0: Ich bin Diana Kramer. Historisch schlechte Umfragewerte für die CDU und der schlechteste jemals gemessene Zustimmungswert für einen amtierenden Bundeskanzler. Friedrich Merz bangt um seine politische Zukunft. Das bestätigt auch eine aktuelle YouGov-Umfrage. Darin rechnet fast die Hälfte der Befragten damit, dass der Kanzler noch in diesem Jahr abgelöst wird. Bei der anstehenden Landtagswahl in Mecklenburg-Vorpommern droht die CDU ihr historisch schlechtestes Wahlergebnis einzufahren. Sie liegt dort laut ZDF-Politbarometer nur noch bei 6%. Und bei der Abgeordnetenhauswahl in Berlin könnte die CDU Platz 1 an die Linke verlieren.
1: Je nach Ausgang der Wahlen könnte für Kanzler Merz nach nicht mal 1,5 Jahren im Amt Schluss sein. Spätestens seit dem Wahldebakel vor 2 Wochen in Sachsen-Anhalt steht Merz heftig unter Druck. Am Sonntag werden sich möglicherweise viele in der CDU fragen, stützen oder stürzen. Aus Berlin, David Riemer.
0: US-Präsident Donald Trump hat im festgefahrenen Iran-Krieg eine große Entscheidung angekündigt, ohne dabei zeitlich konkret zu werden. Diese Entscheidung stehe bevor, sagte Trump dem Portal Axios. Es gehe darum, ob es Vernichtung geben werde oder nicht. Wen er genau damit meinte, sagte Trump nicht. Axios bezog das in dem Bericht auf die iranische Führung. Trump hatte in der Vergangenheit in dem Konflikt immer wieder dem Iran mit Vernichtung gedroht. OpenAI meldet wieder Probleme mit seiner künstlichen Intelligenz. Nach Angaben des ChatGPT-Entwicklers hat sich die KI in Tests mehrfach unerwartet und besorgniserregend verhalten, nicht zum ersten Mal.
2: Die KI macht sich öfter mal selbstständig und versucht clever zu schummeln. Das macht den Entwicklern große Sorge. Bei ChatGPT etwa hatte ein KI-Modell im Test selbst erstellte Dateien ins Netz hochgeladen und diese dann als Quellen verkauft. Die KI hatte auch Daten erfunden, wenn sie Informationen nicht finden konnte und versuchte das dann zu vertuschen. Manchmal gab die Software auch gleich Anweisungen an sich selbst. Die KI-Konzerne fordern mehr Transparenz und Kontrollen. Präsident Trump hält das für Panikmache, die China in die Hände spielt. Tina Eck, USA.
0: Und zum Fußball, herber Rückschlag für die TSG Hoffenheim. Der Start in die Europa League ging gründlich daneben. Beim Außenseiter OFI Kreta in Griechenland verlor Hoffenheim überraschend, aber verdient mit 0:2.
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1: Ich bin Diana Kramer. 3 Tage vor der Landtagswahl in Mecklenburg-Vorpommern hat die SPD laut ZDF-Politbarometer dort die AfD überholt. Die Partei von Ministerpräsidentin Manuela Schwesig kommt demnach auf 37%. Die AfD mit Herausforderer Leif-Erik Holm liegt mit 36% nun knapp dahinter. Für die CDU dürfte es noch desaströser ausgehen als in Sachsen-Anhalt. Sie kommt nur noch auf 6%. Das erhöht den Druck auf Bundeskanzler Friedrich Merz weiter. In einer aktuellen YouGov-Umfrage sagten 48%, dass sie damit rechnen, dass Merz noch in diesem Jahr abgelöst wird. Die Bundesanwaltschaft hat in Brandenburg einen mutmaßlichen Islamisten festnehmen lassen. Er soll Anschläge in Deutschland geplant haben. Als erstes Ziel

0: Hatte er offenbar eine Kirche in Bremen im Visier.
1: Der 24-jährige Iraker soll sich die Kirche schon ganz genau angeschaut und sich sogar eine Schusswaffe besorgt haben. Laut der Bundesanwaltschaft teilt er die Ideologie der Terrormiliz IS. Für seine Pläne hat er offenbar noch eine weitere Person gewinnen können. Wer das ist, wissen die Ermittler bislang nicht. Er wollte sogar noch weitere Menschen mit ins Boot holen, das klappte aber nicht. Die Beamten haben den Mann nordöstlich von Berlin festgenommen. Er sitzt jetzt in Untersuchungshaft. Gegen ihn wird unter anderem wegen Terrorverdachts ermittelt. Zoe Tassovali, Redaktion.
0: Der ukrainische Präsident Zelensky hat baldige Gespräche mit den USA angekündigt. Dabei werde es vor allem um Aussichten auf eine Friedenslösung gehen, aber auch um neue Hilfen, sagte Zelensky in seiner abendlichen Videobotschaft.
2: Die Sicherheit der Energieversorgung soll ein Thema sein. Die Ukraine steht vor einem schwierigen Winter. Hilfe für die Luftabwehr werde es geben, sagte der Präsident. Wo und mit wem er sich treffen wird, sagte er nicht. Zelensky reist aber kommende Woche zu den Vereinten Nationen nach New York. Ein Treffen mit Trump scheint nicht ausgeschlossen. Allerdings ist der US-Präsident wankelmütig. Er hängt eher an seiner Freundschaft zu Kreml-Chef Putin. Der jüngste Besuch von Trumps Unterhändlern in Moskau und Kiew hat nicht viel gebracht. Aus Kiew, Friedemann Kohler.
0: Zum Fußball. Die TSG Hoffenheim hat in der Europa League einen überraschenden Fehlstart hingelegt. Im Auswärtsspiel bei Außenseiter OFI Kreta verlor Hoffenheim in Heraklion mit 0:2.
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1: Ich bin Diana Kramer. Bundeskanzler Friedrich Merz und US-Präsident Donald Trump haben in einem Telefonat über den Krieg in der Ukraine und die Lage in Nahost gesprochen. Darüber hinaus ging es auch um die Anschläge vom 11. September, die sich in der vergangenen Woche zum 25. Mal gejährt hatten. Der Bundeskanzler habe die besondere Verbundenheit zwischen Deutschen und Amerikanern betont, teilte sein Sprecher mit. Wenige Stunden zuvor hatte Merz in Berlin bei einem Wahlkampfauftritt für die Berliner CDU noch von einer fundamentalen Veränderung in den Beziehungen zu den USA gesprochen.
2: Diese Zeit dieser unbedingten transatlantischen Freundschaft ist wahrscheinlich für längere Zeit vorbei. Wir sehen auf der anderen Seite des Atlantiks eine Veränderung der politischen Haltung, eine Veränderung auch der Einschätzung des transatlantischen Bündnisses, die wir so möglicherweise nicht für möglich gehalten hätten.
1: Hierzulande gerät der Bundeskanzler derweil weiter massiv unter Druck. Vor der Landtagswahl in Mecklenburg-Vorpommern an diesem Sonntag ist die CDU laut dem neuen ZDF-Politbarometer auf 6% abgerutscht und droht aus dem Landtag zu fliegen. Die SPD von Ministerpräsidentin Manuela Schwesig hingegen konnte weiter zulegen und hat laut der Umfrage die AfD überholt. Die Sozialdemokraten kommen auf 37%. Die AfD, die zuvor lange vorne lag, liegt nun bei 36%. In Russland hat die Parlamentswahl begonnen. Mehr als 110 Millionen Menschen im flächenmäßig größten Land der Erde sind

0: bis Sonntag aufgerufen, ihre Stimme abzugeben. Überraschungen werden nicht erwartet. Jede Parlamentswahl in den vergangenen gut 20 Jahren wurde von der Regierungspartei Geeintes Russland gewonnen, die Präsident Putin unterstützt.
1: Für die Menschen hier in Russland ist es die erste Parlamentswahl seit Beginn des Angriffskrieges gegen die Ukraine. Tatsächlich ist die Stimmung im fünften Kriegsjahr aber gedrückt, weil viele unzufrieden sind. Benzin etwa ist knapp, Lebensmittel und Dienstleistungen werden immer teurer. Präsident Putin rief hier in Moskau zur Geschlossenheit auf und er setzt darauf, dass es bei der Abstimmung trotz aller Probleme eine klare Bestätigung für seinen Kriegskurs gibt. Aus Moskau, Ulf Mauder.
0: Zum Fußball. Fehlstart für die TSG Hoffenheim in der Europa League. Im Auswärtsspiel bei Außenseiter OFI Kreta verlor Hoffenheim mit 0:2.
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1: Ich bin Diana Kramer. Historisch schlechte Umfragewerte für die CDU und der schlechteste jemals gemessene Zustimmungswert für einen amtierenden Bundeskanzler. Friedrich Merz bangt um seine politische Zukunft. Das bestätigt auch eine aktuelle YouGov-Umfrage. Darin rechnet fast die Hälfte der Befragten damit, dass der Kanzler noch in diesem Jahr abgelöst wird. Bei der anstehenden Landtagswahl in Mecklenburg-Vorpommern droht die CDU, ihr historisch schlechtestes Wahlergebnis einzufahren. Sie liegt dort laut ZDF-Politbarometer nur noch bei 6% und droht sogar aus dem Landtag zu fliegen. Bei der Abgeordnetenhauswahl in Berlin könnte die CDU Platz 1 an die Linke verlieren.
2: Je nach Ausgang der Wahlen könnte für Kanzler Merz nach nicht mal 1,5 Jahren im Amt Schluss sein. Spätestens seit dem Wahldebakel vor 2 Wochen in Sachsen-Anhalt steht Merz heftig unter Druck. Am Sonntag werden sich möglicherweise viele in der CDU fragen, stützen oder stürzen. Aus Berlin, David Riemer.
1: Angesichts weiter steigender Spritpreise drückt Finanzminister Lars Klingbeil bei den angekündigten Entlastungen aufs Tempo. Er fordert eine schnelle Entscheidung, nicht nur für Autofahrer.
3: Die Entlastung ist jetzt das Richtige, damit die Bürgerinnen und Bürger das spüren. Aber wir müssen auch thematisieren, dass gerade Mineralölkonzerne die aktuelle Krise nutzen, um sich die Tasche voll zu machen. Deswegen werbe ich weiter für die Übergewinnsteuer. Es ist richtig, dass in Zeiten, wo wir eine Krise haben, wo die Menschen das konkret an den Zapfsäulen spüren, dass wir auch deutlich sagen, die sich die Taschen voll machen, die abzocken, die müssen ihren Teil dazu beitragen, dass die Entlastung der Bürgerinnen und Bürger gewährleistet ist.
1: Bundesfinanzminister Klingbeil. Die USA planen nach Angaben von Präsident Donald Trump einen Militärstützpunkt in Polen. Die Gespräche dafür seien in einem fortgeschrittenen Stadium, schrieb Trump auf seiner Plattform Truth Social und kündigte an, dass schon in Kürze ein Standort bekannt gegeben werden könnte. Polen liegt an der Ostflanke der NATO und hatte sich zuletzt verstärkt um eine größere US-Truppenpräsenz bemüht. Damit zum Fußball, und da gab es einen herben Rückschlag für die

0: TSG Hoffenheim. Der Start in die Europa League ging nämlich gründlich daneben. Beim Außenseiter OFI Kreta in Griechenland verlor Hoffenheim überraschend, aber verdient mit 0:2.
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2: Momentan ist alles frei auf den Straßen, aber Blitzer haben wir in Detmarode auf der Konrad-Adenauer-Allee, dann auf der B4 zwischen Meine und dem Abzweig nach Vordorf und in Braunschweig auf der Zeller-Heerstraße. Dann habt ihr auch noch was gesehen? Blitzer oder Staus? Dann gerne durchrufen oder WhatsApp, Text oder auch Sprachnachricht schicken. Die Nummer 0800, dann 16 und 3x die 38. Vielen Dank.
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2: Um 5:03 mit Stefan. Auch Musikern kann es passieren, dass sie keine Freude mehr an ihrem Job empfinden. Ja, das Gefühl, das kennt auch Johannes Oerding, als er eines Tages bei einem Open Air auf der Bühne stand und dann an den Einkauf für den nächsten Tag gedacht hat. Da hat er dann gemerkt, oh Mann, da geht mir langsam echt die Lust an dem flöten, was ich ja eigentlich so liebe. Und das wird dem Song nicht gerecht, das wird mir nicht gerecht, das wird vor allem meinen Fans nicht gerecht. Und die Konsequenz? Erstmal konsequent Gitarre zur Seite legen, Urlaub machen. In den USA kam ihm dann nach so rund 3 Monaten wieder ein Lied in den Kopf und dann hat er sich vor Ort eine Gitarre gekauft, um doch wieder Musik zu machen und seine Liebe zur Musik hat er dann tatsächlich auch wiedergefunden. Es sei ihm gegönnt und es macht ihn dadurch irgendwie, finde ich, noch authentischer. Mehr Glück als Verstand. Von Johannes Oerding hört ihr gleich nach Alex Warren. Wir spielen eure Lieblingssongs. Schönen Freitag.
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5.20 Uhr haben wir es. Schönen Freitagmorgen euch. An der TU Braunschweig findet im November wieder die beliebte Kinderuni statt. Das Thema, das dabei im Fokus steht, haben die Teilnehmer aus dem letzten Jahr bestimmt. Welches das ist und für welche Kinder das Angebot gedacht ist, das hört ihr gleich in den Regionalnachrichten um 5:30. Schönen guten Morgen.

0: Emily Sondé mit Shine. Eine Minute vor 5:30 und wie viel die Sonne heute scheint. Schauen wir mal.
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0: Also laut aktuellem Wetterbericht, aktuell heißt es heute bis zu 8 Stunden Sonne. Das ist doch schon gar nicht mal so schlecht, aber immer wieder begleitet auch von Wolken, die sich oft auch davor schieben. Und Richtung Nachmittag, da müssen wir auch mit ein bisschen Schauern rechnen. Also heute irgendwie alles mit drin bei Temperaturen bis zu 20 Grad. 14 sind es aktuell in Wolfsburg an der Ostfalia. In Lehndorf am Festplatz ebenfalls 14 Grad und 15 sind es zurzeit in Wolfenbüttel am Bürgermuseum. Der Radio 38 Wettertrend zeigt morgen dann am Samstag freundlich. Abends so einige Wolken mit dabei, die tatsächlich auch gleich am Vormittag und dann in der Nacht zum Sonntag nochmal ein paar Schauer auch bringen. Also auch da müssen wir uns weiterhin drauf einstellen. Morgen bei Temperaturen bis zu 21 Grad. Und der Sonntag, immer wieder ein paar Schauer. Dazwischen aber auch kurze Sonnenfenster, maximal 20 Grad.
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2: Ich bin Sarah Schild. Einen schönen guten Morgen. Bei gleich 2 Unfällen auf derselben Straße im Kreis Peine sind mehrere Menschen verletzt worden. Mittwochmorgen gegen 9.15 Uhr wich ein 48-Jähriger zwischen Wendeburg und Sophiental offenbar einem Wildtier aus, geriet dabei in Schleudern und überschlug sich neben der Fahrbahn. Der Mann kam laut Polizei ins Krankenhaus. Die Straße war während der Rettungsarbeiten gesperrt. Es bildete sich ein Rückstau. Am Stauende gab es einen weiteren Unfall. Ein 62-Jähriger übersah die wartenden Fahrzeuge und schob die Autos vor ihm aufeinander. Seine Mitfahrerin kam leicht verletzt ins Krankenhaus. Bei der Bürgermeisterwahl in Gifhorn kommt es am 27. September zur Stichwahl. Dafür gelten die vorhandene Wahlbenachrichtigung und auch dieselben Wahllokale wie zur Kommunalwahl, heißt es aus dem Rathaus. Das Briefwahlbüro ist bis nächste Woche Freitag 13 Uhr geöffnet. Die Briefwahlunterlagen können online oder per Post angefordert werden. Die Adresse gibt es auf radio38.de. Nachwuchsforschende, aufgepasst. Die TU Braunschweig startet die nächste Runde der Kinderuni. Für die Juniorstudierenden zwischen 8 und 12 Jahren geht es im November um große Klimafragen, teilte die TU mit. Der Klimawandel gehöre zu den großen Herausforderungen unserer Zeit, heißt es, und er verändere heute schon die Welt, in der Kinder aufwachsen. Daher sei es umso wichtiger zu verstehen, was passiert und was möglich ist, um die Zukunft zu gestalten. Das Thema haben die Teilnehmenden der Kinderuni 2025 bestimmt. Die Anmeldung startet heute. Eine Übersicht über die Vorlesungen und einen Anmeldelink gibt es auf radio38.de. Am 6. Spieltag der 2. Bundesliga will der VfL Wolfsburg endlich den ersten Heimsieg holen. Vor der Länderspielpause empfangen die Wölfe den SV Darmstadt. Man ist entschlossen, mit 11 Punkten in die dreiwöchige Pause zu gehen, so VfL-Cheftrainer Tobias Strobel. Über die Gegner sagte er:
3: Wir treffen auf eine Mannschaft mit einer anderen Spielidee. Ich glaube, das zeichnet das schon aus, ja. Sie verteidigen sehr viel aus der Struktur, wir verteidigen sehr viel aus der Mannorientierung. Deswegen, wir probieren sehr, sehr viel fußballerisch zu lösen. Sie auch, bei Druck kommt ein Ticken schneller dann der lange Ball. Ich glaube, da kommen schon zwei Ideen einfach aufeinander, die aber auch dem geschuldet sind, dass ihr Kader anders als unser Kader aufgebaut ist.
2: Anstoß in der Volkswagen Arena ist heute 18.30 Uhr.
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0: Die Straßen sind frei. Ein paar Blitzer haben wir in Detmarode auf der Konrad-Adenauer-Allee. Dann auf der B4 zwischen Meine und dem Abzweig nach Vordorf. Und in Braunschweig stehen sie auf der Zeller-Heerstraße. Habt ihr auch noch was gesehen? Blitzer oder Staus? Gern durchklingeln. Die Nummer ist 0800 16 und 3x38. Es geht natürlich auch als WhatsApp-Text oder Sprachnachricht. Vielen Dank.
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0: Um 5:35 mit Stefan. Als der Song Crush von Jennifer Page 1998 rauskam, war er direkt ein Riesenhit. Und genau genommen, noch bevor der offiziell rausgekommen ist, war er schon einer der meistgewünschten Hits im Radio. Und das ohne die übliche Werbung, die es auch damals schon gab. Ja, mit Radiointerviews, Werbung und Promotion durch Plattenfirmen und. Und es dauerte nicht lange, da wurde der Song dann auch schon ein Nummer 1 Hit. Und dazu sagte Jennifer Page: Tja, das spricht wohl für den Song. Und ja, das tut es. Ihr erfolgreichster Song, bei dem sie übrigens auch am Text selber noch mitgeschrieben hat. Crush hört ihr gleich nach Chris Tisserandy und Good Old Days. Schönen guten Morgen.
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0: Radio 38 um 4 Minuten vor 6 und noch vor den Nachrichten um Punkt 6 hört ihr den 80er Flashback von Queen I Want to Break Free. Und in ganzer Stunde 80er bekommt ihr bei uns jeden Montag bis Freitag zwischen 19 und 20 Uhr im 80er vor, oder in den 80ern vor. Natürlich auch heute Abend wieder. 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In einer halben Minute dann Queen.
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0: der 80er Flashback mit Queen. I Want to Break Free. 6 Uhr haben wir's.
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0: Heute Temperaturen bis zu 20 Grad. Immer wieder ist Sonne durchaus mit dabei, aber auch einige Wolken, die immer wieder dazwischen kommen. Aktuell sind wir bei 14 Grad in Wolfsburg an der Ostfalia, in Lehndorf am Festplatz ebenfalls 14 Grad und in Wolfenbüttel am Bürgermuseum dort auch 15 Grad. Und der Radio 38 Wettertrend zeigt morgen dann am Samstag einen Wechsel aus Sonne und Wolken bei bis zu 20 Grad. Die Wolken bringen auch ab und dann immer wieder so ein paar Schauer. Der Sonntag dann grauer Himmel, immer wieder ein bisschen Regen, maximal 20 Grad.
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2: Ich bin Thomas Bleski. Fast jeder Zweite in Deutschland rechnet noch in diesem Jahr mit einem Kanzlerwechsel. In einer YouGov-Umfrage glauben 48%, dass Friedrich Merz zum Jahreswechsel nicht mehr im Amt ist. Nur 31% erwarten, dass er Kanzler bleibt.
3: In dieser Woche hatte der Kanzler zwar Rückendeckung von den 8 CDU-Ministerpräsidenten bekommen, das könnte sich aber auch ändern, wenn die CDU bei den Landtagswahlen an diesem Sonntag weiter abschmiert. In Mecklenburg-Vorpommern liegt sie laut aktuellem ZDF-Politbarometer bei nur noch 6% und droht sogar aus dem Landtag zu fliegen. Und in Berlin könnte die CDU den Posten des regierenden Bürgermeisters verlieren, wenn die Linke gewinnt. Dann müsste Friedrich Merz seinen Satz »Aufgeben ist keine Option« wohl überdenken. Diana Kramer, Nachrichtenredaktion.
2: Kurz vor der Landtagswahl in Mecklenburg-Vorpommern hat die SPD laut ZDF-Politbarometer die AfD überholt. Die Partei von Ministerpräsidentin Manuela Schwesig kommt auf 37%, 3 Prozentpunkte mehr als vor einer Woche. Die AfD mit Herausforderer Leif-Erik Holm liegt bei 36%, knapp dahinter. Die CDU verliert weiter und kommt nur noch auf 6%. Die Linke liegt bei 9% und die Grünen müssen mit 5% um den Einzug in den Schweriner Landtag bangen. Heute beginnt die Parlamentswahl in Russland. Die Wahlberechtigten können bis Sonntag ihre Stimme abgeben. Überraschungen werden nicht erwartet. Jede Parlamentswahl in den vergangenen gut 20 Jahren wurde von der Regierungspartei Geeintes Russland gewonnen, die Präsident Putin unterstützt.
4: Tatsächlich ist die Stimmung im fünften Kriegsjahr aber gedrückt, weil viele unzufrieden sind. Benzin etwa ist knapp, Lebensmittel und Dienstleistungen werden immer teurer. Tatsächlich gab es für die Kreml-Partei Geeintes Russland nie eine Duma-Wahl unter schwierigeren Bedingungen. Präsident Putin rief hier in Moskau zur Geschlossenheit auf und er setzt darauf, dass es bei der Abstimmung trotz aller Probleme eine klare Bestätigung für seinen Kriegskurs gibt.

0: Ulf Mauder, Moskau.
1: Zum Sportfußball. Die TSG Hoffenheim hat in der Europa League einen Fehlstart hingelegt und überraschend das Gastspiel auf der griechischen Urlaubsinsel Kreta verloren. Das Team von Trainer Christian Ilzer unterlag dem Außenseiter Ofi Kreta in Heraklion verdient mit 0:2.
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3: Die Straßen sind frei, wir haben aber Blitzer im Detmarode auf der Konrad-Adenauer-Allee, dann auf der B4 zwischen Meine und dem Abzweig nach Vordorf und in Braunschweig stehen sie auf der Zeller-Heer-Straße. Habt ihr auch noch was gesehen? Blitzer oder Staus? Gerne durchrufen oder WhatsApp, Text oder auch Sprachnachricht schicken. Die Nummer 0800, dann 16 und dreimal die 38. Vielen Dank.
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3: Um 6:04. Und ihr kennt das, wenn man morgens irgendwie nicht so ganz schnell aus dem Puschen kommt und irgendwie merkt, uiuiui, jetzt bin ich doch ein bisschen spät dran, da muss man mal eben einen Zahn zulegen. Gemeint ist damit natürlich, man muss sich doch ein bisschen beeilen und ein bisschen schneller machen alles. Aber warum sagen wir in solch einem Fall einen Zahn zulegen? Ja, die Frage haben wir bekommen von euch und die Antwort, die gibt's gleich nach nur 2 Songs. Ich bin Stefan, schönen guten Morgen.
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0: Teddy Swims, Mr. Know-It-All, 6 Uhr und 11 ist es am Freitagmorgen. Von Roswitha aus Wolfsburg haben wir die Frage bekommen, wieso man denn eigentlich sagt, leg mal einen Zahn zu, wir müssen Boden gut machen. Ja, da sind ja quasi gleich zwei Bilder mit drin, die benutzt werden in einem Spruch. Ja. Und die Antwort auf diese Frage hat wie immer Kollege Kast.
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2: Leg mal einen Zahn zu, wir müssen Boden gut machen. Da haben sich wahrscheinlich zwei Redewendungen vermischt. Bekannt ist, wenn man sagt, man müsse einen Zahn zulegen, dann meint man im Allgemeinen, dass man sich beeilen oder das Tempo steigern muss oder aber, dass man schneller bzw. besser werden muss. Entstanden ist diese Redewendung im Mittelalter. Damals kochte man noch in großen Töpfen über offenem Feuer und von der Decke herab hingen Metallstreifen mit vielen Zacken in der Art eines Sägekamms. Die sogenannten Kräuel, an denen hängte man die Töpfe zum Kochen ein. Zur Einstellung der richtigen Temperatur bei der Zubereitung des Essens musste man die Höhe der Zähne bestimmen. Hängte man den Topf tiefer und somit näher an das Feuer, legte man also einen Zahn zu. Dann kochte das Essen schneller. Ja, und Boden gut machen oder auch Boden wettmachen bedeutet so viel wie sich einen Vorteil verschaffen, sich wieder in eine günstigere Position bringen oder auch Fortschritte machen. Zur Entstehung von Boden gut machen ist leider nichts bekannt. Habt ihr auch eine Frage an unsere Wissen2Go-Redaktion? Schreibt uns eine Mail an redaktion@radio38.de.

Madness mit Our House um 6.16 Uhr am Freitagmorgen. Hier ist Radio 38. Kurzer Blick auf das Wetter. Heute einiges an Wolken, aber immer wieder auch Sonne zwischendurch. Bis zu 8 Stunden scheint sie. Wir müssen hier und da mal mit dem Schauer rechnen. Größtenteils aber bleibt es trocken bei bis zu 20 Grad. Auf den Straßen alles frei. Habt ihr was gesehen? 0800 16 und 3 mal die 38. Geht auch als WhatsApp-Text oder Sprachnachricht.

0: 6.23 Uhr. An der TU Braunschweig findet im November wieder die beliebte Kinderuni statt. Das Thema, das dabei im Fokus steht, das haben die Teilnehmer aus dem letzten Jahr bestimmt. Und welches das ist und für welche Kinder dieses Angebot auch gedacht ist und wie eure Kinder dabei sein könnt, das alles hört ihr gleich in den Radio 38 Regionalnachrichten um 6:30.
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0: eine Minute vor 6:30.
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0: Heute bekommen wir wieder einiges an Wolken, ähnlich wie schon die bisherige komplette Woche, aber auch Sonne ist mit dabei immer wieder. Heute sogar offiziell bis zu 8 Stunden. Hier und da müssen wir uns auf ein bisschen Schauer einstellen, größtenteils aber wird es trocken bleiben bei Temperaturen bis zu 20 Grad. Und der Radio 38 Wettertrend zeigt morgen auch nochmal so einen Wechsel aus Sonne und Wolken, immer wieder auch mit ein paar Schauern und relativ windig bei bis zu 21 Grad. Der Sonntag weiterhin Schauer. Und recht viele Wolken. Erst gegen Nachmittag wird es ein bisschen entspannter. Dann ebenfalls Temperaturen bis zu 20 Grad.
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2: Ich bin Sarah Schild. Einen schönen guten Morgen. Bei gleich 2 Unfällen auf derselben Straße im Kreis Peine sind mehrere Menschen verletzt worden. Mittwochmorgen gegen 9.15 Uhr wich ein 48-Jähriger zwischen Wendeburg und Sophiental offenbar einem Wildtier aus, geriet dabei ins Schleudern und überschlug sich neben der Fahrbahn. Der Mann kam laut Polizei ins Krankenhaus. Die Straße war während der Rettungsarbeiten gesperrt. Es bildete sich ein Rückstau. Am Stauende gab es einen weiteren Unfall. Ein 62-Jähriger übersah die wartenden Fahrzeuge und schob die Autos vor ihm aufeinander. Seine Mitfahrerin kam leicht verletzt ins Krankenhaus. Bei der Bürgermeisterwahl in Gifhorn kommt es am 27. September zur Stichwahl. Dafür gelten die vorhandene Wahlbenachrichtigung und auch dieselben Wahllokale wie zur Kommunalwahl, heißt es aus dem Rathaus. Das Briefwahlbüro ist bis nächste Woche Freitag 13 Uhr geöffnet. Die Briefwahlunterlagen können online oder per Post angefordert werden. Die Adresse gibt es auf radio38.de. Nachwuchsforschende aufgepasst. Die TU Braunschweig startet die nächste Runde der Kinderuni. Für die Juniorstudierenden zwischen 8 und 12 Jahren geht es im November um große Klimafragen, teilte die TU mit. Der Klimawandel gehöre zu den großen Herausforderungen unserer Zeit, heißt es, und er verändere heute schon die Welt, in der Kinder aufwachsen. Daher sei es umso wichtiger zu verstehen, was passiert und was möglich ist, um die Zukunft zu gestalten. Das Thema haben die Teilnehmenden der Kinderuni 2025 bestimmt. Die Anmeldung startet heute. Eine Übersicht über die Vorlesungen und einen Anmeldelink gibt es auf radio38.de. Am 6. Spieltag der 2. Bundesliga will der VfL Wolfsburg endlich den ersten Heimsieg holen. Vor der Länderspielpause empfangen die Wölfe den SV Darmstadt. Man ist entschlossen, mit 11 Punkten in die dreiwöchige Pause zu gehen, so VfL-Cheftrainer Tobias Strobel. Über die Gegner sagte er:
3: Wir treffen auf eine Mannschaft mit einer anderen Spielidee. Ich glaube, das zeichnet das schon aus, ja. Sie verteidigen sehr viel aus der Struktur, wir verteidigen sehr viel aus der Mannorientierung. Deswegen, wir probieren sehr, sehr viel fußballerisch zu lösen. Sie auch, bei Druck kommt ein Ticken schneller dann der lange Ball. Ich glaube, da kommen schon zwei Ideen einfach aufeinander, die aber auch dem geschuldet sind, dass ihr Kader anders als unser Kader aufgebaut ist.
2: Anstoß in der Volkswagen Arena ist heute 18.30 Uhr.
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0: Momentan alles frei auf den Straßen bei uns in der Region, das ist schon mal gut, aber wir haben Blitzer, beziehungsweise da ist gerade was ganz frisch neu dazu mit reingekommen. Vorsicht bitte. Ja, da haben wir es, genau, einen Unfall auf der A39 Braunschweig Richtung Wolfsburg zwischen Kremlingen und Scheppau, aber Polizei und Rettungswagen, die sind bereits vor Ort, gerade reingekommen, seht ihr mal, so frisch sind wir. Blitzer haben wir in Detmarode auf der Konrad-Adenauer-Allee, dann auf der B4 zwischen Meine und dem Abzweig nach Vordorf, auf der B244 zwischen Helmstedt und Schöningen hat Lenn gemeldet und in Braunschweig stehen sie auf der Zeller Heerstraße. Habt ihr jetzt auch noch was gesehen? Blitzer oder Staus? Dann gerne her damit. Einfach durchklingeln unter 0800 16 und 3x die 38. Geht natürlich auch als WhatsApp-Text oder Sprachnachricht. Vielen Dank.
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0: Um 6:54 mit Stefan. Sehr viel Sport wieder am Wochenende. Unter anderem starten auch die Grizzlies Wolfsburg in die neue Eishockeysaison. Fußball, Handball, Eishockey, Basketball, alles mit dabei am Wochenende. Und wir schauen uns die einzelnen Spiele gleich mal genauer an.
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0: Richtig schöne Nummer von Savage Garden to the Moon and Back. 6:41 Uhr. Ja, bis zum Mond und zurück. Nee, so weit muss der VfL Wolfsburg jetzt am Wochenende nicht reisen. Nein, ganz im Gegenteil, es ist ja ein Heimspiel. Der VfL Wolfsburg muss heute Abend schon ran in der zweiten Fußball-Bundesliga und eröffnet den 6. Spieltag vor heimischem Publikum. Geht es am Abend gegen den SV Darmstadt heute schon. Ja, die Gäste haben bisher nicht unbedingt den besten Start in die Saison hingelegt. Nach 5 Spieltagen gerade mal 4 Punkte, aber immerhin zuletzt zu Hause gegen Arminia Bielefeld mit einem Treffer kurz vor Schluss mit 2:1 gewonnen. Der VfL wird ja als Absteiger aus der ersten Liga durchgehend als Favorit gewertet. Hier wird ein direkter Wiederaufstieg natürlich angepeilt und entsprechend hoch auch der Druck bei jedem Spiel des VfL. Und nach der knappen Niederlage gegen St. Pauli am vergangenen Wochenende, wo es ja kurz vor Schluss noch ein Gegentor gab, soll es diesmal auch mit einem Heimsieg gegen Darmstadt klappen. Und genau die Erlebnisse vom jeweils letzten Spiel stellt VfL-Trainer Tobias Strobel in der Pressekonferenz auch gegenüber.
1: Aber an sich kommt jetzt eine Mannschaft, die in Last Minute Sieg eingefahren hat. Ich glaube, da hat man dann schon auch gemerkt beim Jubel, dass der Sieg ihnen sehr, sehr gut getan hat. Jetzt kommt eine Mannschaft, die eine Last-Minute-Niederlage gegen sich bekommen hat. Also könnte es auch wieder da so viele Fakten gegeneinander stellen. Ich glaube, es wird ein sehr, sehr interessantes Spiel, wo wir aber, wie gesagt, einfach auch an uns jetzt in Anspruch haben, den jetzt sage ich das 5. Mal, dann aber nicht mehr den langersehnten Heimsieg einzufahren.
0: Ja, der langersehnte Heimsieg. Hoffen wir mal, dass es mit dem auch klappt tatsächlich. Der VfL Wolfsburg heute Abend gegen Darmstadt. Anpfiff ist um 18.30 Uhr. Eintracht Braunschweig hat dann morgen ein Auswärtsspiel in Kaiserslautern zu meistern. Die Lauterer haben zwar zuletzt in Magdeburg recht deutlich mit 0:3 verloren, aber davor gab es 3 Pflichtspielsiege in Folge. Herausgekommen ist dabei aktuell Platz 6 nach 5 Spieltagen. Die Eintracht wiederum hat nun 5 Pflichtspiele in Folge nicht mehr gewonnen. Aber diesmal soll es klappen, sagt Eintracht-Coach Lars Konnetka, der sich auch schon auf die Begegnung freut.
2: Das Spiel trotzdem ist natürlich ein besonderes, auf dem Betze zu spielen. Es ist eine besondere Atmosphäre und dahin zu fahren, darauf freue ich mich persönlich, weil ich solche Spiele auch mag. Und wir auf einen guten Gegner treffen, der sich auch auf uns gut vorbereiten wird, der ein paar neue Spieler dazu gewonnen hat, von denen wir wiederum ja auch einige kennen, wie zum Beispiel auch Ehren Can, mal gucken, ob er aufläuft. Und deswegen wissen wir auch um die Qualitäten der Mannschaft und werden aber das Spiel so angehen, dass wir das auch jetzt wie alle Spiele gewinnen wollen. Also wir gehen in jedes Spiel dieser Saison mit dem Ziel, das Spiel gewinnen zu wollen.
0: So muss das auch natürlich auch sein. Eintracht Braunschweig zu Gast auf dem Betzenberg. Das Spiel gegen Kaiserslautern. Anpfiff ist morgen dann um 13 Uhr. Und die Grizzlies Wolfsburg starten heute in die neue DEL-Saison. Für das Wolfsburger Eishockey-Team ist es die Jubiläumssaison, die 20. in Folge in der DEL. Und die startet auswärts mit einem Spiel gegen die Kölner Haie. Dass die Gegner absolut nicht zu unterschätzen sind, na gut, das hat die vergangene Saison einmal mehr gezeigt. Köln ist souverän mit 116 Punkten Hauptrundenmeister geworden. Ja, in den Playoffs war es nicht ganz so erfolgreich. Da war dann im Halbfinale gegen Serienmeister Eisbären Berlin Schluss. Gegen die kann man schon mal ausscheiden. Für Grizzlies Coach Tyler Haskins ist das eine definitiv harte Nuss, die es da zu knacken gilt. Aber er hat sein Team auf ein kampfbetontes Spiel auch schon eingeschworen. Er sagt, wir wollen mehr arbeiten als der Gegner und einfach schwer zu bespielen sein. Es geht für uns darum, läuferisch stark und auch körperlich präsent zu sein. Tja, wie gut das klappt, das zeigt sich dann heute ab 19.30 Uhr in der Lanxess Arena in Köln. Auch der MTV Braunschweig muss am Wochenende wieder in der dritten Handballliga ran. Es ist das 3. Auswärtsspiel in Folge, diesmal gegen die HSG Eider Harde. Der Gegner hat 2 Niederlagen und einen Sieg in der bisherigen Saison geschafft und steht damit auf Platz 11. Für den MTV soll es in dieser Saison endlich mal mit dem Aufstieg klappen. Entsprechend ambitioniert hat man auch in die Saison bisher gestartet und gespielt und die Saison bisher auch ganz gut gemeistert. 3 Spiele, 3 Siege, darunter auch gegen Angstgegner Füchse Berlin, zurzeit Platz 4 für Braunschweig. Aber so ganz zufrieden ist MTV-Coach Volker Muto noch nicht. Bisher hat sein Team noch nicht so performt, wie er es sich eigentlich wünscht. Und es wird also ein sehr spannendes Spiel. Morgen auswärts der MTV Braunschweig zu Gast bei der HSG Eider Harde. Los geht es um 19.15 Uhr. Und auch die Basketball-Bundesliga startet in die neue Saison. Die Basketball-Löwen Braunschweig sind ja wieder erwarten. Auch dieses Jahr wieder in der höchsten Spielklasse mit dabei. Morgen geht's zu Hause gegen Trier zur Sache. Und Trier hat vergangene Saison bis in die Playoffs es geschafft. Braunschweig, wir wissen's, hat gegen den Abstieg gekämpft. Hat also tatsächlich ganz andere Sorgen vergangene Saison. Dieses Jahr soll alles anders werden und dazu kann morgen der Grundstein gelegt werden. Braunschweigs Neuzugang, Dejua Reeves, wird auch morgen dabei mit auflaufen. So der Plan. Tipp auf in der Volkswagenhalle ist morgen um 18.30 Uhr. 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

0: Pink und Raise Your Glass. Jetzt um diese Zeit ist da hoffentlich nur Kaffee drin. Das würde passen. 6.53 Uhr, 7 vor 7 haben wir es. Wird Bundeskanzler Friedrich Merz die aktuelle Legislaturperiode komplett zu Ende bekommen oder früher aufhören müssen? Einer aktuellen Umfrage zufolge glauben viele dran, dass noch dieses Jahr sogar schon Schluss für ihn sein wird. Was genau die Umfrage sagt und wie viele sich entsprechend geäußert haben, das hört ihr gleich in den Radio 38 Nachrichten um 7.
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0: Mit Schwung in den Freitagmorgen, Pointer Sisters und I'm so excited, der 80er Flashback um eine Minute vor sieben. Schönen Freitag euch.
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0: Aktuell liegen noch bei 14 Grad in Adenbüttel am Friedhof, auch in Braunschweig am Haus der Wissenschaft und in Salzgitterbad am Klesmerplatz ebenfalls 14 Grad. Heute viele Wolken mit dabei, immer wieder aber auch Sonne, die sich zeigt, offiziell bis zu 8 Stunden. Temperaturtechnisch heute so bis zu 19 Grad. Ab und an kann kurz mal was runterkommen, aber größtenteils bleibt es doch eher trocken. Der Radio 38 Wettertrend zeigt für morgen Samstag dann ja viele Wolken, immer wieder auch ein bisschen Schauer mit dabei bei bis zu 20 Grad. Nur recht wenig Sonne. Der Sonntag dann weiterhin ein Wechsel aus Sonne und Wolken. Mehr Wolken als Sonne und die bringen auch am Sonntag mehr Schauer. Geht schon gleich am Vormittag los. Temperaturen bis zu 19 Grad.
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2: Ich bin Thomas Bleskin. Der Druck auf Bundeskanzler Friedrich Merz wächst weiter. In einer YouGov-Umfrage rechnen 48% der Befragten damit, dass er zum Jahreswechsel nicht mehr im Amt ist. Nur 31% erwarten, dass er Kanzler bleibt. Entscheidend könnten die beiden Landtagswahlen am Sonntag werden.
3: Je nach Ausgang der Wahlen könnte für Kanzler Merz nach nichtmals anderthalb Jahren im Amt Schluss sein. Spätestens seit dem Wahldebakel vor zwei Wochen in Sachsen-Anhalt steht Merz heftig unter Druck. Hinzu kommen katastrophale Umfragewerte für ihn als Regierungschef. Am Sonntag werden sich möglicherweise viele in der CDU fragen, stützen oder stürzen. Und die AfD könnte nach Sachsen-Anhalt auch in Meckpomm und in Berlin stärkste Kraft werden. Eine Zusammenarbeit mit ihr lehnen die anderen Parteien allerdings ab. David Riemer, Nachrichtenredaktion.
2: In Russland beginnt heute die dreitägige Wahl eines neuen Parlaments. Die Abstimmung steht im Zeichen des seit mehr als 4,5 Jahren dauernden Angriffskriegs gegen die Ukraine. Die Opposition ist nicht zugelassen, die 10 Parteien auf dem Wahlzettel gelten als kremlnah. Die Regierungspartei Geeintes Russland rechnet trotz Wirtschaftskrise und Kriegsmüdigkeit mit einer Zweidrittelmehrheit. Gewählt wird erstmals auch in den von Russland kontrollierten Teilen mehrerer annektierter ukrainischer Regionen. Die USA planen nach Angaben von Präsident Donald Trump einen Militärstützpunkt in Polen. Die Gespräche dafür seien in einem fortgeschrittenen Stadium, schrieb Trump auf seiner Plattform Truth Social und kündigte an, dass schon in Kürze ein Standort bekannt gegeben werden könnte.
4: Um US-Truppenstützpunkte in Deutschland und Polen gab es jüngst so einiges Hickhack. So hatte Trump im Frühjahr angekündigt, 5000 Soldaten aus Deutschland abzuziehen. Dann hieß es auch, die geplante Entsendung von 4000 Soldaten nach Polen werde gestoppt. Dann wollte Trump auf einmal wieder 5000 Soldaten nach Polen verlegen. Es ging hin und her. Polen bemüht sich um eine größere Truppenpräsenz der USA. Und Trump kann gut mit dem polnischen Präsidenten Nawrocki. Nun kokettiert er mit einem US-Truppenstützpunkt an der Ostflanke der NATO. Tina Eck, USA.
2: Und zum Sport, Fußball. Fehlstart für die TSG Hoffenheim in der Europa League. Die Mannschaft von Trainer Christian Ilzer verlor bei Außenseiter Ofi Kreta überraschend mit 0:2.
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0: Vorsicht, ein Unfall auf der A39 Wolfsburg Richtung Braunschweig zwischen Kremlingen und Schepau. Hier staut es auch aktuell sogar in beiden Richtungen. Ganz schön was los dort. Und Blitzer haben wir in Detmerode auf der Konrad-Adenauer-Allee, auf der B4 zwischen Meine und dem Abzweig nach Vordorf, dann auf der B244 zwischen Helmstedt und Schöningen. Außerdem haben wir noch einen in Braunschweig auf der Zeller-Heerstraße. Habt ihr auch noch was gesehen? Blitzer oder auch Staus? Dann gerne durchrufen. Oder WhatsApp, Text oder auch Sprachnachricht schicken. Die Nummer 0800, dann 16 und 3x die 38. Vielen Dank.
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0: Um 7:04 mit Stefan am Freitagmorgen. Und das erste Mal verliebt sein, da könnt ihr euch sicherlich noch dran erinnern, das wird so irgendwo Richtung Kindergarten gewesen sein, ne? Vielleicht. Oder Grundschule vielleicht, so wenn so die Mädchenpest vorbei ist. Vielleicht als Junge. Oder vielleicht Mädels haben ja auch dann die Jungspest, glaube ich, ne? Also man mag das andere Geschlecht nicht bis zu einem gewissen Alter und dann geht's los so mit dem ersten Mal verliebt sein. Aber so die erste große Liebe, könnt ihr euch daran tatsächlich noch erinnern? So mit allem.

0: drum und dran. So richtig mit Kribbeln im Bauch und so weiter. Dieser heutige Tag, der soll an die erste Liebe erinnern. Es ist der Tag der ersten Liebe und wir waren unterwegs und haben euch einfach mal gefragt, ja, an was ihr euch so erinnert, wenn ihr an eure erste Liebe denkt. Darüber sprechen wir gleich. Schönen guten Morgen.
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0: 7:11 Uhr, das ist der Freitagmorgen. Es gibt Dinge im Leben, die man einfach nie vergisst. Die erste Liebe gehört dazu, das Kribbeln im Bauch, das ständige Denken an die andere Person, die Schweißausbrüche und das Stottern, wenn die Person dann vor einem steht. So diese vollen Klischees aus sämtlichen Teenie-Filmen. Ja, kaum jemand hat das nicht erlebt. Ja, umso schöner, wenn auch sowas dann auch tatsächlich die erste Liebe wird. Und manche heiraten dann am Ende sogar ihre erste Liebe und wenn sie nicht gestorben sind, dann lieben sie sich noch heute. Das ist natürlich jetzt der absolute Idealzustand, klingt schon märchenhaft. Aber heute ist der Tag der ersten Liebe. Ja, mal wieder so ein besonderer Gedenktag aus den USA. Diesmal ein sinnvoller Tag, wie ich finde. Marie aus der Radio 38 Redaktion hat ein paar Infos zu euch und auch mal gefragt, wie ihr euch denn an eure erste Liebe erinnert.
1: Der Tag der ersten Liebe oder auch der National First Love Day aus den USA soll ein Tag der Erinnerung sein. Man soll in Nostalgie schwelgen und sich an diese erste wunderbare Erfahrung erinnern, die einem selbst neue Horizonte und Perspektiven eröffnet hat. Nicht umsonst gilt diese Liebe nämlich als häufige Inspiration für Kunst, Bücher oder Musik. Deswegen haben wir uns mal in der Region umgehört, ob ihr euch an eure erste Liebe erinnert und was ihr damit verbindet.
2: Den habe ich kennengelernt auf einer Party und das war ganz witzig, weil er extra eine halbe Tube Zahnpasta gegessen hat, nur damit er mich küssen konnte, ohne dass er stinkt.
3: Ja, also meine erste Liebe war halt mit 16 und was halt ganz witzig war, dass sie den ersten Schritt gemacht hat. Sie hat sich eher dann getraut und sie hat mich quasi so mitgezogen.
4: Ich habe einen Kniefall gemacht. Vorher schon mal ein bisschen telefoniert und dann hat sie gesagt, oh, gehen wir mal einen Kaffee trinken.
5: Also wir haben uns unprofessionell an der Leiche kennengelernt. Meine Frau war Unterschenkel und ich war Oberschenkel und bei dem Leichenwendfest wurde dann daraus eine Beziehung, die über 55 Jahre jetzt gehalten hat, Gott sei Dank. Ne?
6: Ich habe meinen allerersten Freund in der 10. Klasse kennengelernt. Er hat mir eben ein bisschen in der Schule geholfen, ich hatte ein paar Probleme und wir sind immer noch zusammen.
1: Die Erinnerungen an die erste Liebe können also sehr verschieden sein. Aber sie alle haben doch etwas gemeinsam. Der Gedanke an einen sehr besonderen Menschen.
0: Das stimmt wohl. Vielen Dank, Marie. Klingt wunderschön. Also schwelgt heute gerne in, ich hoffe doch, guten Erinnerungen und habt einen schönen Tag der ersten Liebe.
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Wach werden ist einfach mit so einer Band, so einem schönen Song, Giant Rooks und neu bei Radio 38, Slow Dance for a Minute. 7 Uhr und 17 haben wir es, der Blick aufs Wetter. Heute viele Wolken, aber immer wieder auch ein bisschen Sonne mit dabei. Größtenteils bleibt es trocken, aber es ist nicht ausgeschlossen, dass hier und da mal ein bisschen was runterkommt. Aber größtenteils stellt euch darauf ein, doch trockenes Wetter, bis zu 20 Grad. Und kurzer Blick auf den Verkehr. Vorsicht bitte, einen Unfall auf der A39 Wolfsburg Richtung Braunschweig zwischen Schöppau und Kremlingen. Es staut sich aber aktuell hier sogar in beiden Richtungen. Habt ihr noch was gesehen? 0800 16 und 3 mal die 38 geht auch als WhatsApp-Text oder Sprachnachricht. Vielen Dank.

0: Es ist 7.23 Uhr. Ja, mal wieder ein dreister Betrugsfall in unserer Region. Die Geschädigte, eine Seniorin aus Gifhorn. Welche perfide Masche die Betrüger diesmal genutzt haben, das hört ihr gleich in den Radio 38 Regionalnachrichten um 7:30.
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0: Wir haben es mittlerweile eine Minute nach 7:30. Schönen Freitag euch.
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0: Heute viele Wolken, aber immer wieder auch ein bisschen Sonne mit dabei. Größtenteils bleibt es trocken ab und an, kann aber mal kurz was kommen. Temperaturen bis zu 20 Grad.
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2: Ich bin Sarah Schild. Einen schönen guten Morgen. Unbekannte haben sich als Mitarbeiter einer Gartenfirma getarnt und einer Seniorin in Gifhorn ihre Bankkarte samt PIN entlockt. Wie die Polizei mitteilt, kamen die Männer jedoch nicht an ihr Geld. Laura Schlottke aus der Radio 38 Aktuell-Redaktion. Wie sind die Betrüger vorgegangen?
3: Am Mittwochnachmittag klingelte ein Mann bei der 90-Jährigen in der von Humboldtstraße und bot ihr an, die Hecke zu schneiden sowie einen Winterdienst zu übernehmen. Beide einigten sich auf einen Preis und etwa 5 Männer machten sich an die Arbeit. Die Seniorin hatte den geforderten Barbetrag nicht zu Hause, also fuhren die Arbeiter mit ihr zu einem Geldautomaten. Die Frau übergab den Unbekannten ihre Bankkarte, eine Abhebung scheiterte jedoch. Die Männer gaben ihr die Karte zurück und wollten später wiederkommen. Der 90-Jährigen kamen in der Zwischenzeit Zweifel und sie rief die Polizei, die falschen Arbeiter allerdings nicht mehr antraf.
2: Zeugenhinweise gehen an die Beamten in Gifhorn. Eine Täter- und Fahrzeugbeschreibung gibt es auf radio38.de. Die Polizei appelliert, Bankkarte oder PIN niemals anderen Personen zu geben und an der Haustür keine spontanen Aufträge zu erteilen. Am Sonntag findet in Wolfenbüttel der traditionelle MTV-Stadtlauf statt. Wegen der hohen Teilnehmendenzahl werden wieder mehrere öffentliche Straßen als Laufstrecke genutzt. Damit es für alle sicher bleibt, ist die komplette Innenstadt währenddessen für den Durchgangsverkehr gesperrt. Das teilte die Stadtverwaltung mit. Die Veranstaltung dauert von 8 bis voraussichtlich 16 Uhr. Start und Ziel sind auf dem Schlossplatz. Die Zufahrten zur Innenstadt werden an zentralen Knotenpunkten abgesperrt. Mehrere Busse werden umgeleitet. Außerdem können einige Parkgelegenheiten während des Laufs nicht angesteuert werden. Eine Übersicht über alle Verkehrseinschränkungen gibt es auf radio38.de. Heimspiel zum Saisonauftakt für die Basketball-Löwen Braunschweig. Am Samstag ist das Team der Wettkonzept Gladiators Trier zu Gast. Nach dem Sieg in der ersten Runde des BBL-Pokals wollen die Löwen an diese Leistung anknüpfen. Headcoach Ramon Diaz war vor allem mit der Defensivleistung zufrieden. Für Schwarz-Gold steht mit Point Guard DeJure Reeves ein frischer Neuzugang auf dem Court. Er ist vergangenen Nachmittag erst in Braunschweig angekommen. Sein Vertrag läuft zunächst bis November mit der Absicht auf Verlängerung für die restliche Saison 2026-2027. Tip-off in der Volkswagenhalle ist morgen 18.30 Uhr.
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0: Die A39 Wolfsburg-Braunschweig ist zwischen Scheppau und Kremlingen mittlerweile nach 2 Unfällen aktuell gesperrt. Und Blitzer, die haben wir in Wolfsburg auf der Sauerbruchstraße, in Detmarode auf der Konrad-Adenauer-Allee, dann auf der B4 zwischen Meine und dem Abzweig nach Vordorf, in Helmstedt stehen sie auf der Henke-Straße, auf der B244 zwischen Helmstedt und Schöningen, dann in Braunschweig auf der Zeller-Herr-Straße und in Münstedt stehen sie auf der Schmedenstädter-Straße. Und habt ihr auch noch was gesehen? Blitzer oder auch Staus? Dann gern durchklingeln oder WhatsApp, Text oder auch Sprachnachricht schicken. Die Nummer 0800, dann 16 und dreimal die 38. Vielen Dank.
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0: Um 5 Minuten nach 7:30 auf dem Weg zum Bäcker, auf dem Weg zur Arbeit nochmal schnell beim Bäcker vorbei, so wollte ich sagen. Und wir sind euer Begleiter mit euren Lieblingssongs. Geht alles ein bisschen leichter gleich. M People und Moving On Up. Hört ihr direkt nach Jonatas und Daddy DJ mit Flipside. Ich bin Stefan, euch einen schönen Freitag.
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Börse, 7.41 Uhr, genießt den Freitagmorgen. Mit 16 Jahren hat Miles Smith schon seine erste Band gehabt, ja, eine Indie-Band, mit der er auch erste Auftritte und generell auch die Luft des Musikerlebens geschnuppert hat. Und anstatt alles auf eine Karte zu setzen und sagen, ich mache jetzt nur noch Musik, hat er erstmal das gemacht, was so rund 80% der Eltern erstmal raten würden, vielleicht sogar mehr. Junge, mach erstmal was Richtiges. In Anführungsstrichen bitte zu verstehen. Er hat Soziologie und Sozialpolitik studiert. Und damit hat er jetzt natürlich immer etwas in der Tasche, was er machen kann, wenn es mit der Musik mal nicht mehr klappt. Was wir natürlich alle nicht hoffen, denn mit seiner Musik macht er uns allen viel Freude. Seinen Song Stargazing, mit dem er auch den großen Durchbruch geschafft hat, hört ihr gleich nach Melt und Hesitate. Wir spielen eure Lieblingssongs. Schönen guten Morgen.

Hier ist Radio 38 um 7 Uhr 48. Haltet euch auf der A39, wo momentan viel los ist und eben auch die Sperrung wegen des doppelten Unfalls zwischen Kremlingen und Schepau. Wir sind bei euch mit euren Lieblingssongs, jetzt mit Gracie Abrams und That's So True.

0: 7.50 Uhr haben wir es 10 Minuten. Vor 8 am Freitagmorgen wird Bundeskanzler Friedrich Merz die aktuelle Legislaturperiode komplett zu Ende bekommen oder doch früher aufhören? Ja, nach einer aktuellen Umfrage glaubt knapp die Hälfte daran, dass noch dieses Jahr Schluss für ihn ist. Was genau die Umfrage sagt und wie viele sich tatsächlich so geäußert haben, das hört ihr gleich in den Radio 38 Nachrichten um 8.
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0: Billy Joel mit We Didn't Start the Fire. Wir haben es eine Minute vor acht.
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0: Schauen wir mal, heute tatsächlich dichte Wolken, einige dichte Wolken, aber wie wir es auch jetzt schon sehen, immer wieder noch ein bisschen Sonne mit dabei. Heute sogar bis zu 8 Stunden ist hier unterwegs, ja. Ab und an kann es ein klein wenig regnen.

0: Grad.
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2: Ich bin Thomas Bleski. Fast jeder Zweite in Deutschland rechnet noch in diesem Jahr mit einem Kanzlerwechsel. In einer YouGov-Umfrage glauben 48%, dass Friedrich Merz zum Jahreswechsel nicht mehr im Amt ist. Nur 31% erwarten, dass er Kanzler bleibt.
3: In dieser Woche hatte der Kanzler zwar Rückendeckung von den 8 CDU-Ministerpräsidenten bekommen, das könnte sich aber auch ändern, wenn die CDU bei den Landtagswahlen an diesem Sonntag weiter abschmiert. In Mecklenburg-Vorpommern liegt sie laut aktuellem ZDF-Politbarometer bei nur noch 6% und droht sogar aus dem Landtag zu fliegen. Und in Berlin könnte die CDU den Posten des regierenden Bürgermeisters verlieren, wenn die Linke gewinnt. Dann müsste Friedrich Merz seinen Satz »Aufgeben ist keine Option« wohl überdenken. Diana Kramer, Nachrichtenredaktion.
2: Kurz vor der Landtagswahl in Mecklenburg-Vorpommern hat die SPD laut ZDF-Politbarometer die AfD überholt. Die Partei von Ministerpräsidentin Manuela Schwesig kommt auf 37%, 3 Prozentpunkte mehr als vor einer Woche. Die AfD mit Herausforderer Leif-Erik Holm liegt bei 36%, knapp dahinter. Die CDU verliert weiter und kommt nur noch auf 6%. Die Linke liegt bei 9% und die Grünen müssen mit 5% um den Einzug in den Schweriner Landtag bangen. Heute beginnt die Parlamentswahl in Russland. Die Wahlberechtigten können bis Sonntag ihre Stimme abgeben. Überraschungen werden nicht erwartet. Jede Parlamentswahl in den vergangenen gut 20 Jahren wurde von der Regierungspartei Geeintes Russland gewonnen, die Präsident Putin unterstützt.
4: Tatsächlich ist die Stimmung im 5. Kriegsjahr aber gedrückt, weil viele unzufrieden sind. Benzin etwa ist knapp, Lebensmittel und Dienstleistungen werden immer teurer. Tatsächlich gab es für die Kreml-Partei Geeintes Russland nie eine Duma-Wahl unter schwierigeren Bedingungen. Präsident Putin rief hier in Moskau zur Geschlossenheit auf und er setzt darauf, dass es bei der Abstimmung trotz aller Probleme eine klare Bestätigung für seinen Kriegskurs gibt. Ulf Mauder, Moskau.
2: Zum Sportfußball. Die TSG Hoffenheim hat in der Europa League einen Fehlstart hingelegt und überraschend das Gastspiel auf der griechischen Urlaubsinsel Kreta verloren. Das Team von Trainer Christian Ilzer unterlag dem Außenseiter Ofi Kreta in Heraklion verdient mit 0:2.
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5: A39 Braunschweig Richtung Wolfsburg. Zwischen Kremlingen und Schepau aktuell noch 4 Kilometer stockend nach einem Unfall. Da laufen zurzeit noch die Bergungsarbeiten. Knapp 20 Minuten wird es da noch länger dauern. Blitzer haben wir in Wolfsburg auf der Sauerbruchstraße, in Detmarode auf der Konrad-Adenauer-Allee, dann auf der B4 zwischen Meine und dem Abzweig nach Vordorf. In Helmstedt stehen sie auf der Henkelstraße, auf der B244 zwischen Helmstedt und Schöningen, dann in Braunschweig auf der Zeller-Herr-Straße und in Münstedt auf der Schmedenstädter Straße.
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5: Und habt ihr noch was gesehen? Blitzer oder Staus? Gerne durchrufen oder WhatsApp, Text oder Sprachnachricht an die 0800, dann eine 6 und dreimal die 38. Vielen Dank.
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5: Mit Stefan um 3:08. Sehr viel Sport wieder am Wochenende, unter anderem auch die Grizzlies Wolfsburg, die in ihre mittlerweile 20. Saison starten in der DEL, die 20. am Stück. Fußball, Handball, Eishockey, Basketball, alles mit dabei und wir schauen uns die einzelnen Spiele gleich mal genauer an und es gibt auch was zu gewinnen.
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0: 8 Uhr und 11 ist es. Das ist der Freitagmorgen. Das Wochenende steht uns jetzt bevor und da wird einiges sportlich passieren. Der VfL Wolfsburg muss heute Abend schon ran in der zweiten Fußball-Bundesliga und eröffnet den 6. Spieltag. Vor heimischem Publikum geht es am Abend gegen den SV Darmstadt. Die Gäste haben bisher jetzt nicht den besten Start in die Saison hingelegt. Nach 5 Spieltagen gerade mal 4 Punkte. Aber immerhin zuletzt zu Hause gegen Arminia Bielefeld mit einem Treffer kurz vor Schluss mit 2:1 gewonnen. Der VfL wird als Absteiger aus der ersten Liga ja durchgehend als Favorit gewertet, ja. Und hier wird ein direkter Wiederaufstieg natürlich angepeilt und entsprechend hoch auch der Druck bei jedem einzelnen Spiel. Und nach der knappen Niederlage gegen St. Pauli am vergangenen Wochenende mit einem Gegentor kurz vor Schluss soll es diesmal auch mit einem Heimsieg gegen Darmstadt klappen. Ja, genau diese Erlebnisse vom jeweils letzten Spiel stellt VfL-Trainer Tobias Strobel in der Pressekonferenz auch gegenüber.
1: Aber an sich, ja, kommt jetzt eine Mannschaft, die in Last Minute Sieg eingefahren hat. Ich glaube, da hat man dann schon auch gemerkt beim Jubel, dass der Sieg ihnen sehr, sehr gut getan hat. Genau, jetzt kommt eine Mannschaft, die eine Last-Minute-Niederlage gegen sich bekommen hat. Also könnte es auch wieder da so viele Fakten gegeneinander stellen. Ich glaube, es wird ein sehr, sehr interessantes Spiel, wo wir aber, wie gesagt, einfach auch an uns jetzt in Anspruch haben, den jetzt sage ich das 5. Mal, dann aber nicht mehr den lang ersehnten Heimsieg einzufangen.
0: Ja, der lang ersehnte Heimsieg. Hoffentlich klappt das auch. Der VfL Wolfsburg heute Abend gegen Darmstadt. Anpfiff ist um 18.30 Uhr. Eintracht Braunschweig hat dann morgen ein Auswärtsspiel in Kaiserslautern zu meistern. Die Lauterer haben zwar zuletzt in Magdeburg recht deutlich mit 0:3 verloren, aber davor gab es 3 Pflichtspielsiege in Folge. Herausgekommen ist dabei aktuell Platz 6 nach 5 Spieltagen. Die Eintracht wiederum hat nun 5 Pflichtspiele in Folge nicht mehr gewonnen, aber diesmal soll es klappen, sagt Eintracht-Coach Lars Konnetka, der sich schon auf die Begegnung freut.
2: Das Spiel trotzdem ist natürlich ein besonderes, auf dem Betze zu spielen. Es ist eine besondere Atmosphäre und dahin zu fahren, darauf freue ich mich persönlich, weil ich solche Spiele auch mag. Und wir auf einen guten Gegner treffen, der sich auch auf uns gut vorbereiten wird, der ein paar neue Spieler dazu gewonnen hat, von denen wir wiederum ja auch einige kennen, wie zum Beispiel auch Eren Can, mal gucken, ob er aufläuft. Und deswegen wissen wir auch um die Qualitäten der Mannschaft und werden aber das Spiel so angehen, dass wir das auch jetzt wie alle Spiele gewinnen wollen. Also wir gehen in jedes Spiel dieser Saison mit dem Ziel, das Spiel gewinnen zu wollen.
0: So muss man es auch machen und hoffentlich klappt das. Eintracht Braunschweig zu Gast auf dem Betzenberg, das Spiel gegen Kaiserslautern. Anpfiff ist dann morgen um 13 Uhr. Und die Grizzlies Wolfsburg starten heute in die neue DEL-Saison. Für das Wolfsburger Eishockey-Team ist es die Jubiläumssaison, die 20. in Folge in der DEL. Und die startet aus jetzt mit einem Spiel gegen die Kölner Haie, dass die Gegner absolut nicht zu unterschätzen sind, haben sie ja vergangene Saison gezeigt. Köln ist souverän mit 116 Punkten Hauptrundenmeister geworden in den Playoffs, war dann aber im Halbfinale gegen Eisbären Berlin Schluss. Und für Grizzlies Coach Tyler Haskins ist das eine harte Nuss, die es auf jeden Fall zu knacken gilt. Aber er hat sein Team auf so ein kampfbetontes Spiel auch eingeschworen. Der sagt, wir wollen mehr arbeiten als der Gegner und einfach schwer zu bespielen sein. Es geht für uns darum, läuferisch stark und dabei auch körperlich präsent zu sein. Tja, wie gut das klappt, zeigt sich dann heute ab 19:30 in der Lanxess Arena in Köln. Auch der MTV Braunschweig muss am Wochenende wieder in der 3. Handballliga ran. Es ist das 3. Auswärtsspiel in Folge, diesmal gegen die HSG Eider Harde. Der Gegner hat 2 Niederlagen und einen Sieg in der bisherigen Saison geschafft und steht damit auf Platz 11. Für den MTV soll es in dieser Saison dann endlich mit dem Aufstieg klappen. Entsprechend ambitioniert hat man ja auch die Saison bisher gespielt und gemeistert. Hat 3 Spiele, 3 Siege und darunter auch gegen Angstgegner Füchse Berlin. Zurzeit Platz 4 für Braunschweig, aber so ganz zufrieden ist der MTV-Coach Volker Modrun noch nicht. Bisher hat sein Team noch nicht so performt, wie er sich eigentlich wünscht. Das wird also tatsächlich noch ein sehr spannendes Auswärtsspiel morgen. Der MTV Braunschweig zu Gast bei der HSG Eiderharde. Los geht es um 19.15 Uhr. Und auch die Basketball-Bundesliga startet in die neue Saison. Die Basketball-Löwen Braunschweig sind ja wieder erwarten, auch dieses Jahr wieder in der höchsten Spielklasse mit dabei. Morgen geht's dann zu Hause gegen Trier zur Sache. Und Trier hat es vergangene Saison ja bis in die Playoffs geschafft. Ja, Braunschweig, wir wissen es, hat den Abstieg gerade noch so verhindern können, also eher am grünen Tisch, hatte also ganz andere Sorgen vergangene Saison. Dieses Jahr soll alles anders werden und dazu kann auch morgen schon der Grundstein gelegt werden. Braunschweigs Neuzugang Dejour Reeves wird auch bereits morgen schon mit auflaufen, so der Plan. 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Das Spiel gegen Trier morgen in der Volkswagenhalle und alles, was ihr dafür tun müsst, anrufen oder eine WhatsApp schicken. 0800 16 und 3x die 38. 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

Michael Jackson und der Thriller um 8.20 Uhr, das ist der Freitagmorgen. Kurzer Blick aufs Wetter heute, viele Wolken mit dabei, immer wieder auch etwas Sonne. Ja, ab und an kann schon mal ein bisschen was kommen, auch an Schauern, aber eher weniger. Es bleibt eher trocken heute und angenehm. Und der Blick auf den Verkehr, die A39 Braunschweig Richtung Wolfsburg zwischen Kremlingen und Zschäpau. Ja, da hatten wir noch aktuell stockend, aber mittlerweile sind die Straßen wieder freigeräumt. Da habt ihr also wieder Freifahrt, das ist gut. Euch noch eine gute und sichere Fahrt. Habt ihr was gesehen? 0800 eine 6 und dreimal die 38, beziehungsweise jetzt wird es wieder entspannter auf der A39. Hey.

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1: Der Freitagmorgen mit Radio 38 und euren Lieblingssongs um 8.23 Uhr. An der TU Braunschweig findet im November wieder die beliebte Kinderuni statt. Und das Thema, das dabei im Fokus steht, das haben die Teilnehmer vom vergangenen Jahr bestimmt. Welches das ist und für welche Kinder das Angebot gedacht ist, das alles hört ihr gleich in den Regionalnachrichten um 8:30.
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1: 8:30.
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1: Heute recht viel Wolken auch wiederum, da sehen wir jetzt gerade schon, aber immer wieder sehen wir auch ein bisschen Sonne, die wird auch nicht verschwinden, die wird bleiben, sogar bis zu 8 Stunden wird sie heute scheinen, aber eben immer wieder begleitet von Wolken, größtenteils heute auch trocken bei bis zu 19 Grad. Und der Radio 38 Wettertrend zeigt fürs Wochenende immer wieder einen Wechsel aus Sonne und Wolken, wobei die Wolken doch eher überwiegen und dominieren, immer wieder auch etwas Regen, sowohl morgen als auch am Sonntag, jeweils bei bis zu um die 20 Grad.
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3: Ich bin Sarah Schild. Einen schönen guten Morgen. Bei gleich 2 Unfällen auf derselben Straße im Kreis Peine sind mehrere Menschen verletzt worden. Mittwochmorgen gegen 9.15 Uhr wich ein 48-Jähriger zwischen Wendeburg und Sophiental offenbar einem Wildtier aus, geriet dabei ins Schleudern und überschlug sich neben der Fahrbahn. Der Mann kam laut Polizei ins Krankenhaus. Die Straße war während der Rettungsarbeiten gesperrt. Es bildete sich ein Rückstau. Am Stauende gab es einen weiteren Unfall. Ein 62-Jähriger übersah die wartenden Fahrzeuge und schob die Autos vor ihm aufeinander. Seine Mitfahrerin kam leicht verletzt ins Krankenhaus. Bei der Bürgermeisterwahl in Gifhorn kommt es am 27. September zur Stichwahl. Dafür gelten die vorhandene Wahlbenachrichtigung und auch dieselben Wahllokale wie zur Kommunalwahl, heißt es aus dem Rathaus. Das Briefwahlbüro ist bis nächste Woche Freitag 13 Uhr geöffnet. Die Briefwahlunterlagen können online oder per Post angefordert werden. Die Adresse gibt es auf radio38.de. Nachwuchsforschende aufgepasst. Die TU Braunschweig startet die nächste Runde der Kinderuni. Für die Juniorstudierenden zwischen 8 und 12 Jahren geht es im November um große Klimafragen, teilte die TU mit. Der Klimawandel gehöre zu den großen Herausforderungen unserer Zeit, heißt es, und er verändere heute schon die Welt, in der Kinder aufwachsen. Daher sei es umso wichtiger zu verstehen, was passiert und was möglich ist, um die Zukunft zu gestalten. Das Thema haben die Teilnehmenden der Kinderuni 2025 bestimmt. Die Anmeldung startet heute. Eine Übersicht über die Vorlesungen und einen Anmeldelink gibt es auf radio38.de. Am 6. Spieltag der 2. Bundesliga will der VfL Wolfsburg endlich den ersten Heimsieg holen. Vor der Länderspielpause empfangen die Wölfe den SV Darmstadt. Man ist entschlossen, mit 11 Punkten in die dreiwöchige Pause zu gehen, so VfL-Cheftrainer Tobias Strobel. Über die Gegner sagte er:
4: Wir treffen auf eine Mannschaft mit einer anderen Spielidee. Ich glaube, das zeichnet das schon aus, ja. Sie verteidigen sehr viel aus der Struktur, wir verteidigen sehr viel aus der Mannorientierung. Deswegen, wir probieren sehr, sehr viel fußballerisch zu lösen. Sie auch, bei Druck kommt ein Ticken schneller dann der lange Ball. Ich glaube, da kommen schon 2 Ideen einfach aufeinander, die aber auch dem geschuldet sind, dass ihr Kader anders als unser Kader aufgebaut ist.
3: Anstoß in der Volkswagen Arena ist heute 18.30 Uhr.
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1: Vorsicht bitte, Reifenteile auf der A2 Braunschweig Richtung Hannover zwischen Lehrte und Kreuz Hannover Ost und die A39 Braunschweig Richtung Wolfsburg zwischen Kremlingen und Scheppau 5 Kilometer Stau nach einem Unfall. Dann haben wir noch Blitzer in Wolfsburg auf der Sauerbruchstraße. In Detmarode stehen sie auf der Konrad-Adenauer-Allee. Auf der B4 zwischen Meine und dem Abzweig nach Vordorf. Dann in Helmstedt auf der Henke-Straße. Auf der B244 zwischen Helmstedt und Schöningen. Dann in Braunschweig auf der Zeller-Heer-Straße. In Münstedt stehen sie auf der Schmedenstädter Straße und in Dorstadt auf der Harzstraße. Das hat Anne-Kathrin noch mitgegeben. Vielen Dank, Anne-Kathrin. Habt ihr auch noch was gesehen? Blitzer oder auch Staus? Dann immer her damit. Gerne durchklingeln oder WhatsApp, Text oder Sprachnachricht schicken an die 0800, dann eine 6 und 3 mal die 38. Vielen Dank.
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1: Um 5 Minuten nach 9:30. Erinnert ihr euch noch an die erste Liebe in eurem Leben? Ist jetzt eine rein rhetorische Frage, denn natürlich tut ihr das. Sowas vergisst man natürlich nie. Heute ist der Tag der ersten Liebe. Ein Tag, der dazu einlädt, in Erinnerungen an eben diese besonderen Momente der ersten Liebe zu denken. Und es sind hoffentlich dann auch positive Erinnerungen. Wir waren mal unterwegs und haben euch einfach mal gefragt, an was ihr euch da genau erinnert, wenn ihr an eure erste Liebe denkt. Diesen Tag werden wir gleich mal gebührend feiern nach nur zwei Songs. Ich bin Stefan, euch einen schönen guten Morgen.
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0: Mega schöner Song von Take That, Everything Changes. Take That hat viele Songs rausgebracht, während der sich die Teens zur damaligen Zeit einfach verliebt haben, ja. Wenn sie sagen, sie spielen so einen Song, meinen nicht sehr selten auch Leute damit Songs von Take That, ja, diese erste Liebe im Leben. Das ist etwas, was man nie vergisst, ja, diese erste Liebe. Das Kribbeln im Bauch, das ständige Denken an die andere Person, die Schweißausbrüche und das Stottern, wenn die Person dann vor einem steht, ja. So diese Vollklischees, die man so aus diesen ganzen Teenie-Filmen kennt. Kaum jemand hat das nicht erlebt, ja. Umso schöner, wenn daraus dann tatsächlich auch die richtige erste Liebe wird. Manche heiraten am Ende sogar ihre Liebe. Und ja, wenn sie nicht gestorben sind, lieben sie sich noch heute. Ja, das ist jetzt so ein Idealzustand. Klingt schon ein bisschen märchenhaft auch. Vielleicht auch ein bisschen kitschig. Heute ist der Tag der ersten Liebe. Ja, mal wieder so ein besonderer Gedenktag aus den USA. Diesmal, wie ich finde, tatsächlich auch ein sinnvoller Tag, ein schöner Tag. Marie aus der Radio 38 Redaktion hat da so ein paar Infos zu euch und auch mal gefragt, wie ihr denn so euch an eure erste Liebe erinnert.
1: Der Tag der ersten Liebe oder auch der National First Love Day aus den USA soll ein Tag der Erinnerung sein. Man soll in Nostalgie schwelgen und sich an diese erste wunderbare Erfahrung erinnern, die einem selbst neue Horizonte und Perspektiven eröffnet hat. Nicht umsonst gilt diese Liebe nämlich als häufige Inspiration für Kunst, Bücher oder Musik. Deswegen haben wir uns mal in der Region umgehört, ob ihr euch an eure erste Liebe erinnert und was ihr damit verbindet.
2: Den habe ich kennengelernt auf einer Party und das war ganz witzig, weil er extra eine halbe Tube Zahnpasta gegessen hat, nur damit er mich küssen konnte, ohne dass er stinkt.
3: Ja, also meine erste Liebe war halt mit 16 und was halt ganz witzig war, dass sie den ersten Schritt gemacht hat. Sie hat sich eher dann getraut und sie hat mich quasi so mitgezogen.
4: Ich habe einen Kniefall gemacht. Vorher schon mal ein bisschen telefoniert und dann hat sie gesagt, oh, gehen wir mal einen Kaffee trinken.
5: Also wir haben uns unprofessionell an der Leiche kennengelernt. Meine Frau war Unterschenkel und ich war Oberschenkel und bei dem Leichenwendfest wurde dann daraus eine Beziehung, die über 55 Jahre jetzt gehalten hat, Gott sei Dank. Ne?
6: Ich habe meinen allerersten Freund in der 10. Klasse kennengelernt. Er hat mir eben ein bisschen in der Schule geholfen, ich hatte ein paar Probleme und wir sind immer noch zusammen.
1: Die Erinnerungen an die erste Liebe können also sehr verschieden sein. Aber sie alle haben doch etwas gemeinsam. Der Gedanke an einen sehr besonderen Menschen.
0: So ist es. Vielen Dank, Marie. Klingt auf jeden Fall sehr schön. Deswegen, heute ist der Tag der ersten Liebe. Schwelgt also heute gerne in, naja, hoffentlich auch wirklich positiven, guten Erinnerungen und genießt diesen ersten, den Tag der ersten Liebe. Schönen Freitag euch. Hey.

0: 8:51 Uhr haben wir es, 9:09. Wenn es nach den Bürgern dieses Landes geht, dann wird der Bundeskanzler Friedrich Merz relativ wahrscheinlich noch dieses Jahr seinen Posten abgeben. So zumindest die Vermutung der Befragten bei einer aktuellen Umfrage. Was die konkret über den amtierenden Kanzler aussagt, das hört ihr gleich in den Radio 38 Nachrichten um 9.
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0: Mega schöne Nummer von Starship. Nothing's gonna stop us now. Es ist eine Minute vor neun. Habt einen schönen Freitag.
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0: Heute haben wir tatsächlich einiges an Wolken, das sehen wir jetzt gerade auch schon, aber wir sehen auch jetzt die Sonne, die sich da immer wieder durch, mogelt, ist eigentlich schon falsch gesagt, ne? Es gibt immer wieder Momente, wo wir auch

0: Der Druck auf Bundeskanzler Friedrich Merz wächst weiter. In einer YouGov-Umfrage rechnen 48% der Befragten damit, dass er zum Jahreswechsel nicht mehr im Amt ist. Nur 31% erwarten, dass er Kanzler bleibt. Entscheidend könnten die beiden Landtagswahlen am Sonntag werden.
1: Je nach Ausgang der Wahlen könnte für Kanzler Merz nach nicht mal 1,5 Jahren im Amt Schluss sein. Spätestens seit dem Wahldebakel vor 2 Wochen in Sachsen-Anhalt steht Merz heftig unter Druck. Hinzu kommen katastrophale Umfragewerte für ihn als Regierungschef. Am Sonntag werden sich möglicherweise viele in der CDU fragen, stützen oder stürzen. Und die AfD könnte nach Sachsen-Anhalt auch in Meckpomm und in Berlin stärkste Kraft werden. Eine Zusammenarbeit mit ihr lehnen die anderen Parteien allerdings ab. David Riemer, Nachrichtenredaktion.
0: In Russland beginnt heute die dreitägige Wahl eines neuen Parlaments. Die Abstimmung steht im Zeichen des seit mehr als 4,5 Jahren dauernden Angriffskriegs gegen die Ukraine. Die Opposition ist nicht zugelassen, die 10 Parteien auf dem Wahlzettel gelten als kremlnah. Die Regierungspartei Geeintes Russland rechnet trotz Wirtschaftskrise und Kriegsmüdigkeit mit einer Zweidrittelmehrheit. Gewählt wird erstmals auch in den von Russland kontrollierten Teilen mehrerer annektierter ukrainischer Regionen. Die USA planen nach Angaben von Präsident Donald Trump einen Militärstützpunkt in Polen. Die Gespräche dafür seien in einem fortgeschrittenen Stadium, schrieb Trump auf seiner Plattform Truth Social und kündigte an, dass schon in Kürze ein Standort bekannt gegeben werden könnte.
2: Um US-Truppenstützpunkte in Deutschland und Polen gab es jüngst so einiges Hickhack. So hatte Trump im Frühjahr angekündigt, 5.000 Soldaten aus Deutschland abzuziehen. Dann hieß es, auch die geplante Entsendung von 4.000 Soldaten nach Polen werde gestoppt. Dann wollte Trump auf einmal wieder 5.000 Soldaten nach Polen verlegen. Es ging hin und her. Polen bemüht sich um eine größere Truppenpräsenz der USA. Und Trump kann gut mit dem polnischen Präsidenten Nawrocki. Nun kokettiert er mit einem US-Truppenstützpunkt an der Ostflanke der NATO. Tina Eck, USA.
0: Und zum Sport Fußball. Fehlstart für die TSG Hoffenheim in der Europa League. Die Mannschaft von Trainer Christian Ilzer verlor bei Außenseiter Ofi Kreta überraschend mit 0:2.
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4: A39 Braunschweig Richtung Wolfsburg. Zwischen Kremlingen und Schepau jetzt noch 4 Kilometer Stau nach dem Unfall. Und die A39 Braunschweig Richtung Salzgitter ist zwischen Salzgitter-Wartenstedt und Lebenstedte-Süd nach einem Unfall wegen Bergungsarbeiten aktuell gesperrt. Blitzer haben wir in Wolfsburg auf der Sauerbruchstraße, dann in Detmarode auf der Konrad-Adenauer-Allee. Auf der B4 stehen sie zwischen Meine und dem Abzweig nach Vordorf. In Helmstedt auf der Henkelstraße. Dann auf der B244 zwischen Helmstedt und Schöningen. In Braunschweig auf der Zeller-Herr-Straße. In Münstedt auf der Schmedenstädter Straße und in Dorstadt auf der Harzstraße.
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4: Und habt ihr auch noch was gesehen? Blitzer oder auch Staus, dann gerne durchrufen oder WhatsApp, Text oder auch Sprachnachricht schicken. Die Nummer 0800, dann eine 6 und dreimal die 38. Vielen Dank.
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4: mit Stefan am Freitagmorgen. Weinanbau, ne? Den gibt es ja nicht nur im Süden, sondern auch im Norden Deutschlands. Für welchen Wein die etwas kälteren Landschaften des Nordens sogar dienlich sind und wie viele Weinanbaubetriebe es allein in Niedersachsen gibt. Unter anderem das ist gleich Thema in den Wirtschaftsnachrichten.
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0: Schönen Freitag euch mit Radio 38 und euren Lieblingssongs. Here we go, Stuckabo war das. Die deutsche Industrie erlebt zurzeit eine Hochzahl an offenen Bestellungen, was ihr so viele Aufträge beschert, wo es aber auch noch total schwächelt oder mittlerweile total schwächelt. Das und weitere Meldungen aus der Wirtschaft jetzt mit Laura Schlottke.
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2: Die steigenden Temperaturen sorgen für einen wachsenden Weinanbau in Norddeutschland. Während es dem Riesling im Süden zu warm wird, wodurch der Wein zuckerhaltiger wird, fühlen sich die Pflanzen in kälteren Gebieten wohler. In Niedersachsen gibt es laut dem Landesamt für Verbraucherschutz und Lebensmittelsicherheit 51 Weinanbaubetriebe. Mit rund 4 Hektar zählt ein Weingut im Landkreis Uelzen zu den größten Betrieben. Winzer dürfen Keltertrauben zur Weinerzeugung nur anpflanzen, wenn die Bundesanstalt für Landwirtschaft und Ernährung dies vorher genehmigt. Insgesamt wird in Niedersachsen mehr Weiß- als Rotwein angebaut. Der Auftragsbestand der deutschen Industrie ist so hoch wie noch nie. Wie das Statistische Bundesamt mitteilt, wuchs der Bestand an offenen Bestellungen im Juli um 1,5% im Vergleich zum Vormonat. Vor einem Jahr waren es sogar noch 10,9% weniger. Der Auftragsbestand ist damit so hoch wie noch nie seit Statistikbeginn 2015. Grund dafür seien laut dem Statistikamt mehr Aufträge für Flugzeuge, Schiffe, Züge und Militärfahrzeuge. Auch der Maschinenbau profitiert. In der schwächelnden Autoindustrie dagegen sank der Auftragsbestand um 1,7%. Die steigenden Treibstoffpreise belasten auch die Fischerei in Deutschland. Das wirke sich laut dem Deutschen Fischereiverband auf das Angebot aus. Die Fischereibetriebe müssten vor einer Fangreise kalkulieren, ob bei einer Fangfahrt die Kosten höher sein werden als die möglichen Erlöse. Und dann werde entschieden, ob sie überhaupt losfahren, heißt es vom Branchenverband. Die Beihilfen, die das Bundeslandwirtschaftsministerium ankündigte, sind demnach nicht ausreichend. Nach dem Beginn des Irankriegs Ende Februar sind die Preise von Erdöl, Erdölprodukten und Erdgas gestiegen.
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0: 9.24 Uhr haben wir es am Freitagmorgen. Mal wieder ein dreister Betrugsfall in unserer Region. Die Geschädigte, eine Seniorin aus Gifhorn. Welche perfide Masche die Betrüger dieses Mal genutzt haben, das hört ihr gleich in den Radio 38 Regionalnachrichten um 9:30 Uhr.
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0: Eine Minute vor 9:30 haben wir's.
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0: Heute ein Wechsel aus kurzen sonnigen Abschnitten immer wieder zwischendurch, aber eben auch einigen Wolken, wie wir es ja sehen. Größtenteils bleibt es heute trocken, aber ab und an kann mal was kommen. Das Ganze bei bis zu 19 Grad und momentan sind wir bei 15 in Leifert an der Grundschule, 15 in Algermissen am Tränkedorfteich und 15 haben wir auch in Schöningen am Volkspark. Der Radio 38 Wettertrend zeigt morgen dann tatsächlich wiederum viele Wolken, nur recht wenig Sonne, ab und an ein paar Schauer, bis zu 21 Grad sind drin. Am Sonntag dann recht ähnlich, weiterhin ein Mix aus Sonne und Wolken, wobei die Wolken eher überwiegen mit Temperaturen bis zu 20 Grad.
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2: Ich bin Sarah Schild. Einen schönen guten Morgen. Unbekannte haben sich als Mitarbeiter einer Gartenfirma getarnt und einer Seniorin in Gifhorn ihre Bankkarte samt PIN entlockt. Wie die Polizei mitteilt, kamen die Männer jedoch nicht an ihr Geld. Laura Schlottke aus der Radio 38 Aktuell Redaktion. Wie sind die Betrüger vorgegangen?
3: Am Mittwochnachmittag klingelte ein Mann bei der 90-Jährigen in der von Humboldtstraße und bot ihr an, die Hecke zu schneiden sowie einen Winterdienst zu übernehmen. Beide einigten sich auf einen Preis und etwa 5 Männer machten sich an die Arbeit. Die Seniorin hatte den geforderten Barbetrag nicht zu Hause, also fuhren die Arbeiter mit ihr zu einem Geldautomaten. Die Frau übergab den Unbekannten ihre Bankkarte, eine Abhebung scheiterte jedoch. Die Männer gaben ihr die Karte zurück und wollten später wiederkommen. Der 90-Jährigen kamen in der Zwischenzeit Zweifel und sie rief die Polizei, die falschen Arbeiter allerdings nicht mehr antraf.
2: Zeugenhinweise gehen an die Beamten in Gifhorn. Eine Täter- und Fahrzeugbeschreibung gibt es auf radio38.de. Die Polizei appelliert, Bankkarte oder PIN niemals anderen Personen zu geben und an der Haustür keine spontanen Aufträge zu erteilen. Am Sonntag findet in Wolfenbüttel der traditionelle MTV-Stadtlauf statt. Wegen der hohen Teilnehmendenzahl werden wieder mehrere öffentliche Straßen als Laufstrecke genutzt. Damit es für alle sicher bleibt, ist die komplette Innenstadt währenddessen für den Durchgangsverkehr gesperrt. Das teilte die Stadtverwaltung mit. Die Veranstaltung dauert von 8 bis voraussichtlich 16 Uhr. Start und Ziel sind auf dem Schlossplatz. Die Zufahrten zur Innenstadt werden an zentralen Knotenpunkten abgesperrt. Mehrere Busse werden umgeleitet. Außerdem können einige Parkgelegenheiten während des Laufs nicht angesteuert werden. Eine Übersicht über alle Verkehrseinschränkungen gibt es auf radio38.de. Heimspiel zum Saisonauftakt für die Basketball-Löwen Braunschweig. Am Samstag ist das Team der Wettkonzept Gladiators Trier zu Gast. Nach dem Sieg in der ersten Runde des BBL-Pokals wollen die Löwen an diese Leistung anknüpfen. Headcoach Ramon Diaz war vor allem mit der Defensivleistung zufrieden. Für Schwarz-Gold steht mit Point Guard DeJure Reeves ein frischer Neuzugang auf dem Court. Er ist vergangenen Nachmittag erst in Braunschweig angekommen. Sein Vertrag läuft zunächst bis November mit der Absicht auf Verlängerung für die restliche Saison 2026-2027. Tip-off in der Volkswagenhalle ist morgen 18.30 Uhr.
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0: Momentan noch 4 Kilometer Stau aktuell. Auf der A39 Braunschweig Richtung Wolfsburg zwischen Kremlingen und Scheppau vorausgegangen war ja ein Unfall. Und die A39 Braunschweig Richtung Salzgitter ist zwischen Salzgitter-Wartenstedt und Lebenstedt-Süd nach einem Unfall wegen Bergungsarbeiten gesperrt. Dann haben wir noch Blitzer in Wolfsburg auf der Sauerbruchstraße, dann in Detmarode auf der Konrad-Adenauer-Allee. Auf der B4 zwischen Meine und dem Abzweig nach Vordorf. In Helmstedt stehen sie auf der Henkestraße. Auf der B244 zwischen Helmstedt und Schöningen. Dann in Braunschweig auf der Zeller-Heerstraße. In Münstedt auf der Schmedenstädter Straße und in Dorstadt auf der Harzstraße. Habt ihr mal was gesehen? Blitzer oder Staus? Dann einfach anrufen oder WhatsApp, Text oder auch Sprachnachricht schicken. Die Nummer 0800, dann 16 und dreimal die 38. Vielen Dank.
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0: Mit Stefan am Freitagmorgen. Seine Tour ist so angesagt, dass Harry Styles jetzt Zusatzkonzerte plant. Für kommendes Jahr in Berlin zum Beispiel. Da hat er jetzt einen weiteren Termin gefunden. Somit spielt er also am 2., am 3. und nun auch am 9. Juli in Berlin auf dem Tempelhofer Feld. Eine Megatour, die er da momentan hinlegt. Läuft bei ihm. Ihr hört ihn jetzt mit American Girls. Wir spielen eure Lieblingssongs.
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0: Das ist der Freitagmorgen mit Radio 38 und auf dem Weg ins Wochenende begleitet er euch gleich ab 10. Carsten, wer dann nicht gerade zu Hause mit Silberfischen kämpft.
1: Ja, genau, die Silberfische die bringst du noch ja mit rein.
0: Nee, wir haben ja gerade irgendwie hier an der Tür über Silberfische gesprochen, das ist ja hier immer wieder mal Thema.
1: Das hat sich die ganze Woche durchgezogen, das Thema Silberfische.
0: So, ne, ohne dass ich da was zu sagen muss.
1: Du redest ständig über das Thema Silberfische.
0: Ja, das ist so, die Ängste spricht man einfach mal an, weil wenn man drüber spricht, wird es besser, ja, denke ich.
1: Ja.
0: Und dann höre ich immer wieder.
1: Lass alles raus. Wein dich an meiner Schulter aus.
0: Überall gibt
1: alles
0: es sie. Aber wenn man nicht gerade damit beschäftigt ist, dann kann man am Wochenende auch noch einiges erleben.
1: Ja, klar. Es ist richtig gut was los in der Reaktion.
0: In der Reaktion.
1: Ist richtig. Wir sind schon gedanklich im Wochenende, merkt er.
0: Bei Silberfischen.
1: Was machen? Gut, okay. Wir machen am Wochenende machen wir einen Silberfischkreis auf, in dem jeder den Redestein mal bekommt und dann können wir das Thema auseinander. Ihr in der ganzen Region, euch geht es natürlich viel besser, weil es gibt ordentlich Veranstaltungen in der Region, die man mal wieder besuchen kann. Wetter soll auch einigermaßen mitspielen. Insofern, gucken wir da gleich mal drauf, was für Highlights gibt's. Und du, wir beide unterhalten uns jetzt nochmal ganz in Ruhe über das Thema Silberfische.
0: Ja, vielen Dank. Ich freue mich jetzt schon. Also, sehr spannend, gleich ab 10 mit Carsten.
1: Genau. Richtig.
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0: is Simple Minds. Alive and kicking hier auf Radio 38 um eine Minute vor 10.
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0: 16 Grad haben wir gemessen in Helmstedt am Kloster St. Marienberg, nochmal 16 Grad am Salzgittersee und 15 Grad in Goslar an der Kaiserpfalz. Abwechselnd Sonne und Wolken heute bei 19 bis 20 Grad. Mit Regen ist heute wohl eher nicht zu rechnen. In der Nacht verziehen sich die Wolken dann fast komplett und die Werte in der Nacht liegen bei 12 bis 13 Grad.
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2: Ich bin Thomas Bleskin. Vor den Landtagswahlen in Mecklenburg-Vorpommern und Berlin zeichnen sich enge Rennen um Platz 1 ab. Im Nordosten liegt die SPD laut ZDF-Politbarometer mit 37% knapp vor der AfD.

0: dringend. Der BDI fordert deshalb von der Regierung, setzt schnell die geplanten Reformen um, damit die Industrie wettbewerbsfähig wird. Claudia Wächter, Nachrichtenredaktion.
1: Verteidigungsminister Boris Pistorius besucht heute im texanischen Fort Worth den US-Flugzeugbauer Lockheed Martin. Das Unternehmen übergibt dort den ersten von Deutschland bestellten Tarnkappenjet vom Typ F-35. Die Flugzeuge sollen die überalterte Tornado-Flotte der deutschen Luftwaffe ablösen.
2: Der Tarnkappenjet F-35 gilt als das modernste Kampfflugzeug der Welt und Deutschland kauft knapp 3 Dutzend dieser Maschinen. Sie sollen nach den Worten von Verteidigungsminister Pistorius die Luftverteidigung der Zukunft bilden, kombiniert mit unbemannten Systemen. Aufgrund von Form- und Außenbeschichtung sind diese Jets für gegnerischen Radar schwer zu finden. Piloten und Techniker werden bereits in den USA ausgebildet und bis Jahresende sollen die ersten 6 Maschinen ausgeliefert werden. Standort wird der Flieger Horst Büchel in der Eifel. Tina Eck, USA.
1: Im kriselnden Wohnungsbau zeichnet sich eine leichte Erholung ab. Im Juli wurden nach Angaben des Statistischen Bundesamts 22.500 Wohnungen genehmigt, knapp 2% mehr als ein Jahr zuvor. Von Januar bis Juli lag das Plus bei fast 13%. Besonders deutlich stiegen die Genehmigungen für 2- und Mehrfamilienhäuser. Fachleute warnen allerdings, höhere Bauzinsen und gestiegene Energiekosten könnten den Aufwärtstrend wieder bremsen.
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4: Um 3:50 haben wir keine größeren Staus. Aber die A39 Braunschweig Richtung Salzgitter ist zwischen Wartenstedt und Lebenstedt Süd gesperrt nach einem Unfall. Da laufen Bergungsarbeiten. In Kissenbrück werden Anwohner gebeten, Fenster und Türen geschlossen zu halten. Am besten auch keine brennenden Zigaretten aus dem Fenster schmeißen, denn da gibt es eine defekte Gasleitung. Und Blitzer sehen wir natürlich. Und zwar in Braunschweig auf der Zeller Heerstraße, in Wolfsburg auf der Konrad-Adenauer-Allee und Sauerbruchstraße, dann in Telgte, Föhrumer Straße, in Münstedt auf der Schmedenstädter Straße und in Friedenberg auf dem Dürer Ring. Einmal auf der B244 vor Helmstedt, da stehen sie Höhe Lappwaldsee und nochmal in Helmstedt auf der Henkestraße. In Süpplingen kann es toll werden auf der Helmstedter Straße, in Dorstedt auf der Harzstraße und in Liebenburg auf der Lindenstraße und letztens nochmal gefunden in Goslar auf der Bornhardstraße.
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4: Und wenn ihr was gesehen habt, Blitzer oder Staus, ruft uns an oder schickt uns eine WhatsApp-Nachricht. 0800 1x6 und 3x38. Eine gute Fahrt wünschen wir euch.
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4: So sieht's aus bei der Arbeit. Freitag 10 Uhr. Ja, man schielt schon aufs Wochenende. Wollen wir jetzt mal schön Zahn zulegen, damit wir da ganz schnell drin landen. Und einen Zahn zulegen, darum geht's auch im Wissen to go, das wir gleich für euch haben. Nach nur 2 Songs. Wir hören Tiffany Iris mit Breathe und gleich danach im Anschluss Dave Stewart mit Heart of Stone. Ich wünsche einen schönen Freitag.
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0: Dave Stewart ist es. Heart of Stone hier auf Radio 38 um 10 nach 10. Ja, wir gehen Richtung Wochenende. Wollen wir mal ein bisschen Zahn zulegen und Boden gut machen? Das ist die Frage auch gleich, die wir hier vorliegen haben von Rotzvita aus Wolfsburg. Die fragt uns nämlich, woher kommt denn der Satz? Leg mal einen Zahn zu, wir müssen Boden gut machen. Rotzvita, ich habe mich schlau gemacht, was rausgefunden, der ist für dich.
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0: Leg mal einen Zahn zu, wir müssen Boden gut machen. Da haben sich wahrscheinlich zwei Redewendungen vermischt. Bekannt ist, wenn man sagt, man müsse einen Zahn zulegen, dann meint man im Allgemeinen, dass man sich beeilen oder das Tempo steigern muss oder aber, dass man schneller bzw. besser werden muss. Entstanden ist diese Redewendung im Mittelalter. Damals kochte man noch in großen Töpfen über offenem Feuer und von der Decke herab hingen Metallstreifen mit vielen Zacken in der Art eines Sägekamms. Die sogenannten Kräuel, an denen hängte man die Töpfe zum Kochen ein. Zur Einstellung der richtigen Temperatur bei der Zubereitung des Essens musste man die Höhe der Zähne bestimmen. Hängte man den Topf tiefer und somit näher an das Feuer, legte man also einen Zahn zu. Dann kochte das Essen schneller. Ja, und Boden gut machen oder auch Boden wettmachen bedeutet so viel wie sich einen Vorteil verschaffen, sich wieder in eine günstigere Position bringen oder auch Fortschritte machen. Zur Entstehung von Boden gut machen ist leider nichts bekannt. Habt ihr auch eine Frage an unsere Wissen2Go-Redaktion? Schreibt uns eine Mail an redaktion@radio38.de.

Alex Warren mit Fever Dream hier auf Radio 38. Um 21:45 mit euren Lieblingssongs. Und ich freue mich immer, wenn ich sagen darf, jetzt kommt einer meiner Lieblingssongs. Hier ist Stevie Wonder, Part-Time Lover.

0: Michael Schulte, back to the start hier auf Radio 38 um rund 10 vor halb 11. Man hört es nicht gern, aber Unbekannte haben sich als Mitarbeiter einer Gartenfirma getarnt und einer Seniorin in Gifhorn ihre Bankkarte inklusive PIN entlockt. Alle Einzelheiten dazu und Neuigkeiten aus der Region gibt's hier in rund 8 Minuten in unseren Regionalnachrichten.
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0: Spaghetti Toaster, Sun Leo C, um 11:30.
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0: 17 Grad haben wir gemessen in Peine am Werderpark, nochmal 17 Grad in Gifhorn am Mühlensee und 17 Grad in Braunschweig am Stadion. Abwechselnd Sonne und Wolken heute bei 19 bis 20 Grad. Mit Regen ist wohl eher nicht zu rechnen. In der Nacht verziehen sich die Wolken sogar fast komplett. Die Werte in der Nacht liegen so bei 12 bis 13 Grad. Und der Radio 38 Wettertrend zeigt, morgen geht es zwar mit vielen Wolken und etwas Regen los, aber ab Mittag weitestgehend trocken, wenn auch weiterhin eher bewölkt. Das Ganze aber bei bis zu 21 Grad. Sonntag ähnlich, zunächst Wolken und so ein bisschen Regen dazwischen. Ab Mittag dann aber zunehmend freundlicher und meist trocken. Bisschen Sonne kommt auch noch durch bei 19 Grad am Tage.
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2: Ich bin Sarah Schild. Einen schönen guten Tag. Unbekannte haben sich als Mitarbeiter einer Gartenfirma getarnt und einer Seniorin in Gifhorn ihre Bankkarte samt PIN entlockt. Wie die Polizei mitteilt, kamen die Männer jedoch nicht an ihr Geld. Laura Schlottke aus der Radio 38 Aktuell-Redaktion. Wie sind die Betrüger vorgegangen?
3: Am Mittwochnachmittag klingelte ein Mann bei der 90-Jährigen in der von Humboldtstraße und bot ihr an, die Hecke zu schneiden sowie einen Winterdienst zu übernehmen. Beide einigten sich auf einen Preis und etwa 5 Männer machten sich an die Arbeit. Die Seniorin hatte den geforderten Barbetrag nicht zu Hause, also fuhren die Arbeiter mit ihr zu einem Geldautomaten. Die Frau übergab den Unbekannten ihre Bankkarte, eine Abhebung scheiterte jedoch. Die Männer gaben ihr die Karte zurück und wollten später wiederkommen. Der 90-Jährigen kamen in der Zwischenzeit Zweifel und sie rief die Polizei, die falschen Arbeiter allerdings nicht mehr antraf.
2: Zeugenhinweise gehen an die Beamten in Gifhorn. Eine Täter- und Fahrzeugbeschreibung gibt es auf radio38.de. Die Polizei appelliert, Bankkarte oder PIN niemals anderen Personen zu geben und an der Haustür keine spontanen Aufträge zu erteilen. Am Sonntag findet in Wolfenbüttel der traditionelle MTV-Stadtlauf statt. Wegen der hohen Teilnehmendenzahl werden wieder mehrere öffentliche Straßen als Laufstrecke genutzt. Damit es für alle sicher bleibt, ist die komplette Innenstadt währenddessen für den Durchgangsverkehr gesperrt. Das teilte die Stadtverwaltung mit. Die Veranstaltung dauert von 8 bis voraussichtlich 16 Uhr. Start und Ziel sind auf dem Schlossplatz. Die Zufahrten zur Innenstadt werden an zentralen Knotenpunkten abgesperrt. Mehrere Busse werden umgeleitet. Außerdem können einige Parkgelegenheiten während des Laufs nicht angesteuert werden. Eine Übersicht über alle Verkehrseinschränkungen gibt es auf radio38.de. Heimspiel zum Saisonauftakt für die Basketball-Löwen Braunschweig. Am Samstag ist das Team der Wettkonzept Gladiators Trier zu Gast. Nach dem Sieg in der ersten Runde des BBL-Pokals wollen die Löwen an diese Leistung anknüpfen. Headcoach Ramon Diaz war vor allem mit der Defensivleistung zufrieden. Für Schwarz-Gold steht mit Point Guard DeJure Reeves ein frischer Neuzugang auf dem Court. Er ist vergangenen Nachmittag erst in Braunschweig angekommen. Sein Vertrag läuft zunächst bis November mit der Absicht auf Verlängerung für die restliche Saison 2026-2027. Tip-off in der Volkswagenhalle ist morgen 18.30 Uhr.
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0: Um 11:02 erstmal mit guten Nachrichten von der A39 Braunschweig Richtung Salzgitter. Die Sperrung zwischen Wartenstedt und Lebenstedt Süd ist wieder aufgehoben, da ist die Straße wieder frei. In Kissenbrück werden Anwohner aber weiterhin gebeten, Fenster und Türen geschlossen zu halten. Es gibt eine defekte Gasleitung, es wird aber schon dran gearbeitet. Geduld wieder auf der A7 Richtung Hannover, da haben wir etwas Stau vorm Dreieck Salzgitter. Und A2 Richtung Magdeburg stockend bis Stau zwischen Alleringhersleben und dem Rastplatz Lorkberg. Und geblitzt wird natürlich auch, und zwar in Braunschweig, Zellerherstraße und Saarstraße, in Wolfsburg auf der Konrad-Adenauer-Allee und Sauerbruchstraße, dann in Telgte, Föhrumer Straße, in Münstedt auf der Schmedenstädter Straße und in Friedenberg auf dem Dürerring. Einer jetzt in Engelstedt auf der Peiner Straße, dann B244 vor Helmstedt in Höhe Lappwaldsee und nochmal in Helmstedt auf der Henkestraße. In Süpplingen kann es teuer werden auf der Helmstedter Straße, in Dorstadt auf der Harzstraße, in Liebenburg auf der Lindenstraße und in Goslar auf der Bornhardstraße. Wenn ihr mehr gesehen habt, mehr Blitzer oder auch Staus, dann macht's wie immer, ruft uns an oder schickt uns eine WhatsApp-Nachricht unter der 0800 1x6 und 3x38. Eine gute Fahrt wünschen wir euch.
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0: Am Freitag, und das F in Freitag steht für Freude und für eure Lieblingssongs, auch wenn es grammatikalisch natürlich an den Haaren herbeigezogen ist, aber im Kern, da stimmt es, eure Lieblingssongs. Und ich habe hier eine Nummer gefunden, die wächst mir auch immer mehr ans Herz, wird immer mehr zu einem meiner Lieblingssongs. Hier bei uns im Radio das erste Mal entdeckt. Wir hören Jungle mit Carry On. Schönen Freitag.
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0: Infinity, James Young, hier auf Radio 38 um knapp 5 vor 11. Nicht mehr ganz so young ist der Mann, den wir gleich in unserem 80er-Jahre-Flashback hören, aber dass er es immer noch kann, das hat er letztens erst wieder bewiesen und beweist es immer wieder. Die Rede ist von Herbert Grönemeyer. Wir haben ihn hier mit Musik, nur wenn sie laut ist, in rund 3 Minuten.
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0: Herbert Grönemeyer. Grönemeyer, Musik nur, wenn sie laut ist. Hier auf Radio 38 um 11:01.
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0: 17 Grad haben wir gemessen in Gifhorn an der Stadtverwaltung, nochmal 17 Grad in Peine in der Feldstraße und 17 Grad in Salzgitterbad am Bismarckturm. Abwechselnd Sonne und Wolken gibt es heute bei 19 bis 20 Grad. Mit Regen ist wohl eher nicht zu rechnen. In der Nacht verziehen sich die Wolken sogar fast komplett und die Werte in der Nacht liegen bei 12 bis 13 Grad.
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2: Ich bin Thomas Bleskin. 2 Tage vor den Landtagswahlen in Mecklenburg-Vorpommern und Berlin liegen die Parteien an der Spitze eng beieinander. Im Nordosten kommt die SPD laut ZDF-Politbarometer auf 37%, die AfD auf 36%. In Berlin liegt die Linke mit 22% knapp vor der CDU mit 20%. Beide Wahlen könnten auch die Debatte über die politische Zukunft von Bundeskanzler Merz weiter verschärfen. Fast die Hälfte der Menschen in Deutschland rechnet laut einer YouGov-Umfrage damit, dass er zum Jahreswechsel nicht mehr im Amt ist. Die Bundesregierung berät weiter über Maßnahmen gegen die hohen Spritpreise. Finanzminister Klingbeil sagte, gesucht werde nach schnellen Lösungen, die sich an den Zapfsäulen bemerkbar machen.
3: Preisdeckel, Steuersenkung oder Tankrabatt, viele Vorschläge liegen auf dem Tisch. Die SPD fordert neben einer Übergewinnsteuer auch einen Preisdeckel, um die Verbraucher zu entlasten. Die CDU mit Kanzler Merz und Bundeswirtschaftsministerin Reiche ist dagegen. Reiche ist dafür, die Spritpreise per Steuerrabatt zu senken. Außerdem schlägt sie Direktzahlungen an Geringverdiener vor. Der ADAC fordert wiederum eine Senkung der Stromsteuer. Das würde private Haushalte entlasten und einen weiteren Anreiz für den Kauf von E-Autos schaffen, so eine ADAC-Sprecherin. Tine Klimach, Nachrichtenredaktion.
2: Im Wohnungsbau zeichnet sich eine leichte Erholung ab. Im Juli wurden nach Angaben des Statistischen Bundesamts knapp 2% mehr Wohnungen genehmigt als ein Jahr zuvor. Von Januar bis Juli

0: Angriffskriegs gegen die Ukraine. Die Opposition ist nicht zugelassen, die 10 Parteien auf dem Wahlzettel gelten als kremlnah. Die Regierungspartei, Geeintes Russland, rechnet trotz Wirtschaftskrise und Kriegsmüdigkeit mit einer Zweidrittelmehrheit. Gewählt wird erstmals auch in den von Russland kontrollierten Teilen mehrerer annektierter ukrainischer Regionen.
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2: Um 11:02 braucht ihr ein bisschen Geduld auf der A7 Richtung Hannover. Da haben wir wieder ein bisschen Stau vorm Dreieck Salzgitter. Und A2 Richtung Magdeburg. Stockender Verkehr bis Stau zwischen Allerengersleben und dem Rastplatz Lorkberg. In Kissenbrück, da werden Anwohner weiterhin gebeten, Fenster und Türen geschlossen zu halten. Es gibt eine defekte Gasleitung, es wird wohl aber auch schon dran gearbeitet. Und natürlich sehen wir auch noch Blitzer. Und zwar stehen sie in Braunschweig, Zeller-Heerstraße, Ebert-Allee und Saarstraße. Dann in Wolfsburg, Konrad-Adenauer-Allee und Sauerbruchstraße. In Peine kann es teuer werden auf der Braunschweiger Straße und in Telgte auf der Föhrumer Straße. Dann in Münstedt, Schmedenstädter Straße, in Friedenberg auf dem Dürerring und in Engelnstedt auf der Peiner Straße. In Wolfenbüttel, bitte recht freundlich im kalten Tale. Dann auf der B244, kurz vor Helmstedt, Höhe Lappwaldsee und auch mal in Helmstedt auf der Henke-Straße. In Süpplingen stehen sie auf der Helmstedter Straße, in Dorstadt auf der Harzstraße und in Liebenburg auf der Lindenstraße. Einmal in Hessen auf der Leipziger Straße und nochmal in Goslar auf der Bornhardstraße.
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2: Und wenn ihr was gesehen habt, Blitzer oder Staus, dann ruft uns an oder schickt uns eine WhatsApp-Nachricht unter der 0800 1x6 und 3x38. Eine gute Fahrt wünschen wir euch.
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2: Fette Beats und Skateboarding in Braunschweig. Spaß und Action am Salzgittersee mit dem Spielfest Salzgitter spielt. Wolfenbüttel macht die Nacht zum Tag mit der 12. Kulturnacht, feiert ein Jubiläum beim Stadtlauf. Stadt Gifhorn lädt zum Weltkindertag ein und ich könnte ewig so weitermachen, denn die Region hat wieder einiges zu bieten am Wochenende. Schöne Veranstaltungen, die man besuchen kann. Wir haben euch ein paar Highlights rausgesucht, die gibt's hier nach zwei musikalischen Highlights. Wir hören Dracula von Tame Impala und gleich danach im Anschluss Teddy Swims, Mr. Know-It-All. Ich wünsche einen schönen Freitag.
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0: Ja, diesmal ist Mr. Know-It-All um 11.11 Uhr. Ja, und wir können fast schon sagen, hoch die Hände, Wochenende. Schauen wir doch mal aufs Wochenende.
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2: Fette Beats und Skateboarding vom Feinsten gibt es in Braunschweig. Auf der Rollo im Prinzenpark findet morgen der erste Braunschweiger Prinzencup statt. Bei dem Wettbewerb zeigen Skateboarderinnen und Skateboarder ihre besten Tricks. Und die Nachwuchs-Youngsters können sich in einem eigenen Turnier beweisen. Wer möchte, kann sich vor Ort ein Board ausleihen und selbst ein paar Tricks ausprobieren oder über den Familienflohmarkt schlendern. Ab 10 Uhr startet die Registrierung, um 11 Uhr geht's mit Warm-up und Contests weiter. Ab 19 Uhr wird die Rollo bei der Afterparty dann zur Tanzfläche. Spaß und Action gibt's am Salzgittersee. Das Spielfest Salzgitter spielt lädt Kinder und ihre Familien auf die Wiese am Piratenspielplatz ein. An 15 Aktionsständen können jung und alt beliebte Spiele und Aktionen ausprobieren, das Schwungtuch schwingen oder sich im Balancieren üben. Jedes Kind kann sich außerdem eine Karte abholen und an den einzelnen Stationen Stempel sammeln. Das Spielfest Salzgitter spielt richtet sich an Kinder von 3 bis 10 Jahren und findet morgen von 14 bis 18 Uhr statt. Das Mitmachen ist kostenlos. Wolfenbüttel macht die Nacht zum Tag. Und zwar bei der 12. Kulturnacht. An mehr als 40 Veranstaltungsorten im Stadtgebiet präsentieren Kulturschaffende aus Wolfenbüttel und der Region ein buntes Programm aus Musik, Theater, Tanz und mehr. Morgen um 17 Uhr geht's los mit einem Flashmob auf dem Stadtmarkt. Das Blasorchester des MTV Wolfenbüttel lädt alle zum spontanen gemeinsamen Musizieren ein. Die Kulturnacht selbst startet um 18 Uhr. Der Eintritt ist überall frei. Starke Kinder, starke Zukunft. Unter diesem Motto lädt die Jugendförderung der Stadt Gifhorn zum Weltkindertag am Sonntag ins Mühlenmuseum ein. Das Fest wird feierlich und mit Chormusik sowie Tanz auf dem Dorfplatz eröffnet. Weiter geht es unter anderem mit Kinderschminken, Ballonmodellieren und einem Walk-Act. Außerdem können die Kinder noch den Löschwagen der Jugendfeuerwehr besichtigen, basteln oder Quizfragen zu Kinderrechten und ein gesundes Miteinander lösen. Der Weltkindertag im Mühlenmuseum Gifhorn lädt am Sonntag von 13 bis 17 Uhr ein. Weitere Veranstaltungstipps gibt's auch immer auf radio38.de. Und wenn auch ihr mal einen Tipp habt, dann schreibt uns an was, wann, wo@radio38.de.
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0: Pink ist das mit Try hier auf Radio 38 um knapp eine Minute vor 11:30.
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0: 18 Grad haben wir gemessen in Vechelde am Schlosspark, 18 Grad in Lebenstedt im Stadtpark und 18 Grad in Oslos am Tennisclub. Abwechselnd Sonne und Wolken gibt es heute bei 19 bis 20 Grad. Mit Regen ist heute wohl eher nicht zu rechnen. Ganz im Gegenteil, in der Nacht verziehen sich die Wolken dann auch noch fast komplett. Die Werte in der Nacht liegen so bei 12 bis 13 Grad.
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2: Ich bin Sarah Schild. Einen schönen guten Tag. Bei zwei Unfällen auf der A39 zwischen Braunschweig und Wolfsburg sind heute Morgen mehrere Personen verletzt worden. Gegen kurz nach 6 Uhr kam es zum ersten Unfall. Wie ein Feuerwehrsprecher gegenüber Radio 38 bestätigt, war ein Autotransporter auf der Strecke von Kremlingen in Richtung Scheppau umgekippt. Ein anderes Auto wollte ausweichen und landete in einem Feld. 4 Personen wurden leicht verletzt, 2 von ihnen kamen ins Krankenhaus. Kurz darauf kam es in Gegenrichtung zu einem weiteren Unfall. Dadurch wurden 2 Personen verletzt, auch sie wurden ins Krankenhaus gebracht. Das Jugendfreizeitzentrum in Wolfenbüttel feiert seinen 50. Geburtstag. Dazu gibt es ein großes Jubiläumswochenende, heißt es aus dem Rathaus. Alle ehemaligen, Familien und Interessierten sind eingeladen, heute und morgen mitzufeiern. Die Party ist auch gleichzeitig die letzte Gelegenheit, das Haus im Urzustand zu erleben. Im Frühjahr startet nämlich der große Umbau. Seit 1976 bietet das JFZ Jugendarbeit, die sich dem Wandel der Zeit angepasst hat und die Jugendlichen einen sicheren Raum bietet, sich auszuprobieren und verstanden zu fühlen. Einen Überblick über das Programm des Jubiläumswochenendes gibt es auf radio38.de. Freie Fahrt zum Weltkindertag. Alle jungen Fahrgäste bis einschließlich 14 Jahre fahren am Sonntag im ganzen VRB-Gebiet kostenlos mit den Bussen, Trams und Regionalzügen. Das Angebot gilt den ganzen Tag bei allen Verkehrsunternehmen im VRB und für beliebig viele Ziele in der Region, heißt es vom Verkehrsbund Region Braunschweig. Einen Altersnachweis müssen die Kinder nicht vorlegen, heißt es weiter. Für die Handballer des MTV Braunschweig steht das 3. Auswärtsspiel in Folge an. Die Mannschaft ist gegen die HSG Eiderharde gefordert. Während der MTV nach 3 gespielten Partien auf 3 Siege zurückblicken kann, haben die Gegner bisher einen Sieg und 2 Niederlagen eingefahren. Trotzdem dürfe man Eiderharde nicht unterschätzen, heißt es vom MTV. Anwurf in Schleswig-Holstein ist morgen 19.15 Uhr.
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0: Um eine Minute nach 11:30. Bitte Vorsicht auf der A39 Braunschweig Richtung Salzgitter. Zwischen Lebenstedt Nord und Wartenstedt steht ein defekter LKW auf dem Standstreifen und da können auch noch ein paar Reifenteile auf der Fahrbahn liegen. In Kissenbrück, die Gasleitung ist scheinbar wieder intakt. Fenster und Türen dürfen wieder geöffnet werden. Und einen Stau haben wir auf der A7 Richtung Hannover vorm Dreieck Salzgitter. Da gab es einen Unfall in der Baustelle. Geblitzt wird. In Braunschweig auf der Zeller Heerstraße, Ebertallee und Saarstraße, in Wolfsburg auf der Konrad-Adenauer-Allee und der Sauerbruchstraße, dann in Peine auf der Braunschweiger Straße und in Telgte auf der Föhrumer Straße. In Münstedt könnte es teuer werden auf der Schmedenstädter Straße, genauso in Fredenberg auf dem Dürerring und in Engelstedt auf der Peiner Straße. In Wolfenbüttel stehen sie im Kalten Tale, dann B244 vor Helmstedt in Höhe Lappwaldsee und nochmal in Helmstedt auf der Henke Straße. In Süpplingen einer auf der Helmstedter Straße, in Dorstadt auf der Harzstraße, dann nochmal Liebenburg, Lindenstraße, Hessen, Leipziger Straße und Goslar, Bornhardstraße. Wenn ihr mehr gesehen habt, mehr Blitzer oder Staus, macht's wie immer, ruft uns an oder schickt uns eine WhatsApp-Nachricht unter der 0800 1x6 und 3x38. Eine gute Fahrt wünschen wir euch.
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0: Am Freitagvormittag, ja, so langsam aber sicher kommt sie gut durch die gute Laune Richtung Wochenende. Und jetzt haben wir hier einen schönen Song, der passt einfach genau richtig auf so einen Freitagmoment, wo man merkt, jetzt geht's nach vorne, jetzt geht's voran. Wir hören The Source und Candy Station Staten mit You Got The Love. Ich wünsche einen schönen Freitag.
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0: Jennifer Lopez und David Guetta, Save Me Tonight, hier auf Radio 38 um knapp 5 vor 12. Wir gehen gleich zurück in die 80er Jahre mit unserem 80er Jahre Flashback. Kleiner Ausblick auf heute Abend, unsere 80er vor 8, die immer laufen von Montag bis Freitag, 19 bis 20 Uhr. Heute Abend wieder genau das Richtige, um ins Wochenende zu starten. Und so einen kleinen Appetizer, den bekommen wir hier gleich von einer ganz berühmten Nummer aus den 80ern von Soft Cell, Tainted Love, in rund 2,5 Minuten.
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0: Softail, Tainted Love. Da werden Erinnerungen wach.
1: Hier auf Radio 38 um 12:01.
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1: 18 Grad haben wir gemessen in Ewissen auf dem Spielplatz, nochmal 18 Grad in Kleindüren an der Kreuzkirche und 18 Grad in Woltwiesche bei der Viktoria. Abwechselnd Sonne und Wolken gibt es heute bei bis zu 19, 20 Grad. Mit Regen ist heute wohl eher nicht zu rechnen. In der Nacht verziehen sich die Wolken sogar fast komplett und die Werte in der Nacht liegen bei 12 bis 13 Grad. Der Radio 38 Wettertrend zeigt, morgen geht es mit vielen Wolken und wohl auch etwas Regen los, aber ab Mittag dann wieder weitestgehend trocken, wenn auch eher bewölkt. Das Ganze so bei 21 Grad. Sonntag ähnlich, zunächst Wolken und Regen, aber ab Mittag zunehmend freundlicher und meist trocken bei 19 Grad am Tage. So ein bisschen Sonne sollten wir dann auch noch was sehen.
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3: Ich bin Thomas Bleskin. Vor den Landtagswahlen in Mecklenburg-Vorpommern und Berlin zeichnen sich enge Rennen um Platz 1 ab. Im Nordosten liegt die SPD laut ZDF-Politbarometer mit 37% knapp vor der AfD mit 36%. In Berlin kommt die Linke auf 22%, die CDU auf 20. Die Wahlen könnten auch für die politische Zukunft von Bundeskanzler Merz Bedeutung haben. In der deutschen Industrie läuft es besser als bisher erwartet. Der Bundesverband der deutschen Industrie rechnet für dieses Jahr mit einem Wachstum des Bruttoinlandsprodukts von 1%. Bislang hatte der BDI nur etwa die Hälfte erwartet.
4: Rückenwind kommt vor allem aus dem Geschäft mit den Partnern in Europa, aber ein breiter Aufschwung sei das noch nicht, sagt der BDI. Denn das Wachstum wird vor allem vom Staat angeschoben mit Ausgaben für Infrastruktur und Verteidigung. Private Investitionen dagegen bleiben gering. Der BDI fordert deshalb von der Regierung, setzt schnell die geplanten Reformen um, damit die Industrie wettbewerbsfähig wird. Claudia Wächter, Nachrichtenredaktion.
3: Verteidigungsminister Boris Pistorius besucht heute im texanischen Fort Worth den US-Flugzeugbauer Lockheed Martin. Das Unternehmen übergibt dort den ersten von Deutschland bestellten Tarnkappenjet vom Typ F-35. Die Flugzeuge sollen die überalterte Tornado-Flotte der deutschen Luftwaffe ablösen.
5: Der Tarnkappenjet F-35 gilt als das modernste Kampfflugzeug der Welt und Deutschland kauft knapp 3 Dutzend dieser Maschinen. Sie sollen nach den Worten von Verteidigungsminister Pistorius die Luftverteidigung der Zukunft bilden, kombiniert mit unbemannten Systemen. Aufgrund von Form- und Außenbeschichtung sind diese Jets für gegnerischen Radar schwer zu finden. Piloten und Techniker werden bereits in den USA ausgebildet und bis Jahresende sollen die ersten 6 Maschinen ausgeliefert werden. Standort wird der Flieger Horst Büchel in der Eifel. Tina Eck, USA.
3: Im kriselnden Wohnungsbau zeichnet sich eine leichte Erholung ab. Im Juli wurden nach Angaben des Statistischen Bundesamts 22.500 Wohnungen genehmigt, knapp 2% mehr als ein Jahr zuvor. Von Januar bis Juli lag das Plus bei fast 13%. Besonders deutlich stiegen die Genehmigungen für 2- und Mehrfamilienhäuser. Fachleute warnen allerdings, höhere Bauzinsen und gestiegene Energiekosten könnten den Aufwärtstrend wieder bremsen.
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0: Staatsstraße, in Liebenburg auf der Lindenstraße, einmal in Hessen, ja, unser Hessen auf der Leipziger Straße und nochmal in Goslar auf der Bornhardstraße. Aber wenn ihr mehr gesehen habt, Blitzer oder Staus, macht's wie immer, ruft uns an oder schickt uns eine WhatsApp-Nachricht unter der 0800 1x6 und 3x die 38. Eine gute Fahrt wünschen wir euch.
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0: Bei der Arbeit mit so ein bisschen Sonnenschein. Ja, und das Wochenende steht bevor. Man kann richtig gute Laune kriegen. Und wenn man dann noch überlegt, dass heute der Tag der ersten Liebe ist, dann kann das ja eigentlich nur ein schöner Tag werden. Gerade wenn man sich vielleicht mal so zurückerinnert an die erste Liebe, die man so hatte. Ja, ich kann mich noch gut erinnern. Vierte Klasse, Pamela Bayer. Schönen Gruß, falls du das jetzt hier hörst. Und wie eure erste Liebe so aussah, das wollen wir wissen. Deswegen haben wir ein bisschen rumgefragt. Die Antworten darauf gibt's gleich hier nach 02 Songs. Jetzt hören wir Fastboy mit Beautiful Life. Ich wünsche einen schönen Freitag.
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0: Die Banana Fish Bones, come to sin hier auf Radio 38 um 10 nach 12. Ja, wie lautet dieser Text? Dieses Kribbeln im Bauch, das man nie mehr vergisst, als wenn man zu viel Brausestäbchen isst. Ich glaube, so ist das. Und so ungefähr war es damals bei der allerersten Liebe. Ja, die erste Liebe, meist was komplett Besonderes und die wird heute gefeiert, am Tag der ersten Liebe. Marie aus der Radio 38 Redaktion hat mal ein paar Infos zu euch gefragt, ob ihr euch noch an die erste Liebe erinnert.
1: Der Tag der ersten Liebe oder auch der National First Love Day aus den USA soll ein Tag der Erinnerung sein. Man soll in Nostalgie schwelgen und sich an diese erste wunderbare Erfahrung erinnern, die einem selbst neue Horizonte und Perspektiven eröffnet hat. Nicht umsonst gilt diese Liebe nämlich als häufige Inspiration für Kunst, Bücher oder Musik. Deswegen haben wir uns mal in der Region umgehört, ob ihr euch an eure erste Liebe erinnert und was ihr damit verbindet.
2: Den habe ich kennengelernt auf einer Party und das war ganz witzig, weil er extra eine halbe Tube Zahnpasta gegessen hat, nur damit er mich küssen konnte, ohne dass er stinkt.
3: Ja, also meine erste Liebe war halt mit 16 und was halt ganz witzig war, dass sie den ersten Schritt gemacht hat. Sie hat sich eher dann getraut und sie hat mich quasi so mitgezogen.
4: Ich habe einen Kniefall gemacht. Vorher schon mal ein bisschen telefoniert und dann hat sie gesagt, oh, gehen wir mal einen Kaffee trinken.
5: Also wir haben uns unprofessionell an der Leiche kennengelernt. Meine Frau war Unterschenkel und ich war Oberschenkel und bei dem Leichenwendfest wurde dann daraus eine Beziehung, die über 55 Jahre jetzt gehalten hat, Gott sei Dank. Ne?
6: Ich habe meinen allerersten Freund in der 10. Klasse kennengelernt. Er hat mir eben ein bisschen in der Schule geholfen, ich hatte ein paar Probleme und wir sind immer noch zusammen.
1: Die Erinnerungen an die erste Liebe können also sehr verschieden sein. Aber sie alle haben doch etwas gemeinsam. Der Gedanke an einen sehr besonderen Menschen.
0: Ja, man könnte also sagen, love is in the air. Vielen Dank dafür, Marie. Ja, klingt doch wunderschön. Schwelgt heute gern in hoffentlich guten Erinnerungen an die erste Liebe und habt einen tollen Tag am Tag der ersten Liebe. Jetzt mit Tempo City und Self-Aware.

0: Alice Merton, White House Series, hier auf Radio 38 um 5:30.
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0: No Time to Talk. Hier auf Radio 38 um 12:30.
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0: 18 Grad haben wir gemessen in Isenbüttel am Tankumsee, nochmal 18 Grad in Großsteinum am Storchennest und 18 Grad in Lobmach, das sind an der Kirche. Ja, abwechselnd Sonne und Wolken heute bei 19 bis 20 Grad. Jetzt am Mittag kann es örtlich kurz mal ein bisschen schlippern, aber mit größerem Regen ist heute wohl eher nicht zu rechnen. Im Gegenteil, die zweite Tageshälfte weitestgehend angenehm. In der Nacht verziehen sich die Wolken dann sogar fast komplett und die Werte in der Nacht liegen bei 12 bis 13 Grad.
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2: Ich bin Sarah Schild. Einen schönen guten Tag. Bei zwei Unfällen auf der A39 zwischen Braunschweig und Wolfsburg sind heute Morgen mehrere Personen verletzt worden. Gegen kurz nach 6 Uhr kam es zum ersten Unfall. Wie ein Feuerwehrsprecher gegenüber Radio 38 bestätigt, war ein Autotransporter auf der Strecke von Kremlingen in Richtung Scheppau umgekippt. Ein anderes Auto wollte ausweichen und landete in einem Feld. 4 Personen wurden leicht verletzt, 2 von ihnen kamen ins Krankenhaus. Kurz darauf kam es in Gegenrichtung zu einem weiteren Unfall. Dadurch wurden 2 Personen verletzt, auch sie wurden ins Krankenhaus gebracht. Das Jugendfreizeitzentrum in Wolfenbüttel feiert seinen 50. Geburtstag. Dazu gibt es ein großes Jubiläumswochenende, heißt es aus dem Rathaus. Alle ehemaligen, Familien und Interessierten sind eingeladen, heute und morgen mitzufeiern. Die Party ist auch gleichzeitig die letzte Gelegenheit, das Haus im Urzustand zu erleben. Im Frühjahr startet nämlich der große Umbau. Seit 1976 bietet das JFZ Jugendarbeit, die sich dem Wandel der Zeit angepasst hat und die Jugendlichen einen sicheren Raum bietet, sich auszuprobieren und verstanden zu fühlen. Einen Überblick über das Programm des Jubiläumswochenendes gibt es auf radio38.de. Freie Fahrt zum Weltkindertag. Alle jungen Fahrgäste bis einschließlich 14 Jahre fahren am Sonntag im ganzen VRB-Gebiet kostenlos mit den Bussen, Trams und Regionalzügen. Das Angebot gilt den ganzen Tag bei allen Verkehrsunternehmen im VRB und für beliebig viele Ziele in der Region, heißt es vom Verkehrsbund Region Braunschweig. Einen Altersnachweis müssen die Kinder nicht vorlegen, heißt es weiter. Für die Handballer des MTV Braunschweig steht das 3. Auswärtsspiel in Folge an. Die Mannschaft ist gegen die HSG Eiderhade gefordert. Während der MTV nach 3 gespielten Partien auf 3 Siege zurückblicken kann, haben die Gegner bisher einen Sieg und 2 Niederlagen eingefahren. Trotzdem dürfe man Eiderhade nicht unterschätzen, heißt es vom MTV. Anwurf in Schleswig-Holstein ist morgen 19.15 Uhr.
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0: Um 3 Minuten nach 12:30 braucht ihr Geduld auf der A7 Richtung Hannover. Da haben wir Stau vorm Dreieck Salzgitter. Da gab es einen Unfall in der Baustelle. Und in Braunschweig A391 Richtung Süden wieder so ein bisschen stockend in der Auffahrt A39 Richtung Wolfsburg. Geblitzt wird. Ebenfalls Braunschweig, Zeller-Heerstraße, Ebert-Allee, Saarstraße und auf der Salz-Dahlumer-Straße an der Autobahn. In Wolfsburg stehen sie Konrad-Adenauer-Allee, in Peine auf der Braunschweiger Straße und in Telgte auf der Fürumer Straße. Bitte recht freundlich immer noch in Friedenberg auf dem Dürerring und auch in Engelstedt auf der Peiner Straße, dann in Wolfenbüttel im Kalten Tale. Auf der B244 vor Helmstedt, Höhe Lappwaldsee, kann es teuer werden und nochmal in Helmstedt auf der Henke-Straße. Einer in Schöningen auf der Wilhelmstraße, dann Dorstadt, Harzstraße, in Hessen auf der Leipziger Straße und in Goslar auf der Bornhardstraße. Wenn ihr mehr gesehen habt, Blitzer oder Staus, ruft uns an oder schickt uns eine WhatsApp-Nachricht unter der 0800 1x6 und 3x38. Eine gute Fahrt wünschen wir euch.
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0: Und gerade bei uns in den Regionalnachrichten gehört der MTV Handball Braunschweig ist am Wochenende wieder gefordert. Fußballerisch geht es natürlich auch wieder richtig los und ja, die Basketballfans, die freuen sich natürlich. Die Basketballsaison geht auch wieder los. Bedeutet, die Basketball-Löwen Braunschweig gehen wieder aufs Parkett und zwar schon morgen und da wollen wir euch gern zu einladen. Wieso, weshalb, warum und wie ihr die Einladung quasi annehmen könnt, das erfahrt ihr hier nach nur 2 Songs. Jetzt laden wir ein zu Michael Jackson, Black or White. Ich wünsche einen schönen Freitag.
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1: Kygo und DNC mit Dancing Feet hier auf Radio 38 um rund 10 nach halb 1. So, endlich ist es wieder soweit. Basketball geht wieder los. Die Basketball-Löwen Braunschweig, die starten morgen in die neue Bundesliga-Saison. Und das, ja, direkt zu Hause in der Volkswagenhalle. Ja, zu Gast sind die Gladiators Trier. Und ich sag mal so, die Löwen können schon auch mit breiter Brust in die Partie gehen. Denn im BBL-Pokal, da gab es zum Auftakt schon mal einen Sieg. Vor allem mit der Defensive war Headcoach Ramon Diaz richtig zufrieden. Und wie heißt es so schön? Die Offensive, die gewinnt die Spiele, aber die Defensive, die gewinnt die Meisterschaft. Und da wollen wir doch mal hoffen, dass es da genauso weitergeht. Tip-off in der Volkswagenhalle ist morgen um 18.30 Uhr. 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Ja, und zum Start der neuen Saison gibt es doch hier auch was Neues und Frisches.
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0: Rakete von Duffy Warwick Avenue hier auf Radio 38 um knapp 5:01. Bedeutet, wir haben gleich wieder die volle Stunde und gehen zurück in die 80er Jahre mit unserem 80er Flashback. Wir hören Soul Sister, The Way to Your Heart in rund 2 Minuten.
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0: Soul Sister, The Way to Your Heart hier auf Radio 38 um eine Minute vor 1.
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0: 18 Grad haben wir gemessen in Ewissen am Spielplatz, nochmal 18 Grad in Beuchte am Markteich und 17 Grad in Wipshausen an der Kieskuhle. Abwechselnd Sonne und Wolken heute bei 19 bis 20 Grad. Jetzt am Mittag kann es örtlich mal so ein kleines bisschen stippern, aber mit größerem Regen ist heute wohl eher nicht zu rechnen. In der Nacht verziehen sich die Wolken dann fast komplett und die Werte in der Nacht liegen bei 12 bis 13 Grad.
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2: Ich bin Thomas Bleskin. 2 Tage vor den Landtagswahlen in Mecklenburg-Vorpommern und Berlin liegen die Parteien an der Spitze eng beieinander. Im Nordosten kommt die SPD laut ZDF-Politbarometer auf 37%, die AfD auf 36. In Berlin liegt die Linke mit 22% knapp vor der CDU mit 20%. Beide Wahlen könnten auch die Debatte über die politische Zukunft von Bundeskanzler Merz weiter verschärfen. Fast die Hälfte der Menschen in Deutschland rechnet laut einer YouGov-Umfrage damit, dass er zum Jahreswechsel nicht mehr im Amt ist. Die Bundesregierung berät weiter über Maßnahmen gegen die hohen Spritpreise. Finanzminister Klingbeil sagte, gesucht werde nach schnellen Lösungen, die sich an den Zapfsäulen bemerkbar machen.
3: Preisdeckel, Steuersenkung oder Tankrabatt, viele Vorschläge liegen auf dem Tisch. Die SPD fordert neben einer Übergewinnsteuer auch einen Preisdeckel, um die Verbraucher zu entlasten. Die CDU mit Kanzler Merz und Bundeswirtschaftsministerin Reiche ist dagegen. Reiche ist dafür, die Spritpreise per Steuerrabatt zu senken. Außerdem schlägt sie Direktzahlungen an Geringverdiener vor. Der ADAC fordert wiederum eine Senkung der Stromsteuer. Das würde private Haushalte entlasten und einen weiteren Anreiz für den Kauf von E-Autos schaffen, so eine ADAC-Sprecherin. Tine Klimach, Nachrichtenredaktion.
2: Im Wohnungsbau zeichnet sich eine leichte Erholung ab. Im Juli wurden nach Angaben des Statistischen Bundesamts knapp 2% mehr Wohnungen genehmigt als ein Jahr zuvor. Von Januar bis Juli lag das Plus sogar bei fast 13%.
4: Ein deutliches Plus gab es bei den Mehrfamilienhäusern. Da wurden gut 15% mehr Wohnungen genehmigt. Aber auch bei Ein- und Zweifamilienhäusern ging es nach oben. Und viele hoffen natürlich nun, dass sich die Lage auf dem Wohnungsmarkt in Zukunft entspannt, also ein Dach über dem Kopf wieder bezahlbar wird. Experten allerdings dämpfen die Erwartungen, befürchten, dass höhere Bauzinsen und gestiegene Energiekosten den Aufwärtstrend ausbremsen. Claudia Wächter, Nachrichtenredaktion.
2: In Russland hat die dreitägige Wahl eines neuen Parlaments begonnen. Die Abstimmung steht im Zeichen des seit mehr als 4,5 Jahren dauernden Angriffskriegs gegen die Ukraine. Die Opposition ist nicht zugelassen, die 10 Parteien auf dem Wahlzettel gelten als kremlnah. Die Regierungspartei, Geeintes Russland, rechnet trotz Wirtschaftskrise und Kriegsmüdigkeit mit einer Zweidrittelmehrheit. Gewählt wird erstmals auch in den von Russland kontrollierten Teilen mehrerer annektierter ukrainischer Regionen.
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0: Um 1:02 schauen wir erstmal auf die A2 Hannover Richtung Braunschweig. Die ist gesperrt zwischen Lehrte und Lehrte Ost. Da gab es einen Unfall. Ein Rettungshubschrauber ist auch im Einsatz. Die empfohlene Umleitung wäre die U27. Ebenfalls Geduld A2 Helmstedt Richtung Braunschweig. Da haben wir ein bisschen Stau vor der Abfahrt Helmstedt West. Da gab es ebenfalls einen Unfall. Auf der A7 Richtung Hannover Stau vorm Dreieck Salzgitter. Ein Unfall in der Baustelle. Und in Braunschweig A391 Richtung Süden in der Auffahrt zur A39 Richtung Wolfsburg. Da haben wir so ein bisschen stockenden Verkehr. Geblitzt wird. Ebenfalls Braunschweig, Zeller Heerstraße.

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2: Schön, dass ihr da seid an diesem Donnerstagmittag. Ich bin Denise und freue mich mit euch auf die Themen Agroforst und Wasserwiederverwertung. Was genau das bedeutet und was ihr in Braunschweig da richtig, richtig gut macht, das besprechen wir in der nächsten Stunde. Also gleich geht's los. Bleibt dran.
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1: Bei mir im Studio sind Björn Haß und Afra Kircher, beide zuständig fürs Asset Management bei Löwenplus. Hallo ihr zwei.
2: Hallo Denise.
3: Hallo Denise.
1: Schön, dass ihr da seid. Ironie funktioniert im Radio ja nicht so gut. Ich probiere es dennoch. Ihr habt mein Lieblingsthema mitgebracht. Große Zahlen. Oh Gott, also wirklich, ihr seid da absolute Profis. Und du, Afra, du hast ja eine ganz besondere Zahlenaffinität eigentlich, oder? Die macht das überhaupt keine Angst, oder?
2: Ich würde, na gut, ich weiß nicht, ob ich das wirklich so sagen würde, aber natürlich beschäftige ich mich in meinem Beruf mit Zahlen und mir fallen mathematische Zusammenhänge jetzt nicht allzu schwer.
1: Okay, das unterscheidet uns sehr voneinander. Björn, sag mal, warum ist das so? Gibt es da eine Erklärung, warum sich viele Menschen mit großen Zahlen wirklich schwer tun, warum wir die auch gar nicht wirklich greifen können?
3: Wenn wir uns anschauen, Finanz- und Bankenkrise 2008, 2009, der damalige Finanzminister Per Steinbrück hatte gesagt, die Milliarde ist plötzlich die kleinste Recheneinheit geworden.
1: Ja.
3: Und da wird es irgendwie schon so ein Stück weit deutlich. Ne? Mhm. Wir haben eine Million, tausendmal so viel ist die Milliarde. Am Ende, glaube ich, ist es für uns alle einfach sehr viel Geld.
1: Naja, Afra, du hast auch noch ein paar Beispiele, ne?
2: Ja, ich habe ein paar Beispiele mitgebracht, aber ich wollte vor allem darauf hinaus, warum ist das in unserem Gehirn so?
1: Ja.
2: Das ist, wir rechnen auf einer mentalen Zahlengeraden, also wie auf so einer Geraden, auf der all die Zahlen stehen, und dann können wir das eher im Verhältnis einordnen oder vergleichen, und nur dann können wir Zahlen wirklich gut greifen.
1: Mhm.
2: Also zum Beispiel, wenn wir sagen, okay, es brennt eine Fläche wie das Saarland oder
1: ja,
2: so, dann
1: ja,
2: können wir uns alle viel besser vorstellen, was ist denn diese Fläche, anstatt wenn da steht so und so viel Quadratkilometer.
1: Ja, ja, genau. Oder genauso wie man auch oft sagt, ja, es ist so groß wie 5 Fußballfelder, ne? Hat jeder sofort ein Bild vor Augen.
2: Genau, weil man es schon mal gesehen hat. Also man kann es ungefähr einschätzen, aber sonst sind Zahlen für uns irgendwie Schall und Rauch.
1: Gibt es nicht so einen Äquatorvergleich noch? Hattest du mir das nie mal irgendwann erzählt?
2: Also es ist tatsächlich so, wenn man Menschen fragt, wie viele Kilometer sie in ihrem Leben zurücklegen, ob das so weit ist, wie einmal um den Äquator zu laufen.
1: Mhm.
2: Dann denken die Leute, oh Gott, nee, der Äquator, das ist doch riesig, als
1: ja,
2: ob ich in meinem Leben einmal um die Welt an der breitesten Stelle quasi laufe.
1: Jetzt kommt das große Aber.
2: Aber tatsächlich schaffen es manche Menschen 3 bis 4 Mal in ihrem Leben. Also die allermeisten kommen auf ihre 1 bis 2, 3 Erdumrundungen im Leben.
1: Ja,
2: weil
1: Wahnsinn.
2: Es nur 40.000 Kilometer sind.
1: Ja, ja.
2: Aber trotzdem, das ist so eine Zahl, da können wir uns gar nichts drunter vorstellen. Wenn man sagen würde, so viele Fahrten nach Italien oder von der Nordsee nach Italien, dann könnten wir uns viel eher vorstellen, wie das sich anfühlt.
1: Ein wirklich spannendes Thema. Ich freue mich auf die nächste Stunde mit euch und ihr bleibt gerne dran. Alle Infos auch auf blsk.de. Alle Ansprechpartner findet ihr dort ebenso.

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1: Afra, das Thema heute, große Zahlen. Da denke ich mit Schrecken an ein Fach beziehungsweise an eine Unterrichtseinheit, exponentielles Wachstum. Das klingt ganz doll nach Mathe-Mittelstufe, aber ganz wichtig für euch, oder?
2: Ja, und auch wahrscheinlich Mathe-Abitur
1: oder so.
2: Und dann auch Mathe in seinem späteren Job, würde ich sagen.
1: Da
2: hört das nie auf.
1: Da habe ich ja einen ohne Mathematik gewählt.
2: Und tatsächlich kommen wir auch immer wieder mit exponentiellen Zusammenhängen in Berührung, weshalb wir uns gar nicht davor verstecken können.
1: Ja, erklär das mal, wo es wirklich jedem von uns tagtäglich über den Weg läuft, dieses exponentielle Wachstum.
2: Ja, unser Gehirn ist linear geprägt, deswegen können wir dieses exponentielle Wachstum häufig gar nicht greifen.
1: Mhm.
2: Aber ein Beispiel, wie exponentielles Wachstum funktioniert, ist das ganz berühmte Schachbrettbeispiel.
1: Ja.
2: Das bedeutet, es gibt da quasi auch eine Geschichte drumherum. Irgendein Mönch sagt zu einem anderen, hey, leg mal auf das erste Schachfeld von den 64 Schachfeldern ein Reiskorn.
1: Ich erinnere mich, ja.
2: Auf das zweite Feld legst du dann die doppelte Menge, also 2, dann wieder die doppelte Menge auf das dritte Feld, dann bist du bei 4, 8. Und am Anfang wirkt das ja so, als wäre die Verdopplung gar nicht so krass.
1: Ja.
2: Und am Ende hat man über 18,4 Trillionen Reiskörner auf dieses Schachbrett gelegt. Natürlich gar nicht möglich,
1: ja.
2: Aber das ist doch, wenn du das jetzt hörst, gar nicht greifbar. Du denkst doch so, das kann doch nicht sein. Egal wie sehr es so ist, können wir es nicht glauben.
1: Ja, aber Wahnsinn, 18,4 Trillionen.
2: Genau.
1: Wie viele Nullen hat diese Zahl?
2: Das können wir gar nicht greifen. Und das sind tatsächlich über 277 Milliarden Tonnen Reis müsste man da drauflegen. Und das entspricht so viel Reis, dass wir 740 Jahre als Erde nur noch Reis anbauen könnten, um dieses Schachbrett zu füllen.
1: Das ist so
2: absurd, das können wir uns teilweise gar nicht vorstellen.
1: Das ist unglaublich. Ich hätte jetzt gefragt, kannst du spontan umrechnen, wie viel Kilo das vielleicht sind? Aber es sind
2: eher nicht.
1: Boah, nein, aber mehrere hunderte Tonnen, hast du gesagt, ne?
2: Also Milliarden.
1: Milliarden Tonnen.
2: Das ist einfach unglaublich. Konzepte, die können wir irgendwie uns nicht vorstellen.
1: Ja.
2: Aber wir sehen die auch wirklich in der tatsächlichen Welt sozusagen.
1: Ja.
2: Wir sehen das zum Beispiel, ein aktuelles Thema bei der Rechenleistung, die extrem stark gestiegen ist.
1: Ja, okay.
2: Während man in den 80er Jahren nicht glauben konnte, dass irgendwann ein Handy in einer Sekunde eine Milliarde Rechenoptionen durchführen konnte, konnte man dort aber schon Verdopplungsraten sehen. Man konnte dort schon exponentielles Wachstum der Rechenleistung erkennen und hat trotzdem nicht geglaubt, dass wir heute bei so einer Rechenleistung sind. Das flacht irgendwann ab, also es geht nicht unendlich weiter, vermutlich, weil dann irgendwie Kapazitätsgrenzen erreicht sind. Aber wir konnten uns dieses Wachstum nicht vorstellen.
1: Irre. Also ich finde es wirklich irre. Ich klebe an euren Lippen, muss ich wirklich sagen. Und wir sprechen weiter über das Thema große Zahlen und bleibt ihr gern dran. Homepage blsk.de.

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2: 18 Grad haben wir gemessen in Wolfsburg an der Städtischen Galerie, nochmal 18 Grad in Braunschweig an der Volkswagenhalle und 18 Grad in Gifhorn am Windmühlenmuseum. Abwechselnd Sonne und Wolken gibt es heute bei 19 bis 20 Grad. Jetzt am Mittag kann es örtlich mal kurz ein kleines bisschen örtlich stippern, aber mit größerem Regen ist heute wohl eher nicht zu rechnen. In der Nacht verziehen sich die Wolken dann sogar fast komplett und die Werte in der Nacht liegen bei 12 bis 13 Grad.
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3: Ich bin Sarah Schild. Einen schönen guten Tag. Bei zwei Unfällen auf der A39 zwischen Braunschweig und Wolfsburg sind heute Morgen mehrere Personen verletzt worden. Gegen kurz nach 6 Uhr kam es zum ersten Unfall. Wie ein Feuerwehrsprecher gegenüber Radio 38 bestätigt, war ein Autotransporter auf der Strecke von Kremlingen in Richtung Scheppau umgekippt. Ein anderes Auto wollte ausweichen und landete in einem Feld. 4 Personen wurden leicht verletzt, 2 von ihnen kamen ins Krankenhaus. Kurz darauf kam es in Gegenrichtung zu einem weiteren Unfall. Dadurch wurden 2 Personen verletzt. Auch sie wurden ins Krankenhaus gebracht. Das Jugendfreizeitzentrum in Wolfenbüttel feiert seinen 50. Geburtstag. Dazu gibt es ein großes Jubiläumswochenende, heißt es aus dem Rathaus. Alle ehemaligen, Familien und Interessierten sind eingeladen, heute und morgen mitzufeiern. Die Party ist auch gleichzeitig die letzte Gelegenheit, das Haus im Urzustand zu erleben. Im Frühjahr startet nämlich der große Umbau. Seit 1976 bietet das JFZ Jugendarbeit, die sich dem Wandel der Zeit angepasst hat und die Jugendlichen einen sicheren Raum bietet, sich auszuprobieren und verstanden zu fühlen. Einen Überblick über das Programm des Jubiläumswochenendes gibt es auf radio38.de. Freie Fahrt zum Weltkindertag. Alle jungen Fahrgäste bis einschließlich 14 Jahre fahren am Sonntag im ganzen VRB-Gebiet kostenlos mit den Bussen, Trams und Regionalzügen. Das Angebot gilt den ganzen Tag bei allen Verkehrsunternehmen im VRB und für beliebig viele Ziele in der Region, heißt es vom Verkehrsbund Region Braunschweig. Einen Altersnachweis müssen die Kinder nicht vorlegen, heißt es weiter. Für die Handballer des MTV Braunschweig steht das 3. Auswärtsspiel in Folge an. Die Mannschaft ist gegen die HSG Eiderharde gefordert. Während der MTV nach 3 gespielten Partien auf 3 Siege zurückblicken kann, haben die Gegner bisher einen Sieg und 2 Niederlagen eingefahren. Trotzdem dürfe man Eiderharde nicht unterschätzen, heißt es vom MTV. Anwurf in Schleswig-Holstein ist morgen 19.15 Uhr.
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2: Um 3 Minuten nach 2:30 schauen wir erstmal auf die A2 Hannover Richtung Braunschweig. Da haben wir eine Sperrung zwischen Lehrte und Lehrte Ost. Es gab einen Unfall. Rettungshubschrauber sind im Einsatz. Die empfohlene Umleitung wäre die U27. Ebenfalls Geduld auf der A7 Richtung Hannover. Da staut sich's vorm Dreieck Salzgitter. Ebenfalls in der Baustelle nach einem Unfall. In Braunschweig A36 statt einwärts staut sich's in Höhe Heidberg. Auch einen Unfall. Und in Braunschweig A391 Richtung Süden haben wir stockenden Verkehr in der Auffahrt A39 Richtung Wolfsburg. Geblitzt wird auch, und zwar in Braunschweig auf der Zeller Heerstraße, der Saarstraße, Forststraße und nochmal Salzdahlumer Straße an der Autobahn. In Wolfsburg stehen sie Konrad-Adenauer-Allee und im Take, der auf der Föhrumer Straße. Immer noch Friedenberg auf dem Dürerring und auch in Engelnstedt auf der Peiner Straße, dann in Wolfenbüttel im Kalten Tale. Auf der B244, kurz vor Helmstedt, Höhe Lappwaldsee, kann es teuer werden, genauso in Helmstedt auf der Henke-Straße. Einmal Schöningen, Wilhelmstraße, in Dorstadt auf der Harzstraße, in Hessen auf der Leipziger Straße und in Goslar auf der Bornhardstraße. Wenn das nicht alles war und ihr habt mehr entdeckt, weitere Blitzer oder auch einen Stau, dann ruft uns gerne an oder schickt uns eine WhatsApp-Nachricht. Unsere Nummer ist die 0800 1x6 und 3x die 38. Eine gute Fahrt wünschen wir euch.
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1: Björn, wir haben gerade vom exponentiellen Wachstum nochmal von Afra gehört, wann uns das eigentlich in unserem realen Leben wirklich begegnet. Häufiger, als man das so denkt. Wie sieht's in der Bankenwelt aus? Da gibt's einen Effekt, ich glaube Zinseszins, ne? Das beschreibt es gut.
2: Genau, Denise, das beschreibt es sehr gut und ich versuche mal ein einfaches Beispiel zu wählen.
1: Gerne.
2: Wir haben eine Person, die ist 25 Jahre alt und spart über die nächsten 40 Jahre 100 Euro pro Monat.
1: Mhm. Dann ist er 65.
2: Ja, okay. Gleichzeitig nehmen wir eine zweite Person, die 45 Jahre alt ist, 200 Euro pro Monat einzahlt.
1: Ja.
2: Beide haben also in Summe das Gleiche eingezahlt.
1: Mhm.
2: Und wenn wir aber zugrunde legen, dass die Anlage 7% Rendite erwirtschaftet pro Jahr, dann hat Person A über 260.000 Euro damit verdient und Person B man gerade gute 100.000. Und das zeigt einfach, wie wichtig der Faktor Zeit bei der Geldanlage ist. Und das ist der Zinseszinseffekt.
1: Ja, Wahnsinn. Du sprachst gerade, Björn, von 7%. Ist das wirklich so realistisch? Also es schockiert mich im positiven Sinne.
2: Ja, das ist sicherlich, wenn ich ein Tagesgeld oder ein Sparbuch wähle, ist es ein Zinssatz, der nicht realistisch ist, ganz klar. Nur gerade wenn ich langfristig investieren möchte, dann sollte ich auch auf die übrigen Möglichkeiten zurückgreifen, die mir der Kapitalmarkt bietet. Und dann ist natürlich auch eine solche Rendite in einem breit diversifizierten Portfolio möglich.
1: Ja.
3: Und von genau dem Effekt möchte sich ja jetzt auch die jetzige Bundesregierung zum Beispiel einen Vorteil verschaffen. Und zwar mit dieser sogenannten Frühstarterrente möchte man ja jetzt jedem Kind diese 10 Euro pro Monat zur Verfügung stellen. Und da fangen wir ja ganz früh an mit 6 Jahren, bis die irgendwann 65, vielleicht auch älter sind, wenn sie in Rente gehen. Das weiß ja keiner, aber im Endeffekt machst du dir genau diesen Effekt zum Nutzen.
1: Ja, und da ist heute ja unser Thema große Zahlen, aber daran merkt man genau, wie wichtig auch die kleinen Beträge sind, ne?
2: Absolut, weil letztendlich ist es einfache Mathematik, aber wir handeln doch als Mensch mitunter anders, weil wir das nämlich nicht mit berücksichtigen.
1: Also ein wirklich spannendes Thema und wir machen weiter damit. Große Zahlen, bleibt gerne bei uns und klickt gerne mal auf Löwen Plus. 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
1: Wir sprechen heute über die großen und die kleinen Zahlen. Natürlich immer in Bezug auch auf den Kapitalmarkt. Und Björn, da gibt es ja so das Phänomen, man blättert im Prospekt und wählt dann den Supermarkt 20 Kilometer entfernt, um da das Kilo Fleisch ein bisschen günstiger zu kriegen, ne?
2: Genau, ich glaube, da hat sich jeder schon mal dabei erwischt, wie er von Oelper nach Volkmarode feiert, um sozusagen ein Angebot zu jagen,
1: ja.
2: Weil wir etwas sparen können. Aber wenn es um die größeren Investitionen geht, da entscheiden wir dann doch mitunter eher aus dem Bauch heraus und achten da dann nicht auf die 20 Euro.
1: Ja, und sag mal, das Thema Inflation und Rendite. Wie sehr beeinflussen diese beiden Faktoren unser Gefühl eigentlich für Zahlen?
2: Wir nehmen, glaube ich, alle täglich wahr, wenn die Preise sich verändern. Und ich finde, es gibt ein ganz gutes Beispiel, wo Inflation einfach deutlich wird. Wenn früher der Passat das Familienauto gewesen ist, dann ist es heute eher so, dass wir in der Fahrzeugklasse eine Stufe darunter stehen.
1: Mhm.
2: Und das zeigt einfach, wie wichtig es ist, gegen die Inflation bei seiner Geldanlage anzuarbeiten, damit es nämlich auch zukünftig möglich ist, sich sozusagen den Passat als Familienauto zu kaufen.
1: Björn, was man ja häufig liest, ist dieses Allzeithoch an der Börse. Was genau bedeutet das und stimmt das Wort so?
2: Wenn wir uns anschauen, der deutsche Aktienindex, DAX mit seinen 40 Unternehmen, ist es genauso, wie du es gerade gesagt hast, Denise, dass wir diesen Begriff Allzeithoch in den letzten Wochen immer mal wieder gehört haben. Und es gibt an der Stelle eine ganz wichtige Sache zu berücksichtigen. Der DAX ist ein sogenannter Performance-Index. Das heißt, die Dividenden, die die Unternehmen ausschütten, werden sozusagen reinvestiert und fallen mit in die Berechnung hinein. Das heißt, ein Allzeithoch beim DAX Performance Index ist nicht gleichzeitig auch das Allzeithoch, wenn es um den Kursindex geht, wo nämlich wirklich nur einfach die Kurse der jeweiligen Unternehmen drin abgebildet werden.
1: Also man muss das schon gut interpretieren können und das können doch eigentlich nur Profis, Afra, oder? Also Profis wie ihr bei Löwen Plus und bei der BLSK.
3: Also ja, wir unterstützen da total gerne, aber es liegt auch in der Verantwortung von jedem und jeder Einzelnen, sich ein bisschen mit den Themen auseinanderzusetzen, um solche Zusammenhänge zu verstehen. Denn nur dann kann man transparent und bessere Anlageentscheidungen treffen.
1: Ich fand das Thema total spannend und ich glaube, es gibt da noch ganz, ganz viele andere Aspekte eigentlich zu dem Thema. Für heute wären wir am Ende. Ich freue mich auf ein nächstes Mal.
3: Es war so schön bei dir.
2: Danke dir, Denise.
1: Ja, schön, dass ihr da wart. Afra Kircher und Björn Haß, Asset Manager bei Löwen Plus.

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0: Es geht in den Freitagnachmittag. Wir haben es kurz vor zwei.
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0: Die aktuellen Temperaturen in Goslar am Ratsgymnasium sind 17 Grad, 18 in Riddagshausen an der Klosterkirche und auch an der Kulturfabrik in Hildesheim. Sonne und Wolken wechseln sich heute ab. Zum Teil bewölkt ist es dann auch in der Nacht. Es bleibt aber trocken bei Tiefstwerten von 12 Grad. Der Radio 38 Wetter-Trend zeigt, der Samstag beginnt morgen mit einigen Schauern. Ab dem Nachmittag lockert es etwas auf, es weht aber den ganzen Tag ein frischer Wind bei bis zu 21 Grad und ein ähnliches Spiel gibt es am Sonntag. Vormittags noch Regen, später ist es meist trocken, aber windig bei 19 Grad maximal.
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2: Ich bin Lea Matschulat. Neuer Rekordpreis für den Liter Diesel. Gestern kostete ein Liter nach Auswertung des ADAC im bundesweiten Tagesdurchschnitt 2,47 Euro, knapp 2 Cent mehr als einen Tag vorher. Super E10 wurde minimal günstiger, 2,30 Euro.
3: Die Bundesregierung hat schnelle Entlastungen für Autofahrer angekündigt, aber Union und SPD sind sich noch uneins, wie das genau aussehen soll. Wir suchen jetzt gerade nach Lösungen, sagte Finanzminister Klingbeil vor einem Treffen europäischer Finanzminister in Dublin. Klingbeil hat sich bisher vor allem für einen Preisdeckel und eine europäische Übergewinnsteuer für die Mineralölkonzerne ausgesprochen. Das wird in der Union abgelehnt. Wirtschaftsministerin Reiche ist für eine Senkung der Mehrwertsteuer bei Benzin und Diesel auf 7%. Tine Klimach, Nachrichtenredaktion.
2: Bundeskanzler Merz fordert von anderen EU-Staaten deutlich mehr Unterstützung für die Ukraine. Gemeinsam mit den Regierungschefs von Dänemark, den Niederlanden, Österreich und Finnland verweist er darauf, dass ihre 5 Länder zusammen mit Schweden derzeit rund 70% der bilateralen EU-Hilfe leisten. Seit Anfang der Woche hält der Fund von Drohnenteilen nahe einem Militärflughafen in Niedersachsen Ermittler auf Trab. Die Bundesanwaltschaft prüft nun einen möglichen Zusammenhang mit dem Drohnenvorfall am Flughafen Leipzig.
4: Auch heute suchen Ermittler das schwer zugängliche Gelände bei Hannover nach Hinweisen ab. Dort war die Drohne abgestürzt und in mehrere Teile zerbrochen, ganz in der Nähe eines wichtigen Standorts der Bundeswehr. Der NDR berichtet, die Bauweise der Drohne ähnele der Drohne in Leipzig. Ein Teil solle aus einem 3D-Drucker stammen und nicht im Handel erhältlich sein. Am Flughafen Leipzig-Halle war Anfang August eine mit Sprengstoff präparierte Drohne gefunden worden, neben ukrainischen Frachtflugzeugen. Die Bundesregierung macht Russland verantwortlich. Thomas Bremser, Nachrichtenredaktion.
2: Die Verbraucher im Euroraum rechnen wegen der gestiegenen Energiepreise mit länger anhaltend hoher Inflation. Das zeigt eine Umfrage der Europäischen Zentralbank. Demnach erwarten die Verbraucher für die kommenden 12 Monate im Schnitt 3% Teuerung. Die tatsächliche Inflationsrate lag im August bei 3,2%.
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0: Vorsicht bitte auf der A2 Hannover Richtung Braunschweig, die ist zwischen Lehrte und Lehrte Ost nach einem Unfall gesperrt. Die Umleitung führt über die U27, bitte denkt dort an die Rettungsgasse. A7 Kassel Richtung Hannover, die ist zwischen dem Dreieck Salzgitter und Derneburg-Salzgitter wegen eines defekten LKW im Baustellenbereich gesperrt. Dort staut es sich auch, die Umleitung führt da über die U23. Und es wird geblitzt in Detmerode in der Konrad-Adenauer-Allee, in Peine auf der Föhrumer Straße, Braunschweig auf der Zeller-Herr-Straße, der Saarstraße und der Salz-Dahlumer Straße. In Helmstedt haben wir einen auf der Henke-Straße, auf der B244 vor Helmstedt in Höhe Lappwaldsee. In Schöningen blitzt es auf der Wilhelmstraße, Salzgitter-Engelnstedt auf der Peiner Straße, in Friedenberg auf dem Dürerring. In Dorstadt steht einer auf der Harzstraße, Hessen auf der Leipziger Straße und in Goslar auf der Bornhardtstraße. Das war's. Aber wenn ihr noch was entdeckt habt, Blitzer oder auch Staus, dann ruft gerne an bei uns im Studio oder ihr schickt eine WhatsApp an die 0800 6 3 mal die 38. Eine gute Fahrt.
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0: Mit Laura, feinste Wochenendtipps haben wir für euch gesammelt. Was los ist in der Region, das schauen wir uns an in 6 Minuten. Ich wünsche euch einen schönen Nachmittag.
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0: Es ist 2:10 am Freitagnachmittag. Marie verrät jetzt, was wir Schönes am Wochenende unternehmen können.
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2: Fette Beats und Skateboarding vom Feinsten gibt es in Braunschweig. Auf der Rollo im Prinzenpark findet morgen der erste Braunschweiger Prinzencup statt. Bei dem Wettbewerb zeigen Skateboarderinnen und Skateboarder ihre besten Tricks. Und die Nachwuchs-Youngsters können sich in einem eigenen Turnier beweisen. Wer möchte, kann sich vor Ort ein Board ausleihen und selbst ein paar Tricks ausprobieren oder über den Familienflohmarkt schlendern. Ab 10 Uhr startet die Registrierung, um 11 Uhr geht's mit Warm-up und Contests weiter. Ab 19 Uhr wird die Rollo bei der Afterparty dann zur Tanzfläche. Spaß und Action gibt's am Salzgittersee. Das Spielfest Salzgitter spielt lädt Kinder und ihre Familien auf die Wiese am Piratenspielplatz ein. An 15 Aktionsständen können Jung und Alt beliebte Spiele und Aktionen ausprobieren, das Schwungtuch schwingen oder sich im Balancieren üben. Jedes Kind kann sich außerdem eine Karte abholen und an den einzelnen Stationen Stempel sammeln. Das Spielfest Salzgitter spielt richtet sich an Kinder von 3 bis 10 Jahren und findet morgen von 14 bis 18 Uhr statt. Das Mitmachen ist kostenlos. Wolfenbüttel macht die Nacht zum Tag. Und zwar bei der 12. Kulturnacht. An mehr als 40 Veranstaltungsorten im Stadtgebiet präsentieren Kulturschaffende aus Wolfenbüttel und der Region ein buntes Programm aus Musik, Theater, Tanz und mehr. Morgen um 17 Uhr geht's los mit einem Flashmob auf dem Stadtmarkt. Das Blasorchester des MTV Wolfenbüttel lädt alle zum spontanen gemeinsamen Musizieren ein. Die Kulturnacht selbst startet um 18 Uhr. Der Eintritt ist überall frei. Starke Kinder, starke Zukunft. Unter diesem Motto lädt die Jugendförderung der Stadt Gifhorn zum Weltkindertag am Sonntag ins Mühlenmuseum ein. Das Fest wird feierlich und mit Chormusik sowie Tanz auf dem Dorfplatz eröffnet. Weiter geht es unter anderem mit Kinderschminken, Ballonmodellieren und einem Walk-Act. Außerdem können die Kinder noch den Löschwagen der Jugendfeuerwehr besichtigen, basteln oder Quizfragen zu Kinderrechten und ein gesundes Miteinander lösen. Der Weltkindertag im Mühlenmuseum Gifhorn lädt am Sonntag von 13 bis 17 Uhr ein. Weitere Veranstaltungstipps gibt's auch immer auf radio38.de. Und wenn auch ihr mal einen Tipp habt, dann schreibt uns an was, wann, wo@radio38.de.
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0: mit Miles Smith geht's durch den Nachmittag. Bei einem Unfall in Gifhorn ist am Morgen ein Auto in eine Hauswand gekracht. Wie es dazu kam, das hört ihr um 2:30 in den Radio 38 Regionalnachrichten.
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0: Es ist 2:30.
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0: 19 Grad messen wir in Wolfsburg am Stadtmuseum, in Kremling am Standesamt und auch am Mühlensee in Gifhorn. Mal Sonne, mal Wolken gibt's heute. Zum Teil bewölkt ist es dann auch in der Nacht. Es bleibt aber trocken.
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2: Ich bin Torben Schulz, einen schönen guten Tag. Bei einem Verkehrsunfall in Gifhorn ist ein Auto in eine Hauswand gekracht. Die Einsatzkräfte wurden heute Morgen um 6:45 zu einem Parkplatz an der Ecke Braunschweiger Straße und Eißelheideweg gerufen, teilte die Polizei mit. Vor Ort trafen sie auf die leicht verletzten Insassen, die selbst aus dem Auto aussteigen konnten. Eine 49-jährige Fahrerin und ihren 30-jährigen Sohn. Entgegen ersten Meldungen wurde die Hauswand nicht durchbrochen. Die Frau wollte rückwärts einparken und verwechselte Vorwärts- und Rückwärtsgang. Sie und ihr Sohn kamen ins Krankenhaus. Auf der anderen Seite der Wand fand eine Besprechung statt. Zwei Mitarbeitende einer Firma wurden durch herumfliegendes Inventar leicht verletzt, mussten aber nicht ins Krankenhaus. Wie hängt die Gesundheitsförderung älterer Menschen mit den Herausforderungen des Klimawandels zusammen? Als bundesweit eine von nur 5 Pilotkommunen wird sich die Stadt Wolfenbüttel mit dieser Frage befassen. Diese Woche fand die Kick-Off-Veranstaltung statt, heißt es aus dem Rathaus. Sarah Schild aus der Radio 38 Aktuell Redaktion weiß mehr.
3: In den nächsten 2 Jahren entwickelt die Stadt Konzepte für das Modellvorhaben gemeinsam für Pflege und planetare Gesundheit. Wolfenbüttel wurde aus 60 Bewerbern für das Projekt der Bundesarbeitsgemeinschaft der Seniorenorganisationen ausgewählt. Die jüngsten Hitzeperioden und die damit verbundene Übersterblichkeit hätten deutlich gemacht, wie unmittelbar die menschliche Gesundheit vom Zustand der Natur abhänge, so Bürgermeister Ivica Lukanic laut Mitteilung. Beim Kickoff wurden erste Perspektiven für Wolfenbüttel erarbeitet. Als nächstes werden Personen aus den Kommunen gezielt zu Themen wie etwa Hitzeschutz, gesunde und nachhaltige Ernährung oder mentale Gesundheit weitergebildet.
2: Heute Abend beginnt für die Grizzlies Wolfsburg ihre 20. DEL-Saison am Stück. Und dieser Start hat es in sich, denn Schwarz-Orange ist bei den Kölner Haien zu Gast, die sich in der vergangenen Saison die Hauptrundenmeisterschaft gesichert und zuletzt in der Champions Hockey League 4 von 4 Spielen gewonnen haben. Davon wollen sich die Grizzlies aber nicht einschüchtern lassen. Man wolle mehr arbeiten als der Gegner und einfach schwer zu bespielen sein, sagte Head Coach Tyler Haskins laut Vereinsmitteilung. Puckdrop ist heute Abend 19.30 Uhr. Und nur 2 Tage später sind die Grizzlies zu Hause gegen den EHC Red Bull München gefordert. Puckdrop in der Eisarena ist Sonntag 16.30 Uhr.
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0: Vorsicht bitte auf der A2 Hannover Richtung Braunschweig. Zwischen dem Kreuz Hannover Buchholz und Lehrte Ost 8 Kilometer Stau nach einem Unfall. Die Umleitungen führen über die U23 und U27. Und zwischen Lehrte und Lehrte Ost ist wegen Bergungsarbeiten nur eine Spur frei. Dann haben wir noch die A7 Kassel Richtung Hannover. Die ist zwischen dem Dreieck Salzgitter und Derneburg Salzgitter wegen eines defekten LKW im Baustellenbereich gesperrt. Auch dort führt die Umleitung über die U23. Es wird geblitzt in Detmerode in der Konrad-Adenauer-Allee, Peine auf der Föhrumer Straße, in Braunschweig auf der Zeller Heerstraße und der Salz-Dahlumer Straße. In Helmstedt steht einer auf der Henke-Straße, auf der B244 vor Helmstedt in Höhe Lappwaldsee. In Schöningen auf der Wilhelmstraße, Salzgitter-Engelnstedt, da blitzt es auf der Peiner Straße und Fredenberg auf dem Dürerring. In Dorstadt steht einer auf der Harzstraße, Hessen auf der Leipziger und Goslar auf der Bornhardtstraße. Wenn ihr noch was entdeckt habt, Blitzer oder auch Staus, ruft gerne an bei uns im Studio oder ihr schickt eine WhatsApp an die 0806 3x die 38. Eine gute Fahrt.
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0: Endlich wieder Basketball. Zum Saisonauftakt ist nicht nur Dennis Schröder vor Ort in der Halle. Auch ihr feuert unsere Braunschweiger Löwen an, denn wir schicken euch morgen hin. Mehr dazu hört ihr in 8 Minuten. Ich bin Laura. Kommt gut durch den Freitag.
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1: Jack Dean ist das auf Radio 38. Das erste reguläre Ligaspiel der Saison steht für die Braunschweiger Basketball-Löwen an. Die Gladiators Trier sind morgen zu Gast in der Volkswagenhalle. Dank Wildcard konnten die Löwen in der Liga ja bleiben. Auf dem Team von Headcoach Ramon Diaz dürfte also ein gewisser Druck lasten. Die gute Nachricht aber, das erste Pokalspiel gegen die Eisbären Bremen konnten die Braunschweiger letzte Woche schon mal für sich entscheiden. Zum Saisonauftakt morgen lässt es sich auch Hauptgeschäftsführer und frisch gebackener Ehrenbürger der Stadt Dennis Schröder nicht nehmen, live in der Halle anzufeuern. 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

0: 10 vor 3. Wie sich ein Engländer in New York schlägt, das verrät Sting gleich im 80er-Flashback. Englishman in New York hört ihr in 3,5 Minuten hier auf Radio 38.
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0: Habt einen schönen Nachmittag. Es ist gleich 15 Uhr.
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0: Es ist recht frisch. In Salzgitter an der Burgruine Lichtenberg messen wir 19 Grad. Genauso am Maschstadion in Helmstedt und auch in Stederdorf am Schokomuseum. Sonne und Wolken wechseln sich heute ab. Zum Teil bewölkt ist es dann auch in der Nacht. Es bleibt aber trocken bei Tiefstwerten von 12 Grad. Der Radio 38 Wettertrend zeigt, der Samstag beginnt morgen mit einigen Schauern. Ab dem Nachmittag lockert es dann auf. Es weht aber den ganzen Tag ein frischer Wind bei bis zu 21 Grad und am Sonntag dann ein ähnliches Spiel. Vormittags gibt es noch Regen, später ist es meist trocken, aber windig bei 19 Grad maximal.
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2: Ich bin Lea Matschulat. Die Bundesregierung ringt weiter um Maßnahmen gegen die hohen Spritpreise. Auch eine hochrangig besetzte Runde hat bislang keine einheitlichen Vorschläge gemacht. Die Preise für Diesel sind weiter nach oben geschnellt. Der aktuellste bundesweite Schnitt sind 2,47 Euro für den Liter. Super E10 wurde minimal günstiger.
3: Bundeskanzler Merz hatte schnelle Entlastungen in Aussicht gestellt. Wie genau, ist offen. Der 1. Oktober wurde schon mal in den Ring geworfen. CDU-Generalsekretärin Franziska Hoppermann sprach bei Maybrit Illner im ZDF von einer Entlastung um bis zu 25 Cent pro Liter. Schon länger wirbt Finanzminister Klingbeil für einen Preisdeckel, also einen vorgegebenen Maximalpreis an der Zapfsäule. Außerdem pocht er auf eine europäische Übergewinnsteuer für Mineralölkonzerne. Damit müssten auf besonders hohe Gewinne zusätzliche Steuern gezahlt werden. Das lehnt die CDU aber ab. Tine Klimach, Nachrichtenredaktion.
2: Eine Mehrheit der Deutschen hält die von Bundeskanzler Merz angekündigten Entlastungen wegen der hohen Spritpreise übrigens vor allem für ein Wahlkampfmanöver. Das zeigt eine Umfrage im Auftrag von Welt.tv. 70% der Befragten antworteten entsprechend. Nur 9% der Umfrageteilnehmer glauben demnach daran, dass sich die Bundesregierung ehrlich bemühe. 17% glauben an eine Kombination beider Beweggründe. In Russland hat die erste Parlamentswahl seit Beginn des Krieges gegen die Ukraine begonnen. Bis Sonntag sind mehr als 110 Millionen Menschen zur Wahl aufgerufen für die neue Staatsduma in Moskau.
4: Es ist eine Wahl in Kriegs- und Krisenzeiten, das ist deutlich zu spüren. Die erste Parlamentswahl, die hier in Russland unter solchen Bedingungen abläuft. In der Schwarzmeermetropole Sotschi mussten die Wahllokale am Morgen wieder schließen wegen Drohnenalarms. Die Ukraine setzt ihren Abwehrkampf gegen den Krieg mit Schlägen hier in Russland auch zur Wahl fort. Abstimmen können die Menschen zwar auch online, die Opposition, die nicht zugelassen ist zur Wahl, befürchtet aber Manipulation. Aus Moskau, Ulf Mauder.
2: Seit Anfang der Woche hält der Fund von Drohnenteilen nahe einem Militärflughafen in Niedersachsen Ermittler auf Trab. Die Bundesanwaltschaft prüft nun einen möglichen Zusammenhang mit dem Drohnenvorfall am Flughafen Leipzig-Halle.
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0: Vorsicht bitte auf der A2 Hannover Richtung Braunschweig. Zwischen dem Kreuz Hannover Buchholz und Lehrte Ost 8 Kilometer Stau nach einem Unfall. Die Umleitungen führen über die U23 und U27. Und zwischen Lehrte und Lehrte Ost ist wegen Bergungsarbeiten außerdem nur eine Spur frei. Mehr Zeit braucht ihr auch auf der A7 Kassel Richtung Hannover. Zwischen Bokenum und Derneburg-Salzgitter 4 Kilometer Stau vor der Baustelle. Es wird geblitzt in Detmerode in der Konrad-Adenauer-Allee, Peine auf der Fürromer-Straße, Braunschweig auf der Zeller-Herr-Straße. In Helmstedt steht einer auf der Henke-Straße, auf der B244 vor Helmstedt in Höhe Lappwaldsee, in Schöning auf der Wilhelmstraße, Salzgitter-Engelnstedt auf der Peiner-Straße und Fredenberg auf dem Dürerring. In Dorstadt haben wir einen auf der Harzstraße, Hessen auf der Leipziger und Goslar auf der Bornhardstraße. Wenn ihr noch was gesehen habt, Blitzer oder auch Staus, dann ruft gerne an bei uns im Studio oder ihr schickt uns eine WhatsApp als Text- oder Sprachnachricht an die 0800 6 3 mal die 38. Kommt gut an.
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0: Mit Laura am Freitagnachmittag. Zeit für gute Nachrichten. Die gibt's in 5 Minuten nach Dua Lipa und Alex Warren vorher.
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0: Dua Lipa ist das am Freitag. Wir werfen einen Blick zurück auf die Woche, denn kurz vor Herbstanfang gab es einige richtig gute Nachrichten aus der Region. Torben aus dem Radio 38 Team, vor allem bei Sport und Spiel hat sich ja einiges getan.
1: Absolut. Im Wolfsburger Allerpark kann jetzt auch passend zum Herbst in den dunkleren Monaten geskatet werden. Der Skatepark bekommt nämlich eine neue Flutlichtanlage. Bis Anfang Oktober stellt die Stadt 9 jeweils 8 Meter hohe Leuchtmasten da auf und die Kosten liegen bei rund 90.000 Euro. Und die Beleuchtung wird automatisch geschaltet und geht spätestens um 22 Uhr aus, um die Natur und den Artenschutz zu wahren. Deshalb kommt auch eine insektenfreundliche Technik zum Einsatz, die das Licht gezielt auf die Fläche lenkt. Ja, aber nicht nur in Wolfsburg, sondern auch in Braunschweig tut sich was. Der Spielplatz am Madammenweg ist zugegebenermaßen in die Jahre gekommen. Nun soll er umfassend neu gestaltet werden. Das hat der Stadtbezirksrat Westliches Ringgebiet beschlossen. Auf der etwa 1300 Quadratmeter großen Fläche soll ein moderner, naturnaher Spielraum für Kinder von 6 bis 12 Jahren entstehen. Und die Kinder, die durften da auch Wünsche äußern und wünschen sich unter anderem Schaukeln, ein Labyrinth und Klettermöglichkeiten. Ja, die Bauarbeiten sollen im kommenden Frühjahr starten und die Kosten liegen bei 130.000 Euro. Und auch die Pop-Up-Spielplätze in der Braunschweiger Innenstadt haben eine neue Attraktion, nämlich am Wollmarkt steht jetzt eine Wippe. Zusammen mit der bereits vorhandenen Slackline kann dort nun Bewegung und Geschicklichkeit trainiert werden, mitten in der Innenstadt. Und damit stehen jetzt bereits 4 der insgesamt 6 geplanten Stationen dieser Pop-Up-Spielplätze. Noch geliefert werden der Baumelquader und der grüne Schirm, ein Aufenthaltsbereich. Ja, und schließlich kann auch wieder geschwommen werden, auch wenn das wohl zugegebenermaßen nur was für Hartgesottene ist, denn das Badeverbot am Braunschweiger Heidbergsee wegen erhöhten Keimaufkommens, das ist aufgehoben. Die Wasserqualität an beiden Badestellen entspricht jetzt wieder den Anforderungen der niedersächsischen Badegewässerverordnung. 4.

Vielen Dank, Torben, für die Good News diese Woche. Im Wolfsburger Allerpark kann jetzt auch in den dunkleren Monaten geskatet werden. Der Spielplatz am Braunschweiger Madammenweg soll neu gestaltet werden. Und im Heidbergsee, da können wir wieder schwimmen. Wobei, das ist mir, glaube ich, ein bisschen zu kalt. Ja.

0: U2 sind das auf Radio 38. Als eine von 5 Pilotkommunen wird sich Wolfenbüttel mit der Frage beschäftigen, wie die Gesundheit älterer Menschen und die Herausforderungen durch den Klimawandel zusammenhängen. Die Einzelheiten hört ihr in unseren Regionalnachrichten gleich um 3:30.
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1: Es ist kurz vor 4:30.
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1: Da musste ich mal selbst überlegen. In Langelsheim am Heimatmuseum messen wir aktuell 17 Grad. 19 sind es in Wolfenbüttel am Lessingtheater und auch in Volkmarode am Feuerteich. Sonne und Wolken wechseln sich heute immer wieder ab. Zum Teil bewölkt ist es auch in der Nacht, aber es bleibt trocken bei Werten von 12 Grad. Der Radio 38 Wettertrend zeigt, das Wochenende wird durchwachsen. Morgen beginnt der Tag erstmal mit einigen Schauern. Ab dem Nachmittag lockert es auf, aber es wird den ganzen Tag ein frischer Wind, das Ganze bei bis zu 21 Grad. Und ähnlich wird es am Sonntag. Vormittags gibt es noch Regen, später ist es dann meist trocken, aber weiterhin windig bei 19 Grad.
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3: Ich bin Torben Schulz, einen schönen guten Tag. Bei einem Verkehrsunfall in Gifhorn ist ein Auto in eine Hauswand gekracht. Die Einsatzkräfte wurden heute Morgen 6:45 zu einem Parkplatz an der Ecke Braunschweiger Straße und Eiselheideweg gerufen, teilte die Polizei mit. Vor Ort trafen sie auf die leicht verletzten Insassen, die selbst aus dem Auto aussteigen konnten. Eine 49-jährige Fahrerin und ihren 30-jährigen Sohn. Entgegen ersten Meldungen wurde die Hauswand nicht durchbrochen. Die Frau wollte rückwärts einparken und verwechselte Vorwärts- und Rückwärtsgang. Sie und ihr Sohn kamen ins Krankenhaus. Auf der anderen Seite der Wand fand eine Besprechung statt. Zwei Mitarbeitende einer Firma wurden durch herumfliegendes Inventar leicht verletzt, mussten aber nicht ins Krankenhaus. Wie hängt die Gesundheitsförderung älterer Menschen mit den Herausforderungen des Klimawandels zusammen? Als bundesweit eine von nur 5 Pilotkommunen wird sich die Stadt Wolfenbüttel mit dieser Frage befassen. Diese Woche fand die Kick-Off-Veranstaltung statt, heißt es aus dem Rathaus. Sarah Schild aus der Radio 38 Aktuell Redaktion weiß mehr.
4: In den nächsten 2 Jahren entwickelt die Stadt Konzepte für das Modellvorhaben gemeinsam für Pflege und planetare Gesundheit. Wolfenbüttel wurde aus 60 Bewerbern für das Projekt der Bundesarbeitsgemeinschaft der Seniorenorganisationen ausgewählt. Die jüngsten Hitzeperioden und die damit verbundene Übersterblichkeit hätten deutlich gemacht, wie unmittelbar die menschliche Gesundheit vom Zustand der Natur abhänge, so Bürgermeister Ivica Lukanic laut Mitteilung. Beim Kickoff wurden erste Perspektiven für Wolfenbüttel erarbeitet. Als nächstes werden Personen aus den Kommunen gezielt zu Themen wie etwa Hitzeschutz, gesunde und nachhaltige Ernährung oder mentale Gesundheit weitergebildet.
3: Heute Abend beginnt für die Grizzlies Wolfsburg ihre 20. DEL-Saison am Stück. Und dieser Start hat es in sich, denn Schwarz-Orange ist bei den Kölner Haien zu Gast, die sich in der vergangenen Saison die Hauptrundenmeisterschaft gesichert und zuletzt in der Champions Hockey League 4 von 4 Spielen gewonnen haben. Davon wollen sich die Grizzlies aber nicht einschüchtern lassen. Man wolle mehr arbeiten als der Gegner und einfach schwer zu bespielen sein, sagte Head Coach Tyler Haskins laut Vereinsmitteilung. Puck Drop ist heute Abend 19.30 Uhr. Und nur 2 Tage später sind die Grizzlies zu Hause gegen den EHC Red Bull München gefordert. Puck Drop in der Eisarena ist Sonntag 16.30 Uhr.
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1: Vorsicht bitte in Braunschweig. An der Kreuzung beim Weißen Ross gab es einen Unfall. Es staut sich in Richtung Rudolfplatz dort. Das hat uns Steffi gemeldet. Vielen Dank dir fürs Melden und eine sichere und hoffentlich schnelle Weiterfahrt. A391 Braunschweig Nord Richtung Braunschweig Südwest. Zwischen Lehndorf und Weststadt steht ein defekter LKW. Und A2 Hannover Richtung Braunschweig. Zwischen dem Kreuz Hannover Buchholz und Lehrte Ost 8 Kilometer Stau nach einem Unfall. Die Umleitungen führen über die U23 und U27. 20. Es wird geblitzt in Detmerode in der Konrad-Adenauer-Allee, in Peine auf der Föhrumer-Straße, Braunschweig auf der Zeller-Heer-Straße, in Helmstedt auf der Henke-Straße, auf der B244 vor Helmstedt in Höhe Lappwaldsee, in Schöningen haben wir einen auf der Wilhelmstraße, Salzgitter-Engelnstedt auf der Peiner-Straße und Friedenberg auf dem Dürerring. Dann blitzt es in Dorstadt auf der Harzstraße, in Hessen auf der Leipziger und Goslar auf der Bornhardstraße. Wenn ihr noch was entdeckt habt, Blitzer oder auch Staus, dann ruft gerne durch bei uns im Studio oder ihr schickt eine WhatsApp an die 0800 6 3 mal die 38. Kommt gut durch.
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1: Taylor Swift saß neulich neben Tom Cruise beim Football, hat sich ganz gemütlich mit ihm das Spiel angeschaut und sie soll ihm dann angeblich den Sport erklärt haben. Nicht nur von Sport, auch von Musik versteht sie was. I knew it, I knew you hören wir jetzt. Ich bin Laura. Einen schönen Nachmittag.
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0: Hier seid ihr richtig bei Radio 38. Tiffany Aris hat unter anderem schon Songs für alle Farben oder auch Tokyo Hotel geschrieben. Jetzt macht die gebürtige Hamburgerin eigene Musik. Im November gibt's die Chance, sie auch mal live zu sehen. Dann spielt sie nämlich einige Konzerte, unter anderem in Hamburg und Berlin. Und ihre neueste Single, die hören wir jetzt.
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0: Einen 40 Jahre alten musikalischen Schatz entstauben wir gleich im 80er Flashback. Breakout von Swing Out Sister hört ihr in 3,5 Minuten. 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

0: Es ist gleich halb. Nee, gar nicht, ist schon voll. Es ist gleich 16 Uhr.
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0: Das Wochenende rückt immer näher und wir schauen auf die Temperaturen. In Braunschweig im Bürgerpark sind es 19 Grad. Genauso in Gifhorn an der Flutmulde und auch in Lebenstedt am Kino. Mal Sonne, mal Wolken gibt es heute Nachmittag. Zum Teil bedeckt ist es auch in der Nacht. Es bleibt dann aber trocken bei Werten von 12 Grad. Und der Radio 38 Wettertrend zeigt: Morgen, der Samstag, beginnt mit einigen Schauern. Ab dem Nachmittag wird es etwas freundlicher, aber den ganzen Tag weht ein frischer Wind. Das Ganze bei bis zu 21 Grad. Und am Sonntag sieht es dann ähnlich aus. Vormittags noch Regen, später meist trocken, aber windig bei 19 Grad.
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2: Ich bin Lea Matschulat. Eine Mehrheit der Deutschen hält die von Bundeskanzler Merz angekündigten Entlastungen wegen der hohen Spritpreise vor allem für ein Wahlkampfmanöver. Das zeigt eine Umfrage im Auftrag von Welt TV. 70% der Befragten antworteten entsprechend. Nur 9% glauben demnach daran, dass sich die Bundesregierung ehrlich bemühe. 17% glauben an eine Kombination beider Beweggründe. Neuer Rekordpreis für den Liter Diesel. Der aktuellste bundesweite Tagesdurchschnitt lag dem ADAC zufolge bei 2,47 Euro. Knapp 2 Cent mehr als einen Tag vorher. Super E10 wurde minimal günstiger, 2,30 Euro.
3: Die Bundesregierung hat schnelle Entlastungen für Autofahrer angekündigt, aber Union und SPD sind sich noch uneins, wie das genau aussehen soll. Wir suchen jetzt gerade nach Lösungen, sagte Finanzminister Klingbeil vor einem Treffen europäischer Finanzminister in Dublin. Klingbeil hat sich bisher vor allem für einen Preisdeckel und eine europäische Übergewinnsteuer für die Mineralölkonzerne ausgesprochen. Das wird in der Union abgelehnt. Wirtschaftsministerin Reiche ist für eine Senkung der Mehrwertsteuer bei Benzin und Diesel auf 7%. Tine Klimach, Nachrichtenredaktion.
2: Seit Anfang der Woche hält der Fund von Drohnenteilen nahe einem Militärflughafen in Niedersachsen Ermittler auf Trab. Die Bundesanwaltschaft prüft jetzt einen möglichen Zusammenhang mit dem Drohnenvorfall am Flughafen Leipzig-Halle.
4: Auch heute suchen Ermittler das schwer zugängliche Gelände bei Hannover nach Hinweisen ab. Dort war die Drohne abgestürzt und in mehrere Teile zerbrochen, ganz in der Nähe eines wichtigen Standorts der Bundeswehr. Der NDR berichtet, die Bauweise der Drohne ähnele der Drohne in Leipzig. Ein Teil solle aus einem 3D-Drucker stammen und nicht im Handel erhältlich sein. Thomas Bremser, Nachrichtenredaktion.
2: Auf den Philippinen sind bei einer Schießerei an einer Schule mindestens 3 Menschen ums Leben gekommen, alles Schüler. Mehrere weitere Schüler sind nach Angaben der Polizei zum Teil schwer verletzt. Die Behörden hatten zuerst von 6 Toten gesprochen. Unter den Toten soll sich auch der Jugendliche befinden, der den Ermittlern zufolge nach jetzigem Stand als Täter in Frage kommt. Der 16-Jährige soll sich nach dem Angriff auf seine Mitschüler in den Kopf geschossen haben.
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0: Vorsicht bitte auf der A2 Hannover Richtung Braunschweig zwischen dem Kreuz Hannover Buchholz und Lehrte Ost noch immer 8 Kilometer Stau nach einem Unfall. Die Umleitungen führen über die U23 und U27 und zwischen Lehrte und Lehrte Ost ist wegen Bergungsarbeiten nur eine Spur frei. Es wird geblitzt in Detmerode in der Konrad-Adenauer-Allee, in Peine auf der Föhrumer-Straße, Braunschweig auf der Zeller-Heerstraße. In Helmstedt haben wir einen auf der Henke-Straße und vor Helmstedt auf der B244 in Höhe Lappwaldsee. In Salzgitter-Engelstedt auf der Peiner-Straße, Fredenberg auf dem Dürerring, in Dorstadt auf der Harzstraße. In Hessen blitzt es auf der Leipziger Straße und in Goslar auf der Bornhardtstraße. Wenn ihr mehr gesehen habt, Blitzer oder auch Staus, dann einfach anrufen bei uns im Studio oder ihr schickt eine WhatsApp an die 0806 3x die 38. Kommt gut an euer Ziel.
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0: Nun leg mal einen Zahn zu. Was diese Redewendung mit der mittelalterlichen Küche zu tun hat, das klären wir in 7 Minuten. Ich bin Laura und ich habe jetzt David Guetta und Sia für euch.
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0: 10:50. Leg mal einen Zahn zu, wir müssen Boden gut machen. Roswitha aus Wolfsburg fragt uns, woher dieser Satz kommt. Ich habe keine Ahnung, aber zum Glück gibt's Carsten aus dem Radio 38 Team, der weiß nämlich Bescheid.
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2: Leg mal einen Zahn zu, wir müssen Boden gut machen. Da haben sich wahrscheinlich zwei Redewendungen vermischt. Bekannt ist, wenn man sagt, man müsse einen Zahn zulegen,

dann meint man im Allgemeinen, dass man sich beeilen oder das Tempo steigern muss oder aber, dass man schneller bzw. besser werden muss. Entstanden ist diese Redewendung im Mittelalter. Damals kochte man noch in großen Töpfen über offenem Feuer und von der Decke herab hingen Metallstreifen mit vielen Zacken in der Art eines Sägekamms, die sogenannten Kräuel. An denen hängte man die Töpfe zum Kochen ein. Zur Einstellung der richtigen Temperatur bei der Zubereitung des Essens musste man die Höhe der Zähne bestimmen. Hängte man den Topf tiefer und somit näher an das Feuer, legte man also einen Zahn zu. Dann kochte das Essen schneller. Ja, und Boden gut machen oder auch Boden wettmachen bedeutet so viel wie sich einen Vorteil verschaffen, sich wieder in eine günstigere Position bringen oder auch Fortschritte machen. Zur Entstehung von Boden gut machen ist leider nichts bekannt. Habt ihr auch eine Frage an unsere Wissen2Go-Redaktion? Schreibt uns eine Mail an redaktion@radio38.de.

0: Povolo hat heute ihr neues Album rausgebracht. Das ist sie zusammen mit Stromae auf Radio 38. Zwei Radfahrer sind bei einem Unfall in Velpke verletzt worden. In unseren regionalen Nachrichten hört ihr, wie es dazu kam, gleich um 4:30.
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0: hier ist das. Um kurz vor 5:30.
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0: Eine kleine Jacke ist heute nicht schlecht. In Goslar am Zwinger messen wir aktuell 17 Grad. 18 sind es am Bahnhof in Königslutter. Und in Edemissen am Pfarrhaus sind es 19 Grad. Sonne und Wolken wechseln sich am Nachmittag ab. In der Nacht ist es dann auch zum Teil bewölkt, aber trocken bei Werten von 12 Grad. Der Radio 38 Wettertrend zeigt, morgen starten wir mit Schauern. Ab dem Nachmittag lockert es etwas auf. Es weht aber den ganzen Tag ein ziemlich frischer Wind bei bis zu 21 Grad. Und ganz ähnlich sieht es dann am Sonntag aus. Vormittags gibt es noch Regen, später ist es meist trocken, aber windig bei 19 Grad.
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2: Ich bin Torben Schulz, einen schönen guten Tag. Bei einem Unfall in Velpke im Kreis Helmstedt sind zwei Radfahrer verletzt worden. Die 45 und 75 Jahre alten Radfahrer sind sich gestern Abend auf einem Radweg in der Forstfelder Straße entgegengekommen und zusammengestoßen. Der 75-Jährige kam laut Polizei aus noch unbekannten Gründen ins Schlingern und prallte gegen den anderen Pedelec-Fahrer. Beide stürzten zu Boden, der ältere Mann wurde am Kopf verletzt und kam ins Krankenhaus. Der andere wurde leicht verletzt, keiner von beiden trug einen Helm. Bei der Unfallaufnahme bemerkten die Beamten Alkoholgeruch bei dem 75-Jährigen. Eine Blutprobe wurde angeordnet. Die Ermittlungen zur Unfallursache dauern an. Zeugen melden sich bitte bei der Polizei Helmstedt. Der Wolfenbütteler Stadtmarkt verwandelt sich spontan in ein großes Orchester. Ein musikalischer Flashmob läutet morgen um 17 Uhr die 12. Wolfenbütteler Kulturnacht ein. Dazu laden der Kulturrat Wolfenbüttel und das MTV Blasorchester ein, heißt es aus dem Rathaus. Alle Interessierten können ein Teil des spontanen Ensembles sein, entweder mit eigenem Instrument oder der eigenen Stimme. Damit der koordinierte Start pünktlich gelingt, sollen alle Teilnehmenden schon um 16.45 Uhr da sein. Das Notenmaterial liegt an mehreren Orten in der Stadt aus. Instrumente, Notenständer oder Marschgabeln müssten selbst mitgebracht werden. Weitere Infos zum Flashmob und der Kulturnacht gibt's auf radio38.de. Und zum Fußball. Nach dem Unentschieden im letzten Heimspiel will Eintracht Braunschweig wieder Punkte holen. Die Löwen sind morgen beim 1. FC Kaiserslautern zu Gast. Die Partie bedeutet auch ein Wiedersehen mit Thorsten Lieberknecht, der jetzt den FCK trainiert und früher insgesamt 15 Jahre als Spieler und Trainer bei der Eintracht war. Das Spiel sei ein besonderes. Man treffe auf einen guten Gegner, der sich auch auf die Blau-Gelben gut vorbereiten werde, sagte Eintracht-Cheftrainer Lars Konnetka vor dem Spiel. Auch dieses Mal habe man das Ziel zu gewinnen.
3: Dafür brauchen wir natürlich auch Phasen des Ballbesitzes, weil wir brauchen dafür Tore. Wir müssen Tore schießen und es kann mal ein kurzer Ballbesitz sein, es kann aber auch mal ein längerer Ballbesitz sein. Da brauchen wir halt auch eine Abdeckung von allen Spielphasen, die wir gut darstellen müssen. So haben wir es in der Trainingswoche jetzt gemacht, die zum Glück auch sehr lange war, dass wir halt viel Zeit dafür hatten, uns damit zu beschäftigen. Und ich bin ziemlich zuversichtlich, dass wir ein Spiel abliefern werden, das auch, dass sich in dem abbildet, was wir jetzt auch in den weiten Phasen dieser Saison schon erlebt haben, ne? Dass es auch Spaß macht, uns zuzusehen.
2: Verzichten muss Konnetka auf Maximilian Entrop, der sich im vergangenen Heimspiel verletzt hat. Auch Robin Heusser und Frederik Jäkel fallen weiterhin aus. Anstoß in Kaiserslautern ist morgen 13 Uhr.
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0: Vorsicht bitte in Salzgitter. Die Kreisstraße in Höhe der A39 Salzgitter-Lebenstedt-Nord ist noch eine gute halbe Stunde bis ca. 17 Uhr gesperrt. A2 Hannover Richtung Braunschweig. Zwischen dem Kreuz Hannover-Buchholz und Lehrte Ost staut es sich nach einem Unfall. Die Umleitungen führen über die U23 und U27. Und zwischen Lehrte und Lehrte Ost ist wegen Bergungsarbeiten nur eine Spur frei. Es wird geblitzt in Detmerode in der Konrad-Adenauer-Allee, in Peine auf der Föhrumer Straße, Braunschweig auf der Zeller-Heer-Straße, in Helmstedt auf der Henke-Straße und vor Helmstedt auf der B244 in Höhe Lappwaldsee. In Salzgitter-Engelnstedt steht einer auf der Peiner Straße, Fredenberg auf dem Dürerring, in Dorstadt auf der Harzstraße, Hessen auf der Leipziger Straße und in Goslar auf der Bornhardtstraße. Wenn ihr noch was entdeckt habt, Blitzer oder auch Staus, ruft gerne an bei uns im Studio oder ihr schickt eine WhatsApp. WhatsApp an die 0800 6 3x die 38. Eine gute Fahrt euch.
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0: Es geht wieder aufs Eis. Die Eishockey-Grizzlies Wolfsburg starten die Saison am Abend bei den Kölner Haien. Puckdrop ist da um 19.30 Uhr. Und was sportlich noch ansteht in der Region, darüber sprechen wir in 6 Minuten. Ich bin Laura, kommt gut ins Wochenende.
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1: Mark Amber, The Proof.

0: Ihr seid bei Radio 38 und das Wochenende, das wird sportlich in der Region. Der VfL Wolfsburg kämpft schon heute Abend um den ersten Heimsieg der Saison. Der SV Darmstadt ist zu Gast an der Aller. Trainer Tobias Strobel geht optimistisch in die Partie und zieht vor der Länderspielpause ein Zwischenfazit der letzten Wochen.
1: Also mein Fazit ist, dass die Jungs außerhalb des Platzes, die Fans sagen, ja, ist eine Mannschaft, mit der können wir uns identifizieren. Mit Höhen und Tiefen, das ist klar, dass nicht jede Sekunde, jede Minute der ersten fünf Spiele so war, dass man sagt, so stellt man sich Wolfsburg vor, das wollen wir nicht wegkaschieren, das ist so. Aber ich möchte, dass die Fans sagen, okay, die ersten Spiele waren so, so stellen wir uns das vor. Natürlich wäre es mit 11 Punkten ein bisschen entspannter, das ist auch ganz klar. Und dann ist für uns jetzt die dreiwöchige Pause sehr, sehr wichtig, um dann einfach für uns nochmal dieses Fazit zu ziehen, dass jeder Spieler auch schon seine Möglichkeit hatte, auf dem Platz zu stehen, um dann stabiler, und das ist das ganz große To-Do für uns in der Länderspielpause, stabiler zurückzukommen, wie wir in die Länderspielpause gehen.
0: Hat er sich einiges vorgenommen. Anstoß in der Volkswagen Arena ist um 18.30 Uhr. Eintracht Braunschweig steht morgen beim ersten FC Kaiserslautern auf dem Platz. Dort treffen die Löwen auch auf einen alten Bekannten, Ex-Eintracht-Spieler und Trainer Thorsten Lieberknecht. Trainer Lars Kornetka sagt Folgendes über den Gegner.
2: Was jetzt auf Lautern erwartet wird, vom Spielverlauf halt spannend sein. Es ist eine Mannschaft, die auch klare Spielidee verkörpert mit dem Trainer, die gut zu lesen ist, ne? Was auch immer was Positives ist, wenn man das erkennt, weil man dann weiß, dass da eine Handschrift besteht und dass die halt alle an einem Strang ziehen, in eine Richtung arbeiten, und dem müssen wir uns halt stellen und entgegenwirken und mit unseren Ideen halt denen zuvorkommen. Wir brauchen halt eine Proaktivität auf dem Platz, wir brauchen auch eine Resilienz, wenn mal Dinge nicht passieren, gerade auch in dem Stadion, schnell wieder aufzustehen, weiterzumachen und dagegen zu halten und dann möglichst das Spiel halt in die Hälfte des Gegners zu verlagern und da halt zu unseren Aktionen zu kommen. Das ist so das Bestreben, was wir haben.
0: Neben Robin Häusler und Frederik Jäkel fällt auch Maximilian Entrup verletzt aus. Anpfiff ist in Kaiserslautern morgen um 13 Uhr. Und auswärts sind auch die Handballer des MTV Braunschweig gefragt. In der dritten Liga geht es gegen die HSG Eiderharde. Die Gegner liegen mit dem 11. Tabellenrang deutlich hinter den Braunschweigern, die es bislang auf Platz 4 geschafft haben. Trotz 3 Siegen aus 3 Spielen laufe noch nicht alles rund, sagt MTV-Spieler Tim Lietz. Viele Spielzüge klappten noch nicht so wie in der vergangenen Saison und der Gegner Eiderharde sei außerdem auch nicht zu unterschätzen. Anwurf in Hohn ist morgen um 19.15 Uhr.

0: Ihr seid bei Radio 38. Über den Abwurf der ersten Atombombe haben OMD einen Song geschrieben. Ja, ist halt ein locker leichtes Thema, ne? Zum Glück klingt das Lied besser, als der Inhalt vermuten lässt. In Nola Gay hört ihr gleich im 80er Flashback.
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0: Es ist gleich 17 Uhr.
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0: Es ist eigentlich ganz okay jetzt zum Feierabend, das Wetter. In Bad Harzburg an der Rennbahn messen wir 17 Grad, 18 sind es in Salda am Schloss und in Peine am Werderpark. 19 Grad. Sonne und Wolken wechseln sich ab. In der Nacht ist es auch zum Teil bedeckt, aber trocken bei 12 Grad.
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2: Ich bin Lea Matschulat. Die hohen Spritpreise machen nicht nur uns Deutschen zu schaffen, andere Länder haben die gleichen Probleme. Frankreichs Präsident Macron will deshalb jetzt ein G7-Treffen einberufen, um nach gemeinsamen Lösungen zu suchen. Das kündigte Macron in Paris an.
3: Mehrfach haben Fischer in Frankreich Energielager blockiert und die Angst, dass der Protest ausarten könnte, ist groß. Präsident Macron hat jetzt noch einmal betont, dass die Preise nicht wegen der Regierung, sondern wegen der schwierigen internationalen Lage so hoch sind. Um dem entgegenzuwirken, will Macron nun den Schulterschluss mit Deutschland und den anderen G7-Staaten suchen. Sie sollen sich mit Blick auf die Gasvorräte, auf Exporte und auch die Produktionskapazitäten stärker absprechen. Zur Debatte stellen will Macron auch, ob die Länder Teile ihrer strategischen Reserven freigeben sollten, um Druck aus dem Markt zu nehmen. Aus Paris, Rache Sommer.
2: Eine Mehrheit der Deutschen hält die von Bundeskanzler Merz angekündigten Entlastungen wegen der hohen Spritpreise vor allem für Wahlkampfmanöver. Das zeigt eine Umfrage im Auftrag von Welt TV. 70% der Befragten antworteten dementsprechend. Nur 9% glauben demnach daran, dass sich die Bundesregierung ehrlich bemühe. 17% glauben an eine Kombi beider Beweggründe. Auch nach der Rückendeckung durch die CDU-Ministerpräsidenten steht Kanzler Merz unter Druck. Fast die Hälfte der Menschen in Deutschland rechnet damit, dass er noch in diesem Jahr abgelöst wird. Das zeigt eine Umfrage. Am Sonntag drohen der CDU die nächsten beiden Wahldebakel.
4: In den letzten Umfragen liegt die CDU in Mecklenburg-Vorpommern nur noch bei 6% und kämpft um den Einzug in den Landtag. Würde sie den verpassen, hielte es eine Mehrheit von 56% für unwahrscheinlich, dass Merz sich noch als Kanzler halten könnte. Das zeigt eine neue Umfrage. Auch in Berlin droht eine Pleite für die CDU. Derzeit liegen die Linken dort knapp vorn. Der Kanzler hat für den Wahlabend alle CDU-Ministerpräsidenten zu sich eingeladen. Gut möglich, dass es direkt zur Krisensitzung kommt. Thomas Bremser, Nachrichtenredaktion.
2: Auf den Philippinen sind bei einer Schießerei an einer Schule mindestens 3 Menschen umgekommen. Alles Schüler, mehrere weitere verletzte Schüler sind nach Angaben der Polizei zum Teil schwer verletzt. Unter den Toten soll sich auch der Jugendliche befinden, den die Ermittler nach jetzigem Stand als Täter ausgemacht haben.
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0: Vorsicht bitte auf der A2 Hannover Richtung Braunschweig. Zwischen dem Kreuz Hannover Buchholz und Lehrte Ost staut es sich nach einem Unfall. Die Umleitungen führen über die U23 und U27. Und zwischen Lehrte und Lehrte Ost ist wegen Bergungsarbeiten nur eine Spur frei. Dann haben wir ein paar Blitzer in Detmerode in der Konrad-Adenauer-Allee, in Peine auf der Föhrumer Straße, Braunschweig auf der Zeller-Heer-Straße, in Helmstedt auf der Henke-Straße. Auf der B244 vor Helmstedt in Höhe Lappwaldsee, in Salzgitter-Engelnstedt steht einer, auf der Peiner Straße und in Friedenberg auf dem Dürerring, in Dorstadt auf der Harzstraße, Hessen auf der Leipziger und Goslar auf der Bornhardtstraße. Habt ihr mehr gesehen, Blitzer oder auch Staus, dann ruft gerne an hier bei uns im Studio oder ihr schickt eine WhatsApp als Text- oder Sprachnachricht an die 0800 6 3x die 38. Kommt gut durch.
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0: Mit mir, ich bin Laura. Wir haben feinste Wochenendtipps für euch gesammelt. Was los ist in der Region, das schauen wir uns an in 6 Minuten. Einen schönen Feierabend.
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0: Disco Machine und The Magician sind das um 10 nach 5. Marie verrät jetzt, was wir am Wochenende Schönes unternehmen können in der Region.
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2: Fette Beats und Skateboarding vom Feinsten gibt es in Braunschweig. Auf der Rollo im Prinzenpark findet morgen der erste Braunschweiger Prinzencup statt. Bei dem Wettbewerb zeigen Skateboarderinnen und Skateboarder ihre besten Tricks. Und die Nachwuchs-Youngsters können sich in einem eigenen Turnier beweisen. Wer möchte, kann sich vor Ort ein Board ausleihen und selbst ein paar Tricks ausprobieren oder über den Familienflohmarkt schlendern. Ab 10 Uhr startet die Registrierung, um 11 Uhr geht's mit Warm-up und Contests weiter. Ab 19 Uhr wird die Rollo bei der Afterparty dann zur Tanzfläche. Spaß und Action gibt's am Salzgittersee. Das Spielfest Salzgitter spielt lädt Kinder und ihre Familien auf die Wiese am Piratenspielplatz ein. An 15 Aktionsständen können Jung und Alt beliebte Spiele und Aktionen ausprobieren, das Schwungtuch schwingen oder sich im Balancieren üben. Jedes Kind kann sich außerdem eine Karte abholen und an den einzelnen Stationen Stempel sammeln. Das Spielfest Salzgitter spielt richtet sich an Kinder von 3 bis 10 Jahren und findet morgen von 14 bis 18 Uhr statt. Das Mitmachen ist kostenlos. Wolfenbüttel macht die Nacht zum Tag. Und zwar bei der 12. Kulturnacht. An mehr als 40 Veranstaltungsorten

0: Im Stadtgebiet präsentieren Kulturschaffende aus Wolfenbüttel und der Region ein buntes Programm aus Musik, Theater, Tanz und mehr. Morgen um 17 Uhr geht's los mit einem Flashmob auf dem Stadtmarkt. Das Blasorchester des MTV Wolfenbüttel lädt alle zum spontanen gemeinsamen Musizieren ein. Die Kulturnacht selbst startet um 18 Uhr. Der Eintritt ist überall frei. Starke Kinder, starke Zukunft. Unter diesem Motto lädt die Jugendförderung der Stadt Gifhorn zum Weltkindertag am Sonntag ins Mühlenmuseum ein. Das Fest wird feierlich und mit Chormusik sowie Tanz auf dem Dorfplatz eröffnet. Weiter geht es unter anderem mit Kinderschminken, Ballonmodellieren und einem Walk-Act. Außerdem können die Kinder noch den Löschwagen der Jugendfeuerwehr besichtigen, basteln oder Quizfragen zu Kinderrechten und ein gesundes Miteinander lösen. Der Weltkindertag im Mühlenmuseum Gifhorn lädt am Sonntag von 13 bis 17 Uhr ein. Weitere Veranstaltungstipps gibt's auch immer auf radio38.de. Und wenn auch ihr mal einen Tipp habt, dann schreibt uns an waswannwo@radio38.de.
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0: Mit Bibi Rexha und Faithless geht's ins Wochenende. Bei einem Unfall in Gifhorn ist am Morgen ein Auto in eine Hauswand gekracht. Wie es dazu kam, das hört ihr um 5:30 in den Radio 38 Regionalnachrichten.
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3: Kurz vor 6:30.
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3: Wir schauen aufs Thermometer. Das zeigt an 18 Grad in Warberg an der Burg, am Stadion in Wolfsburg und auch in Liebenburg am Skulpturenpark. Sonne und Wolken wechseln sich jetzt auch Richtung Abend ab. Zum Teil bewölkt ist es dann in der Nacht. Es bleibt aber trocken bei Werten von 12 Grad.
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5: Ich bin Torben Schulz, einen schönen guten Tag. Bei einem Verkehrsunfall in Gifhorn ist ein Auto in eine Hauswand gekracht. Die Einsatzkräfte wurden heute Morgen um 6:45 zu einem Parkplatz an der Ecke Braunschweiger Straße und Eiselheideweg gerufen, teilte die Polizei mit. Vor Ort trafen sie auf die leicht verletzten Insassen, die selbst aus dem Auto aussteigen konnten. Eine 49-jährige Fahrerin und ihren 30-jährigen Sohn. Entgegen ersten Meldungen wurde die Hauswand nicht durchbrochen. Die Frau wollte rückwärts einparken und verwechselte Vorwärts- und Rückwärtsgang. Sie und ihr Sohn kamen ins Krankenhaus. Auf der anderen Seite der Wand fand eine Besprechung statt. Zwei Mitarbeitende einer Firma wurden durch herumfliegendes Inventar leicht verletzt, mussten aber nicht ins Krankenhaus. Wie hängt die Gesundheitsförderung älterer Menschen mit den Herausforderungen des Klimawandels zusammen? Als bundesweit eine von nur 5 Pilotkommunen wird sich die Stadt Wolfenbüttel mit dieser Frage befassen. Diese Woche fand die Kick-Off-Veranstaltung statt, heißt es aus dem Rathaus. Sarah Schild aus der Radio 38 Aktuell Redaktion weiß mehr.
6: In den nächsten 2 Jahren entwickelt die Stadt Konzepte für das Modellvorhaben gemeinsam für Pflege und planetare Gesundheit. Wolfenbüttel wurde aus 60 Bewerbern für das Projekt der Bundesarbeitsgemeinschaft der Seniorenorganisationen ausgewählt. Die jüngsten Hitzeperioden und die damit verbundene Übersterblichkeit hätten deutlich gemacht, wie unmittelbar die menschliche Gesundheit vom Zustand der Natur abhänge, so Bürgermeister Ivica Lukanic laut Mitteilung. Beim Kickoff wurden erste Perspektiven für Wolfenbüttel erarbeitet. Als nächstes werden Personen aus den Kommunen gezielt zu Themen wie etwa Hitzeschutz, gesunde und nachhaltige Ernährung oder mentale Gesundheit weitergebildet.
5: Heute Abend beginnt für die Grizzlies Wolfsburg ihre 20. DEL-Saison am Stück. Und dieser Start hat es in sich, denn Schwarz-Orange ist bei den Kölner Haien zu Gast, die sich in der vergangenen Saison die Hauptrundenmeisterschaft gesichert und zuletzt in der Champions Hockey League 4 von 4 Spielen gewonnen haben. Davon wollen sich die Grizzlies aber nicht einschüchtern lassen. Man wolle mehr arbeiten als der Gegner und einfach schwer zu bespielen sein, sagte Head Coach Tyler Haskins laut Vereinsmitteilung. Puckdrop ist heute Abend 19.30 Uhr. Und nur 2 Tage später sind die Grizzlies zu Hause gegen den EHC Red Bull München gefordert. Puckdrop in der Eisarena ist Sonntag 16.30 Uhr.
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3: Vorsicht bitte auf der A2 Braunschweig Richtung Magdeburg. Zwischen dem Kreuz Wolfsburg-Königslutter und Königslutter liegen Gegenstände. Und Hannover Richtung Braunschweig. Zwischen dem Kreuz Hannover-Buchholz und Lehrte staut es sich noch immer nach einem Unfall. Die Umleitungen führen über die U23 und U27. Und zwischen Lehrte und Lehrte-Ost ist wegen Bergungsarbeiten nur eine Spur frei. Es wird geblitzt in Detmerode in der Konrad-Adenauer-Allee, in Peine auf der Fürrumer Straße, Braunschweig auf der Zeller-Heer-Straße, in Helmstedt auf der Henke-Straße. Auf der B244 vor Helmstedt in Höhe Lappwaldsee haben wir einen. Dann in Salzgitter-Engelnstedt auf der Peiner Straße, in Fredenberg auf dem Dürerring, in Dorstadt auf der Harzstraße, Hessen auf der Leipziger und Goslar auf der Bornhardtstraße. Wenn das nicht alles war und ihr habt noch was entdeckt, Blitzer oder auch Staus, dann ruft gerne an bei uns im Studio oder ihr schickt eine WhatsApp an die 0800 6 3 mal D38. Eine gute Fahrt.
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3: Mit Laura am Freitagnachmittag. Zeit für gute Nachrichten. Die gibt's nach 2 Songs. Los geht's mit Almost Monday.
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0: Die Pet Shop Boys sind das auf dem Weg ins Wochenende. Wir werfen einen Blick zurück auf die Woche, denn so kurz vor Herbstanfang gab es einige richtig gute Nachrichten aus der Region. Torben aus dem Radio 38 Team, vor allem bei Sport und Spiel hat sich was getan.
1: Absolut. Im Wolfsburger Allerpark kann jetzt auch passend zum Herbst in den dunkleren Monaten geskatet werden. Der Skatepark bekommt nämlich eine neue Flutlichtanlage. Bis Anfang Oktober stellt die Stadt 9 jeweils 8 Meter hohe Leuchtmasten da auf und die Kosten liegen bei rund 90.000 Euro. Und die Beleuchtung wird automatisch geschaltet und geht spätestens um 22 Uhr aus, um die Natur und den Artenschutz zu wahren. Deshalb kommt auch eine insektenfreundliche Technik zum Einsatz, die das Licht gezielt auf die Fläche lenkt. Ja, aber nicht nur in Wolfsburg, sondern auch in Braunschweig tut sich was. Der Spielplatz am Madammenweg ist zugegebenermaßen in die Jahre gekommen. Nun soll er umfassend neu gestaltet werden. Das hat der Stadtbezirksrat Westliches Ringgebiet beschlossen. Auf der etwa 1300 Quadratmeter großen Fläche soll ein moderner, naturnaher Spielraum für Kinder von 6 bis 12 Jahren entstehen. Und die Kinder, die durften da auch Wünsche äußern und wünschen sich unter anderem Schaukeln, ein Labyrinth und Klettermöglichkeiten. Ja, die Bauarbeiten sollen im kommenden Frühjahr starten und die Kosten liegen bei 130.000 Euro. Und auch die Pop-Up-Spielplätze in der Braunschweiger Innenstadt haben eine neue Attraktion, nämlich am Wollmarkt steht jetzt eine Wippe. Zusammen mit der bereits vorhandenen Slackline kann dort nun Bewegung und Geschicklichkeit trainiert werden, mitten in der Innenstadt. Und damit stehen jetzt bereits 4 der insgesamt 6 geplanten Stationen dieser Pop-Up-Spielplätze. Noch geliefert werden der Baumelquader und der grüne Schirm, ein Aufenthaltsbereich. Ja, und schließlich kann auch wieder geschwommen werden, auch wenn das wohl zugegebenermaßen nur was für Hartgesottene ist. Denn das Badeverbot am Braunschweiger Heidbergsee wegen erhöhten Keimaufkommens, das ist aufgehoben. Die Wasserqualität an beiden Badestellen entspricht jetzt wieder den Anforderungen der niedersächsischen Badegewässerverordnung.
0: Vielen Dank, Torben, für die Good News diese Woche. Im Wolfsburger Allerpark kann jetzt auch in den dunkleren Monaten geskatet werden. Der Spielplatz am Braunschweiger Madammenweg soll neu gestaltet werden. Und im Heidbergsee können wir wieder schwimmen, wobei mir das mittlerweile, glaube ich, zu kalt ist.

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0: $100.000 hat sich Taylor Dane von ihrem Vater geliehen, um Tell It To My Heart professionell aufzunehmen. Hier ist Radio 38. Ja, und das war eine goldrichtige Investition, denn damit kam über Nacht ihr Durchbruch. Den Song hört ihr gleich im 80er Flashback.
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0: Wir starten in den Freitagabend. Es ist gleich 18 Uhr.
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0: Insgesamt ist es recht freundlich heute. 18 Grad messen wir am Hagenmarkt in Braunschweig, in Fallersleben am Schlosspark und auch in Wittmar am Bismarckturm. Sonne und Wolken wechseln sich ab. Zum Teil bewölkt ist es auch in der Nacht. Es bleibt aber trocken bei Werten von 12 Grad. Der Radio 38 Wettertrend zeigt, morgen am Samstag beginnt der Tag erstmal mit einigen Schauern. Ab dem Nachmittag lockert es dann aber etwas auf. Es weht den ganzen Tag ein frischer Wind bei bis zu 21 Grad. Und am Sonntag sieht es dann ganz ähnlich aus. Vormittags gibt es noch Regen. Später ist es meist trocken, aber windig bei 19 Grad.
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2: Ich bin Lea Matschulat. Um die Verbraucher angesichts der hohen Spritpreise zu entlasten, wird über einen neuen Tankrabatt verhandelt. Das hat die Deutsche Presseagentur aus Koalitionskreisen erfahren. Konkret könnte die Energiesteuer erneut um 17 Cent gesenkt werden, hieß es. Außerdem gehe es um einen Spritpreisdeckel. Die Bundesregierung verhandelt aktuell mit den Ländern über Entlastungen angesichts der Preise an den Zapfsäulen. Die hohen Spritpreise machen nicht nur uns Deutschen zu schaffen, andere Länder haben die gleichen Probleme. Frankreichs Präsident Macron will deshalb jetzt ein G7-Treffen einberufen, um nach gemeinsamen Lösungen zu suchen.
3: Mehrfach haben Fischer in Frankreich Energielager blockiert und die Angst, dass der Protest ausarten könnte, ist groß. Präsident Macron hat jetzt noch einmal betont, dass die Preise nicht wegen der Regierung, sondern wegen der schwierigen internationalen Lage so hoch sind. Um dem entgegenzuwirken, will Macron nun den Schulterschluss mit Deutschland und den anderen G7-Staaten suchen. Sie sollen sich mit Blick auf die Gasvorräte, auf Exporte und auch die Produktionskapazitäten stärker absprechen. Zur Debatte stellen will Macron auch, ob die Länder Teile ihrer strategischen Reserven freigeben sollten, um Druck aus dem Markt zu nehmen. Aus Paris, Rache Sommer.
2: Auch nach der Rückendeckung durch die CDU-Ministerpräsidenten steht Kanzler Merz unter Druck. Fast die Hälfte der Menschen in Deutschland rechnet damit, dass er noch in diesem Jahr abgelöst wird. Das zeigt eine neue Umfrage. Am Sonntag drohen der CDU die nächsten beiden Wahldebakel.
4: In den letzten Umfragen liegt die CDU in Mecklenburg-Vorpommern nur noch bei 6% und kämpft um den Einzug in den Landtag. Würde sie den verpassen, hielte es eine Mehrheit von 56% für unwahrscheinlich, dass Merz sich noch als Kanzler halten könnte. Das zeigt eine neue Umfrage. Auch in Berlin droht eine Pleite für die CDU. Derzeit liegen die Linken dort knapp vorn. Der Kanzler hat für den Wahlabend alle CDU-Ministerpräsidenten zu sich eingeladen. Gut möglich, dass es direkt zur Krisensitzung kommt. Thomas Bremser, Nachrichtenredaktion.
2: In Russland haben die Antikriegspartei Jabloko und andere Kräfte Wahlrechtsverstöße gemeldet. Der Jabloko-Chef spricht von massivem Druck auf Wahlbeobachter seiner Partei. In Moskau und St. Petersburg etwa seien sie nicht ins Wahllokal gelassen worden, obwohl sie das Recht hätten, die Stimmabgabe zu kontrollieren. Die Wahl läuft bis Sonntag.
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0: Mehr Zeit braucht ihr auf der A2 Hannover Richtung Braunschweig zwischen dem Kreuz Hannover Buchholz und Lehrte Ost 5 Kilometer stockender Verkehr und A7 Hannover Richtung Kassel zwischen dem Dreieck Hannover Süd und Hildesheim 3 Kilometer Stau. Es wird geblitzt in Detmerode in der Konrad-Adenauer-Allee, in Peine auf der Fürumer Straße, Braunschweig auf der Zeller-Heer-Straße und Helmstedt auf der Henke-Straße. Auf der B244 vor Helmstedt in Höhe Lappwaldsee, in Salzgitter-Engelnstedt steht einer auf der Peiner Straße, in Friedenberg auf dem Dürerring, Dorstadt auf der Harzstraße, Hessen auf der Leipziger und Goslar auf der Bornhardtstraße. Wenn ihr noch was entdeckt habt, Blitzer oder auch Staus, ruft gerne durch bei uns im Studio oder ihr schickt uns eine WhatsApp rüber an die 0800 6 3 mal die 38. Kommt gut an.
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0: Mit Laura. Handwerksbetriebe in der Region leiden immer mehr unter den hohen Spritpreisen. Das hat jetzt eine Umfrage ergeben. Die Einzelheiten dazu und noch mehr Nachrichten aus der Wirtschaft gibt's in gut 7 Minuten.
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1: Die hohen Spritpreise setzen viele Handwerksbetriebe hier bei uns zunehmend unter Druck. Das zeigen erste Ergebnisse einer Umfrage der Handwerkskammer Braunschweig-Lüneburg-Stade unter rund 490 Betrieben. Demnach fühlen sich 80% stark oder sehr stark belastet. Manche Betriebe fahren weiter entfernte Kunden oder Baustellen nicht mehr an. Die Kosten könnten nicht weitergegeben werden. Hauptgeschäftsführer Matthias Steffen fordert deshalb schnelle Entlastungen auch für Unternehmen. Besonders häufig wünschen sich die Betriebe einen staatlichen Preisdeckel für Kraftstoffe. Auch eine Übergewinnsteuer für Mineralölkonzerne und eine Senkung der Stromsteuer finden viel Zustimmung. Im Juli wurde in Deutschland der Bau von 22.500 Wohnungen genehmigt. Wie das Statistische Bundesamt mitteilt, waren das 1,9% mehr als im Juli 2025. Dabei stieg die Zahl der genehmigten Wohnungen im Neubau um 0,8% auf 18.400. Die Zahl genehmigter Wohnungen, die durch den Umbau bestehender Gebäude entstehen, stieg gegenüber dem Vorjahresmonat um 7% auf 4.100. Ex-Daimler-Chef Dieter Zetsche gibt den Aufsichtsratsvorsitz des Reisekonzerns TUI ab. Der 73-Jährige will nach dem Ende seiner laufenden Amtszeit

0: Amtszeit im Februar 2027 nicht erneut für das Gremium kandidieren, wie das Unternehmen in Hannover mitteilte. Zetsche gehört dem TUI-Aufsichtsrat seit 2018 an und steht ihm seit Mai 2019 vor. Die Nachfolge Zetsches antreten soll der frühere EasyJet-Chef Johan Lundgren. Gewählt werden soll er nach der Hauptversammlung im Februar 2027.
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0: Peter Gabriel ist das auf Radio 38. Einen musikalischen Flashmob erlebt ihr morgen zum Start der Wolfenbütteler Kulturnacht. Und ihr könnt sogar mitmachen. Wie das funktioniert, das hört ihr in unseren Regionalnachrichten um 6:30.
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1: Kurz vor 6:30.
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1: Die aktuellen Temperaturen: 16 Grad sind es in Bad Harzburg am Bahnhof, 18 in Salzgitter an der Wasserburg und auch an der Ostfalia Hochschule in Wolfenbüttel. Jetzt am Abend ist es noch recht freundlich, Sonne und Wolken wechseln sich ab. In der Nacht ist es zum Teil bewölkt, aber trocken bei Tiefstwerten von 12 Grad. Der Radio 38 Wettertrend zeigt, das Wochenende wird durchwachsen. Der Samstag beginnt morgen erstmal mit einigen Schauern. Ab dem Nachmittag lockert es auf. Es weht aber den ganzen Tag ein frischer Wind. Morgen dann mal bis zu 21 Grad. Sonntag sind es nur noch 19 Grad. Ansonsten aber ein ähnliches Spiel. Vormittags noch Regen. Später ist es meist trocken, aber windig.
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3: Ich bin Torben Schulz, einen schönen guten Abend. Bei einem Unfall in Velpke im Kreis Helmstedt sind zwei Radfahrer verletzt worden. Die 45 und 75 Jahre alten Radfahrer sind sich gestern Abend auf einem Radweg in der Forstfelder Straße entgegengekommen und zusammengestoßen. Der 75-Jährige kam laut Polizei aus noch unbekannten Gründen ins Schlingern und prallte gegen den anderen Pedelec-Fahrer. Beide stürzten zu Boden, der ältere Mann wurde am Kopf verletzt und kam ins Krankenhaus. Der andere wurde leicht verletzt, keiner von beiden trug einen Helm. Bei der Unfallaufnahme bemerkten die Beamten Alkoholgeruch bei dem 75-Jährigen. Eine Blutprobe wurde angeordnet. Die Ermittlungen zur Unfallursache dauern an. Zeugen melden sich bitte bei der Polizei Helmstedt. Der Wolfenbütteler Stadtmarkt verwandelt sich spontan in ein großes Orchester. Ein musikalischer Flashmob läutet morgen um 17 Uhr die 12. Wolfenbütteler Kulturnacht ein. Dazu laden der Kulturrat Wolfenbüttel und das MTV Blasorchester ein, heißt es aus dem Rathaus. Alle Interessierten können ein Teil des spontanen Ensembles sein, entweder mit eigenem Instrument oder der eigenen Stimme. Damit der koordinierte Start pünktlich gelingt, sollen alle Teilnehmenden schon um 16.45 Uhr da sein. Das Notenmaterial liegt an mehreren Orten in der Stadt aus. Instrumente, Notenständer oder Marschgabeln müssten selbst mitgebracht werden. Weitere Infos zum Flashmob und der Kulturnacht gibt's auf radio38.de. Und zum Fußball. Nach dem Unentschieden im letzten Heimspiel will Eintracht Braunschweig wieder Punkte holen. Die Löwen sind morgen beim 1. FC Kaiserslautern zu Gast. Die Partie bedeutet auch ein Wiedersehen mit Thorsten Lieberknecht, der jetzt den FCK trainiert und früher insgesamt 15 Jahre als Spieler und Trainer bei der Eintracht war. Das Spiel sei ein besonderes. Man treffe auf einen guten Gegner, der sich auch auf die Blau-Gelben gut vorbereiten werde, sagte Eintracht-Cheftrainer Lars Konnetka vor dem Spiel. Auch dieses Mal habe man das Ziel zu gewinnen.
4: Dafür brauchen wir natürlich auch Phasen des Ballbesitzes, weil wir brauchen dafür Tore. Wir müssen Tore schießen und es kann mal ein kurzer Ballbesitz sein, es kann aber auch mal ein längerer Ballbesitz sein. Da brauchen wir halt auch eine Abdeckung von allen Spielphasen, die wir gut darstellen müssen. So haben wir es in der Trainingswoche jetzt gemacht, die zum Glück auch sehr lange war, dass wir halt viel Zeit dafür hatten, uns damit zu beschäftigen. Und ich bin ziemlich zuversichtlich, dass wir ein Spiel abliefern werden, das auch, dass sich in dem abbildet, was wir jetzt auch in den weiten Phasen dieser Saison schon erlebt haben, ne? Dass es auch Spaß macht, uns zuzusehen.
3: Verzichten muss Konnetka auf Maximilian Entrop, der sich im vergangenen Heimspiel verletzt hat. Auch Robin Heusser und Frederik Jäkel fallen weiterhin aus. Anstoß in Kaiserslautern ist morgen 13 Uhr.
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1: Vorsicht bitte in Fallersleben. Die Bahnhofstraße ist zwischen der Marktstraße und dem Rübenkamp nach einem Unfall in beiden Richtungen gesperrt. A2 Braunschweig Richtung Magdeburg. Zwischen Braunschweig Ost und Rennau liegen Gegenstände. Und mehr Zeit müsst ihr außerdem einplanen auf der A2 Hannover Richtung Braunschweig. Zwischen dem Kreuz Hannover Buchholz und Lehrte Ost 5 Kilometer stockender Verkehr. Und A7 Hannover Richtung Kassel. Zwischen dem Dreieck Hannover Süd und Hildesheim 3 Kilometer Stau. Es wird geblitzt in Detmerode in der Konrad-Adenauer-Allee, in Peine auf der Fürromer Straße, Braunschweig auf der Helmstedter Braunschweig auf der Zeller Heerstraße. So, und jetzt haben wir nämlich Helmstedt auf der Henkestraße. Da habe ich was durcheinander gebracht. Außerdem haben wir die B244 vor Helmstedt in Höhe Lappwaldsee. Salzgitter-Engelnstedt, da steht einer auf der Peinerstraße, in Fredenberg auf dem Dürerring, Dorstadt auf der Harzstraße und in Hessen auf der Leipziger Straße. Wenn ihr noch was entdeckt habt, Blitzer oder auch Staus, dann immer her damit. Ruft gerne an bei uns im Studio oder schickt uns eine WhatsApp an die 0800 6 3x38. Eine gute Fahrt.
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0: Ihr hört euer Radio 38 ab 19 Uhr mit den 80ern vor 8. Und schon vor den Nachrichten machen Talk Talk das Warm-up. Such a Shame gibt's in 2,5 Minuten.
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0: Es ist gleich 19 Uhr.
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0: Die aktuellen Temperaturen in Wolfsburg im Allerpark sind 17 Grad, genauso in Braunschweig am Marienbrunnen und auch am Till-Eulenspiegel-Museum in Schöppenstedt. Sonne und Wolken wechseln sich ab, beziehungsweise lang haben wir ja nichts mehr von der Sonne. Zum Teil bewölkt ist es dann auch in der Nacht, es bleibt aber trocken bei Werten von 12 Grad. Der Radio 38 Wettertrend zeigt, der Samstag beginnt morgen mit einigen Schauern. Ab dem Nachmittag lockert es dann auf. Es weht aber den ganzen Tag ein frischer Wind bei bis zu 21 Grad. Und am Sonntag im Prinzip ähnlich, vormittags noch Regen, später ist es dann meist trocken, aber windig bei 19 Grad maximal.
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2: Ich bin Lea Matschulat. Die Bundesregierung will etwas gegen die hohen Spritpreise unternehmen. Dafür wird jetzt über einen neuen Tankrabatt verhandelt. Das erfuhr die Deutsche Presseagentur aus Koalitionskreisen. Außerdem gehe es um einen neuen Spritpreisdeckel.
3: Offenbar wird über zwei Entlastungen verhandelt. Ex-Kanzler Olaf Scholz hätte sie vielleicht Doppelwumms genannt. Zunächst liegt ein neuer Tankrabatt zum 1. Oktober auf dem Tisch, möglicherweise wieder um die gleichen rund 17 Cent pro Liter. Dazu soll ein Spritpreisdeckel kommen, also eine vom Staat errechnete Preisobergrenze, die sich am Ölpreis orientiert. Dafür gibt es in anderen europäischen Ländern Vorbilder. Hauptproblem bei den Verhandlungen ist angeblich noch die Gegenfinanzierung des erneuten Tankrabatts. Anders als beim ersten im Sommer sollen sich die Bundesländer dieses Mal an den Milliardenkosten beteiligen. Ronny Tochau, Nachrichtenredaktion.
2: Gibt es einen Zusammenhang zwischen den Drohnenteilen, die nahe einem Bundeswehrfliegerhaus in Niedersachsen gefunden wurden, und dem Drohnenvorfall am Flughafen Leipzig? Das prüft nun die Bundesanwaltschaft. Bei den in Wunsdorf entdeckten Teilen gäbe es eine gewisse Ähnlichkeit mit der Sprengstoffdrohne von Leipzig, heißt es. Es bestehe der Verdacht, dass Russland versucht habe, den Fliegerhorst auszuspionieren. In Russland hat die erste Parlamentswahl seit Beginn des Krieges gegen die Ukraine begonnen. Bis Sonntag sind mehr als 110 Millionen Menschen zur Wahl der neuen Staatsduma in Moskau aufgerufen. Die Opposition ist nicht zugelassen.
4: Es ist eine Wahl in Kriegs- und Krisenzeiten. Das ist deutlich zu spüren. Die erste Parlamentswahl, die hier in Russland unter solchen Bedingungen abläuft. In der Schwarzmeermetropole Sotschi mussten die Wahllokale am Morgen wieder schließen wegen Drohnenalarms. Die Ukraine setzt ihren Abwehrkampf gegen den Krieg mit Schlägen hier in Russland auch zur Wahl fort. Abstimmen können die Menschen zwar auch online. Die Opposition, die nicht zugelassen ist zur Wahl, befürchtet aber Manipulation. Aus Moskau, Ulf Mauder.
2: Jan Böhmermann beendet seine Show ZDF Magazin Royal. Zum Jahresende, man befinde sich aktuell in guten Gesprächen zu einem möglichen neuen Showformat, teilte das ZDF gleichzeitig mit. Satiriker Böhmermann führt seit mehr als 6 Jahren durch das ZDF Magazin Royal.
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1: Ich bin Lea Matschulat. Die hohen Spritpreise machen nicht nur uns hier in Deutschland zu schaffen. Andere Länder haben die gleichen Probleme. Frankreichs Präsident Macron will deshalb jetzt ein G7-Treffen einberufen, um nach gemeinsamen Lösungen zu suchen. Das kündigte er in Paris an.
2: Mehrfach haben Fischer in Frankreich Energielager blockiert und die Angst, dass der Protest ausarten könnte, ist groß. Präsident Macron hat jetzt noch einmal betont, dass die Preise nicht wegen der Regierung, sondern wegen der schwierigen internationalen Lage so hoch sind. Um dem entgegenzuwirken, will Macron nun den Schulterschluss mit Deutschland und den anderen G7-Staaten suchen. Sie sollen sich mit Blick auf die Gasvorräte, auf Exporte und auch die Produktionskapazitäten stärker absprechen. Zur Debatte stellen will Macron auch, ob die Länder Teile ihrer strategischen Reserven freigeben sollten, um Druck aus dem Markt zu nehmen. Aus Paris, Rachel Sommer.
1: Die Bundesregierung verhandelt mit den Ländern auch darüber, den Tankrabatt wieder einzuführen. Das hat die Deutsche Presseagentur aus Koalitionskreisen erfahren. Konkret könnte die Energiesteuer erneut faktisch um 17 Cent gesenkt werden, hieß es. Außerdem gehe es um einen Spritpreisdeckel. Auch nach der Rückendeckung durch die CDU-Ministerpräsidenten steht Kanzler Merz unter Druck. Fast die Hälfte der Menschen in Deutschland rechnet damit, dass er noch in diesem Jahr abgelöst wird. Das zeigt eine neue Umfrage. Am Sonntag drohen der CDU die nächsten beiden Wahldebakel.
3: In den letzten Umfragen liegt die CDU in Mecklenburg-Vorpommern nur noch bei 6% und kämpft um den Einzug in den Landtag. Würde sie den verpassen, hielte es eine Mehrheit von 56% für unwahrscheinlich, dass Merz sich noch als Kanzler halten könnte. Das zeigt eine neue Umfrage. Auch in Berlin droht eine Pleite für die CDU. Derzeit liegen die Linken dort knapp vorn. Der Kanzler hat für den Wahlabend alle CDU-Ministerpräsidenten zu sich eingeladen. Gut möglich, dass es direkt zur Krisensitzung kommt. Thomas Bremser, Nachrichtenredaktion.
1: In Russland haben die Antikriegspartei Jabloko und andere Kräfte Wahlrechtsverstöße gemeldet. Der Jabloko-Chef spricht von massivem Druck auf Wahlbeobachter seiner Partei. In Moskau und St. Petersburg etwa seien sie nicht ins Wahllokal gelassen worden, obwohl sie das Recht hätten, die Stimmabgabe zu kontrollieren. Die Wahl läuft bis Sonntag.
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1: Ich bin Lea Matschulat. Um die Verbraucher zu entlasten, wird die Bundesregierung erneut einen Tankrabatt einführen, außerdem geplant ein Spritpreisdeckel. Es gibt eine grundsätzliche Einigung auf beide Maßnahmen, das erfuhr die deutsche Presseagentur nach Verhandlungen der Bundesregierung mit Vertretern der Länder aus Regierungskreisen. 2 Wochen nach der Landtagswahl in Sachsen-Anhalt richten sich die Blicke mit Spannung auf den anstehenden Wahlsonntag. Dann wird in Mecklenburg-Vorpommern und in Berlin gewählt. Es könnte knapp werden. Vor allem in Mecklenburg-Vorpommern, wo sich ein Kopf-an-Kopf-Rennen zwischen SPD und AfD abzeichnet.
2: Mittlerweile hat die amtierende Ministerpräsidentin Schwesig mächtig aufgeholt und führt in den neuesten Umfragen. Bitter werden dürfte es dagegen für die CDU, denn die liegt aktuell nur bei mageren 6%. In Berlin könnte erstmals eine linken Politikerin regierende Bürgermeisterin werden. Die Partei liegt derzeit knapp vor der amtierenden CDU. Die Wahlen haben definitiv Folgen für die Bundespolitik, denn je nachdem, wie die CDU abschneidet, könnte die Debatte um Kanzler Merz erneut Fahrt aufnehmen. Thomas Bremser, Nachrichtenredaktion.
1: Zeitenwende auch am Himmel. Dutzende amerikanische Tarnkappenjets vom Typ F-35 hat Deutschland in den USA bestellt. Am Abend wurde in den USA im Beisein von Verteidigungsminister Pistorius der erste fertige Kampfjet für Deutschland präsentiert.
3: Das US-Rüstungsunternehmen Lockheed Martin liefert in Texas den ersten von Deutschland bestellten Kampfjet vom Typ F-35 aus. Verteidigungsminister Pistorius sprach von einer neuen Ära mit dem modernsten Kampfflugzeug der Welt. Die Bundesregierung will 35 der Maschinen für 10 Milliarden Euro kaufen. Das Flugzeug soll die überalterte Tornado-Flotte ablösen und dann einen wichtigen Teil zur Abschreckung beitragen. Die Ausbildung von Piloten und Technikern in den USA hat in diesem Jahr begonnen. Aus New York, Anne Pollmann.
1: Jan Böhmermann beendet seine Show ZDF Magazin Royal zum Jahresende. Man befinde sich aktuell in guten Gesprächen zu einem möglichen neuen Showkonzept, teilte das ZDF mit. Satiriker Böhmermann führt seit mehr als 6 Jahren durchs ZDF Magazin Royal.
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1: Ich bin Diana Kramer. Die schwarz-rote Koalition hat zur Entlastung bei den hohen Spritpreisen eine grundsätzliche Einigung auf einen Tankrabatt und einen Spritpreisdeckel erzielt. Das erfuhr die Deutsche Presseagentur aus Regierungskreisen nach Verhandlungen der Bundesregierung mit Vertretern der Länder.
2: Den Tankrabatt kennen Autofahrer schon. Im Sommer war er für 2 Monate in Kraft, senkte die Steuern auf Benzin und Diesel um rund 17 Cent, wobei nicht alles davon bei den Tankenden ankam. Außerdem kosteten die 2 Monate Tankrabatt die Regierung Milliarden. Das wird nun also wieder teuer, gilt aber immerhin als schnell wirksame Maßnahme. Ein Spritpreisdeckel ist neu für Deutschland, es gibt ihn aber zum Beispiel in Belgien und Luxemburg. Dabei legt der Staat einen Höchstpreis für Sprit fest, unter anderem anhand von Ölpreis, Transportkosten und festgelegter Marge für die Händler. Aus Berlin, Ronny Tochau.
1: 2 Wochen nach der einschneidenden Landtagswahl in Sachsen-Anhalt wird an diesem Sonntag in Mecklenburg-Vorpommern und Berlin gewählt. Neue Umfragen sagen in Mecklenburg-Vorpommern ein knappes Rennen zwischen SPD und AfD und in Berlin zwischen Linke und CDU voraus. Je nachdem, wie die CDU abschneidet, könnte die Debatte über die politische Zukunft von Parteichef und Kanzler Friedrich Merz erneut Fahrt aufnehmen. Seit Anfang der Woche beschäftigt der Fund von Drohnenteilen in der Nähe des Militärflughafens Wunsdorf in Niedersachsen die Ermittler. Die Bundesanwaltschaft prüft nun einen möglichen Zusammenhang mit dem Drohnenvorfall am Flughafen Leipzig.
3: Auch heute suchen Ermittler das schwer zugängliche Gelände bei Hannover nach Hinweisen ab. Dort war die Drohne abgestürzt und in mehrere Teile zerbrochen, ganz in der Nähe eines wichtigen Standorts der Bundeswehr. Der NDR berichtet, die Bauweise der Drohne ähnele der Drohne in Leipzig. Ein Teil solle aus einem 3D-Drucker stammen und nicht im Handel erhältlich sein. Am Flughafen Leipzig-Halle war Anfang August eine mit Sprengstoff präparierte Drohne gefunden worden, neben ukrainischen Frachtflugzeugen. Die Bundesregierung macht Russland verantwortlich. Thomas Bremser, Redaktion.
1: Zum Fußball. Die Frauenbundesliga wird ab kommenden Sommer nicht mehr vom Deutschen Fußballbund organisiert. Das hat nun auch offiziell ein außerordentlicher DFB-Bundestag entschieden. Ab 1. Juli 2027 ist der Ligaverband FBL e.V. für die 14 Frauenbundesligisten zuständig.
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1: Ich bin Diana Kramer. Autofahrer in Deutschland sollen angesichts der hohen Spritpreise kurzfristig mit einem neuen Tankrabatt entlastet werden. Das teilte die Bundesregierung am Abend mit. Es werde angestrebt, dass der Tankrabatt Anfang Oktober umgesetzt wird. Er soll dann bis Ende des Jahres gelten. Wird er voll weitergegeben, könnte die Entlastung 17 Cent pro Liter betragen, wie schon im Mai und Juni. Daneben ist spätestens ab Januar auch ein Spritpreisdeckel geplant. Zwei Wochen nach der Landtagswahl in Sachsen-Anhalt richten sich die Blicke mit Spannung auf den anstehenden Wahlsonntag. Dann wird in Mecklenburg-Vorpommern und Berlin gewählt. Es könnte knapp werden, vor allem in Mecklenburg-Vorpommern, wo sich ein Kopf-an-Kopf-Rennen zwischen SPD und AfD abzeichnet.
2: Mittlerweile hat die amtierende Ministerpräsidentin Schwesig mächtig aufgeholt und führt in den neuesten Umfragen. Bitter werden dürfte es dagegen für die CDU, denn die liegt aktuell nur bei mageren 6%. In Berlin könnte erstmals eine linken Politikerin regierende Bürgermeisterin werden. Die Partei liegt derzeit knapp vor der amtierenden CDU. Die Wahlen haben definitiv Folgen für die Bundespolitik, denn je nachdem, wie die CDU abschneidet, könnte die Debatte um Kanzler Merz erneut Fahrt aufnehmen. Thomas Bremser, Redaktion.
1: Deutschland hat in den USA Dutzende amerikanische Tarnkappenjets vom Typ F-35 bestellt. Am Abend wurde in Texas im Beisein von Verteidigungsminister Boris Pistorius der erste Kampfjet übergeben.
3: Verteidigungsminister Pistorius sprach von einer neuen Ära mit dem modernsten Kampfflugzeug der Welt. Die Bundesregierung will 35 der Maschinen für 10 Milliarden Euro kaufen. Das Flugzeug soll die überalterte Tornado-Flotte ablösen und dann einen wichtigen Teil zur Abschreckung beitragen. Die Ausbildung von Piloten und Technikern in den USA hat in diesem Jahr begonnen. Aus New York, Anne Pollmann.
1: US-Präsident Donald Trump verbietet dem renommierten TV-Sender CNN ab sofort den Zugang zum Weißen Haus. Betroffen von dem Verbot sind auch der Sender MS Now und das Newsportal Politico, schrieb er auf seiner Plattform Truth Social. Trump wirft ihnen vor, Fake News zu verbreiten. Der US-Präsident führt schon länger einen Kampf gegen Medien, die kritisch über ihn berichten.
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1: Ich bin Diana Kramer. Der Tankrabatt ist zurück. Bund und Länder haben sich darauf geeinigt, Autofahrer wegen der hohen Spritpreise aktuell erneut mit diesem Instrument zu entlasten. Er soll Anfang Oktober umgesetzt werden und bis Jahresende gelten, teilte die Bundesregierung am Abend mit. Finanzminister Lars Klingbeil.
2: Wir stoppen die Abzocke auch durch die Mineralölkonzerne und wir sorgen jetzt dafür, dass schnell die Spritpreise gesenkt werden. Also die Bürgerinnen und Bürger werden es schnell merken, dass über die Absenkung der Energiesteuer das Tanken günstiger wird.
1: Finanzminister Lars Klingbeil. Wie schon im Mai und Juni könnte die Entlastung für Autofahrer bei 17 Cent je Liter liegen, wenn der Tankrabatt, also die Steuersenkung, voll weitergegeben wird. Laut Bundesregierung hat die Maßnahme ein Volumen von 2,5 Milliarden Euro. Die Länder sollen sich mit 50% an den Kosten beteiligen. Daneben ist spätestens ab Januar auch ein Spritpreisdeckel geplant. Schon länger führt US-Präsident Donald Trump einen Feldzug gegen Medien, die kritisch über ihn berichten. Jetzt trifft es unter anderem den renommierten Fernsehsender CNN. Trump verbietet Reporterinnen und Reportern des Nachrichtensenders den Zutritt zum Weißen Haus und damit zu Pressekonferenzen im Oval Office. Auch dem Sender MS Now und dem Newsportal Politico erteilte Trump Hausverbot. Er wirft ihnen wie CNN vor, Fake News zu verbreiten. In der spanischen Nordafrika-Exklave Ceuta ist es erneut zu Tumulten gekommen. Die Lage eskalierte, als hunderte Migranten in ein neues Aufnahmezentrum im Hafen von Ceuta verlegt werden sollten.
3: Gerangel, Geschubse und Polizisten, die mit Warnschüssen in die Luft versuchten, die Lage in den Griff zu bekommen. In der spanischen Exklave Ceuta kam es am frühen Morgen zu tumultartigen Szenen zwischen Migranten und Sicherheitskräften. Nach wochenlangem Ringen hat die spanische Regierung auf dem Hafengelände ein Notlager errichtet. Spaniens oberster Gerichtshof hatte den Umzug aus Sicherheitsgründen zunächst untersagt, in letzter Minute dann doch noch genehmigt. Aus Spanien, Julia Macher.
1: Zum Fußball. Schon vor dem Start des Münchner Oktoberfestes sind die Spieler des FC Bayern in Feierlaune. In kunterbunten Wiesentrikots überrollten die Münchner zu Hause Union Berlin und gewannen haushoch mit 7:0. Zumindest für eine Nacht rückte der deutsche Fußballrekordmeister damit wieder an die Tabellenspitze der Bundesliga.
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1: Ich bin Diana Kramer. Die schwarz-rote Koalition hat zur Entlastung bei den hohen Spritpreisen eine grundsätzliche Einigung auf einen Tankrabatt und einen Spritpreisdeckel erzielt. Das teilte die Bundesregierung am Abend nach Verhandlungen mit Vertretern der Länder mit.
2: Den Tankrabatt kennen Autofahrer schon. Im Sommer war er für 2 Monate in Kraft, senkte die Steuern auf Benzin und Diesel um rund 17 Cent, wobei nicht alles davon bei den Tankenden ankam. Außerdem kosteten die 2 Monate Tankrabatt die Regierung Milliarden. Das wird nun also wieder teuer, gilt aber immerhin als schnell wirksame Maßnahme. Ein Spritpreisdeckel ist neu für Deutschland, es gibt ihn aber zum Beispiel in Belgien und Luxemburg. Dabei legt der Staat einen Höchstpreis für Sprit fest, unter anderem anhand von Ölpreis, Transportkosten und festgelegter Marge für die Händler. Aus Berlin, Ronny Tochau.
1: Im Streit um die Arktisinsel Grönland haben die USA, Dänemark und Grönland einen Durchbruch verkündet. Wie die Regierungen von Dänemark und Grönland mitteilten, soll in der kommenden Woche voraussichtlich ein Abkommen mit den USA unterzeichnet werden. Wie US-Präsident Donald Trump parallel auf seiner Plattform Truth Social mitteilte, überträgt die Vereinbarung die dauerhafte Kontrolle über die Sicherheit Grönlands an Washington. Dänemarks Regierungschefin Mette Frederiksen sprach von einem guten Deal für die NATO und Europa. 2 Wochen nach der Landtagswahl in Sachsen-Anhalt richten sich die Blicke nun auf den anstehenden Wahlsonntag. Dann wird in Mecklenburg-Vorpommern und Berlin gewählt. Es könnte knapp werden, vor allem in Mecklenburg-Vorpommern, wo sich ein Kopf-an-Kopf-Rennen zwischen SPD und AfD abzeichnet.
3: Mittlerweile hat die amtierende Ministerpräsidentin Schwesig mächtig aufgeholt und führt in den neuesten Umfragen. Bitter werden dürfte es dagegen für die CDU, denn die liegt aktuell nur bei mageren 6%. In Berlin könnte erstmals eine linken Politikerin regierende Bürgermeisterin werden. Die Partei liegt derzeit knapp vor der amtierenden CDU. Die Wahlen haben definitiv Folgen für die Bundespolitik, denn je nachdem, wie die CDU abschneidet, könnte die Debatte um Kanzler Merz erneut Fahrt aufnehmen. Thomas Bremser, Redaktion.
1: Zum Fußball. Der FC Bayern hat seine Fans schon am Vorabend des Oktoberfestbeginns in Bierzeltlaune gebracht. In ihren bunten Wiesentrikots schenkten die Münchner Union Berlin mit einem 7:0-Sieg kräftig ein. Zumindest für eine Nacht rückte der deutsche Rekordmeister wieder auf Tabellenplatz 1.
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1: Ich bin Diana Kramer. Der Tankrabatt kommt zurück. Bund und Länder haben sich darauf geeinigt, Autofahrer wegen der hohen Spritpreise erneut mit diesem Rabatt zu entlasten. Er soll Anfang Oktober umgesetzt werden und bis Jahresende gelten, teilte die Bundesregierung mit. Finanzminister Lars Klingbeil.
2: Wir stoppen die Abzocke auch durch die Mineralölkonzerne und wir sorgen jetzt dafür, dass schnell die Spritpreise gesenkt werden. Also die Bürgerinnen und Bürger werden es schnell merken, dass über die Absenkung der Energiesteuer das Tanken günstiger wird.
1: Wie schon im Mai und Juni könnte die Entlastung für Autofahrer bei 17 Cent pro Liter liegen, wenn der Tankrabatt, also die Steuersenkung, voll weitergegeben wird. Daneben ist spätestens ab Januar auch ein Spritpreisdeckel geplant. Die USA, Dänemark und Grönland haben im Streit um die Arktisinsel einen Durchbruch verkündet. In der kommenden Woche werde voraussichtlich ein Abkommen mit den USA unterzeichnet, teilten die Regierungen von Dänemark und Grönland mit.
3: Trump hatte etwas voreilig von einem schon besiegelten Abkommen geschrieben. Die USA könnten fortan tun, was immer nötig sei, um Grönland zu verteidigen, postete Trump. Man habe dauerhafte Kontrolle über die Sicherheit und alle anderen Belange in Grönland. Die dänische Regierung teilte mit, man erwarte bei der UN-Generalversammlung in New York nächste Woche einen Deal zu unterzeichnen, der aber noch parlamentarischen Segen brauche. Die Vereinbarung respektiert demnach die Souveränität des dänischen Königreichs und die Selbstbestimmung der Grönländer. Tina Eck, USA.
1: Schon länger führt US-Präsident Trump ja einen Feldzug gegen Medien, die kritisch über ihn berichten. Jetzt trifft es unter anderem den renommierten Fernsehsender CNN. Trump verbietet Reporterinnen und Reportern des Nachrichtensenders den Zutritt zum Weißen Haus und damit zu Pressekonferenzen im Oval Office. Auch dem Sender MS Now und dem Newsportal Politico erteilte Trump Hausverbot. Er wirft ihnen vor, Fake News zu verbreiten. Zum Fußball. Schon vor dem Start des Münchner Oktoberfestes sind die Spieler des FC Bayern in Feierlaune. In bunten Wiesentrikots überrollten die Münchner zu Hause Union Berlin und gewannen haushoch mit 7:0. Bayern-Star Harry Kane feierte eine historische Bestmarke, seinen 100. Bundesligatreffer im 98. Spiel. Zumindest für eine Nacht rückte der FC Bayern damit wieder an die Tabellenspitze der Bundesliga.
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